0: Sprechstunde der auch für Klima- und Umweltschutz zuständige Landwirtschaftsminister Norbert Totschnig von der ÖVP, Hans Bürger, berichtet.
1: Als eine mögliche Maßnahme sieht Totschnig einen Vorschlag des SPÖ-Chefs.
2: Der Vizekanzler hat es angesprochen, nämlich dass man im Bereich des Wohnungseigentumsgesetzes, im Bereich des Mietrechtsgesetzes hier Maßnahmen setzen will, um beispielsweise die Möglichkeit zu schaffen, eine Klimaanlage mehrgeschossig im Wohnbau einzurichten.
1: Wenig Freude hat die Wirtschaft mit einer weitgehenderen Kennzeichnung von Lebensmitteln. Minister Totschnig bleibt aber dabei.
2: Es ist tatsächlich so, dass das natürlich eine Herausforderung ist und es gibt eine gewisse Sorge, zusätzliche Bürokratie und es geht darum, ein System zu etablieren, wo der Konsument sieht ganz klar, woher kommt das Lebensmittel. Denken Sie an das heutige Sonntagsschnitzel.
1: Das Dieselprivileg für Landwirte überlebt auch im neuen Doppelbudget, was Totschnig verteidigt.
2: Am Ende müssen wir Lebensmittel produzieren. Und wir haben die Situation in Österreich, dass wir den zweithöchsten Dieselpreis in der gesamten Europäischen Union haben.
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0: Das Achtelfinalspiel Mexiko gegen England startet erst um 3 Uhr früh, also eine Stunde später als geplant. Grund sind Unwetter in Mexiko-Stadt. Wir kommen jetzt zum Wetter in Österreich mit Michael Martin.
4: Der Montag bringt am Vormittag im Großteil Österreichs mehr Wolken als Sonne und weitere Regenschauer, die meisten vom Karwendel bis zum Wienerwald. Am Nachmittag werden die teils gewittrigen Schauer allmählich seltener und es lockert öfter auf. Die meisten Sonnenstunden gehen sich dann in Vorarlberg, Osttirol und Kärnten aus. Bei teils kräftigem Nordwestwind erreichen die Temperaturen heute 20 bis 29 in 2000 Meter um die 10 Grad. Morgen Dienstag recht sonnig, weiterhin windig und 2-3 Grad wärmer, zeitweise aber auch etwas dichtere Wolkenfelder.
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1: Montag 3 Uhr im Studio Nina Lehmann. Eine intensive Parlamentswoche wird das vor der Sommerpause. Viktoria Waldrösel mit einem Überblick über die wichtigsten Themen und Beschlüsse.
2: Ein Verbot von Einweg-E-Zigaretten, die Verlängerung der Autopickerl-Intervalle, die Einführung neuer Schulfächer wie Informatik und künstliche Intelligenz sowie Medien und Demokratie. Das und noch viel mehr wird die Abgeordneten ab heute beschäftigen. Ab Mittwoch werden zusätzlich rund 70 begleitende Gesetze für das neue Doppelbudget beschlossen, darunter die Pensionsanpassung leicht unter der Inflation und eine Nichtanpassung der Familienbeihilfe und anderer Sozialleistungen. Die Bankenabgabe wird verlängert und beschlossen wird auch die umstrittene Paketabgabe. So wollen ÖVP, SPÖ und NEOS den Staatshaushalt sanieren. Die Opposition, FPÖ und Grüne haben bereits im Vorfeld teils heftige Kritik geübt. Vor der Sommerpause ist im Parlament daher noch mit intensiven Debatten zu rechnen.
1: Nach dem schweren Doppelerdbeben in Venezuela vor 1,5 Wochen steigt die Zahl der Toten auf 3.340. Es gibt 17.000 Verletzte und weitere 17.000 Menschen haben kein Zuhause mehr. Alexandra von Mercy berichtet.
3: Die Hoffnung, noch Überlebende zu finden, schwindet. Trotzdem suchen sie in Caracas weiter nach Verschütteten, mit bloßen Händen oder einfachen Werkzeugen wie Winkelschleifern. Es ist einfach unmöglich, sagt ein freiwilliger Helfer. Wir bekommen auch die Toten nicht heraus. Wir brauchen Maschinen, sonst haben wir keine Chance. Wie viele Menschen noch vermisst werden, ist unklar. Laut den Vereinten Nationen könnten es bis zu 50.000 sein. Zwar gibt es internationale Hilfe,

0: Angriffe, aber Überlebende und Hilfsorganisationen werfen der Regierung mangelnde Koordination und Korruption vor. Es gibt Berichte von hunderten Soldaten, die untätig neben den Trümmerbergen stehen. Übergangspräsidentin Rodriguez weist alle Vorwürfe zurück.
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2: Soeben hat das Achtelfinalspiel Mexiko gegen England begonnen. Es musste wegen Unwetters um eine Stunde nach hinten verschoben werden. Es steht 0:0. Und jetzt zum Wetter mit Michael Matern.
3: Die neue Woche beginnt sehr wechselhaft mit einem Mix aus dichten Wolken, etwas Sonne und einigen Regenschauern, eventuell mit Blitz und Donner. Die meisten gibt's heute Vormittag vom Tiroler Oberland bis in den Wiener Raum. Längere sonnige Phasen am ehesten in Vorarlberg, Osttirol und Kärnten. Es ist weiterhin windig und wird nicht ganz so warm wie am Wochenende. Die Temperaturen erreichen 20 bis 29 in 2000 Meter um 10 Grad. Morgen Dienstag 2-3 Grad wärmer und in ganz Österreich einige Sonnenstunden mit teils kräftigem Nordwestwind, aber zeitweise auch etwas dichtere Wolken.
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1: Montag 4 Uhr im Studio Nina Lehmann. In Österreich wird über ein Pfand auf Lithium-Ionen-Akkus diskutiert. Diese sind etwa in Handys oder Laptops verbaut. Das Problem, sie bergen ein Brandrisiko. Rainer Hasiwa berichtet.
2: Der Verband österreichischer Entsorgungsbetriebe hat eine eindeutige Meinung. Ein Pfand oder noch besser ein finanzielles Anreizsystem für die Akkus muss bald her, sagt Verbandspräsidentin Gabriele Jüli.
3: Aus meiner Sicht ist der klare Vorteil der, dass wir hier die Sammelquote von den reinen Lithium-Akkus von leider nur 11%, wir wollen die auf 90% fördern.
2: Denn diese Akkus, die im Plastik oder gar im Restmüll landen, sorgen regelmäßig für Brände in Entsorgungsbetrieben. Ganz anders hingegen die Altstoffrecycling Austria, kurz ARA, konkret Thomas Meyer, Geschäftsführer der Tochtergesellschaft ERA. Er ist gegen ein Pfand.
4: Also ob das wirklich an Wirkung haben wird, wir glauben es nicht und wir glauben, dass das nicht wirklich zu Ende gedacht ist.
2: Meyer setzt eher auf verbesserte technische Lösungen, die Brände verhindern sollen.
1: Start einer neuen Hitzewelle in Frankreich. Im Süden des Landes herrscht zudem hohe Waldbrandgefahr. Tausende Menschen müssen in Sicherheit gebracht werden. Markus Langer berichtet.
5: Betroffen sind gut 5000 Menschen aus Ortschaften in einem Gebirgsmassiv westlich von Perpignan, wo die Feuerwehr gegen einen sich ausbreitenden Brand im Einsatz ist. Ein Anrainer und ein Feuerwehrmann wurden lebensgefährlich verletzt. Die dritte Etappe der Tour de France führt heute durch die betroffene Region. Aus Sicherheitsgründen werden Zuschauer und Werbekarawane nicht dabei sein. Auch in anderen Regionen Frankreichs brachen bereits Wald- und Vegetationsbrände aus. Zwischen Avignon und Nîmes musste ein Teilstück der Richtung Spanien führenden Autobahn A9 gesperrt werden. Für 7 Departements im Südosten wurde die höchste Warnstufe rot verhängt. Hohe Waldbrandgefahr besteht aber auch in weiteren 41 Departements.
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1: England führt im Achtelfinalspiel gegen Mexiko 2:1. Beide Tore für England macht Jude Bellingham. In Kürze beginnt die zweite Halbzeit. Und Norwegen steht sensationell im Viertelfinale. Die Norweger schicken Brasilien nach einem 2:1 Erfolg nach Hause. Wir kommen zum Wetter mit Michael Martern.
7: Die neue Woche beginnt sehr wechselhaft mit einem Mix aus

0: Dichten Wolken, etwas Sonne und einigen Regenschauern, eventuell mit Blitz und Donner. Die meisten gibt's heute Vormittag vom Tiroler Oberland bis in den Wiener Raum. Längere sonnige Phasen am ehesten in Vorarlberg, Osttirol und Kärnten. Es ist weiterhin windig und wird nicht ganz so warm wie am Wochenende. Die Temperaturen erreichen 20 bis 29 in 2000 Meter um 10 Grad. Morgen Dienstag 2-3 Grad wärmer und in ganz Österreich einige Sonnenstunden mit teils kräftigem Nordwestwind, aber zeitweise auch etwas dichtere Wolken.
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1: Am Mikrofon Martin Balder. Die Österreicherinnen und Österreicher nutzen den Sommerurlaub überwiegend zum Einkaufen. Das hat jetzt ein aktueller Konsumentencheck des Handelsverbands gezeigt. Mehr von Adam Michalich.
2: Urlaub bedeutet für viele nicht nur Erholung, sondern auch shoppen gehen. Für rund die Hälfte der Österreicherinnen und Österreicher gehören Einkäufe ganz selbstverständlich zum Reiseerlebnis. Mehr als 8 von 10 Personen kaufen im Urlaub zumindest ab und zu Sachen, die sie sich zu Hause nicht gönnen würden. Im Durchschnitt werden dafür pro Jahr insgesamt knapp 300 Euro ausgegeben. Auf Platz 1 der besonders beliebten Mitbringsel sind dabei regionale Spezialitäten wie etwa Wein oder Handwerksprodukte, gefolgt von Souvenirs und Geschenkartikel sowie Kleidung. Und die werden überwiegend direkt am Urlaubsort gekauft, vor allem in Lebensmittelgeschäften, Boutiquen oder Touristenshops. Online-Shopping spielt während des Urlaubs hingegen kaum eine Rolle.
1: In Venezuela hat sich die Zahl der Todesopfer durch das verheerende Doppelerdbeben am 24. Juni auf 3.342 erhöht. Mehr als 16.700 Menschen seien verletzt worden, so die Regierung. Zur Zahl der Vermissten machte sie keine Angaben. Die UNO geht von bis zu 50.000 aus. Die internationalen Rettungsteams haben inzwischen ihre Suche nach Überlebenden eingestellt. Russland hat die Ukraine in der Nacht neuerlich mit flächendeckenden Luftangriffen überzogen. Neben Drohnen sollen auch Raketen und Marschflugkörper zum Einsatz gekommen sein. Die Flugabwehr löste in fast allen Landesteilen Alarm aus. Aus der Hauptstadt Kiew wurden zahlreiche Explosionen gemeldet. Mindestens 4 Menschen seien getötet worden, so die Behörden. In der iranischen Hauptstadt Teheran findet heute ein Trauerzug für den getöteten obersten Führer Ayatollah Ali Khamenei statt. Der Zug durchquert die Millionenmetropole von Ost nach West. Khamenei war seit Samstag in einer Moschee in Teheran aufgebahrt. Morgen soll der Leichnam in die schiitische Gelehrtenstadt Qom überführt werden. Die Beisetzung ist für Donnerstag geplant. Und bei der Fußball-WM hat Norwegen im Achtelfinale Brasilien aus dem Bewerb geworfen. Die Skandinavier schlugen den Rekordweltmeister mit 2:1. Für Brasilien war es das schlechteste Abschneiden bei einer WM seit 36 Jahren. Und das Spiel England gegen Mexiko, das wegen eines Gewitters um eine Stunde verschoben worden war, geht in diesen Minuten zu Ende. Es steht 3:2 für England. Und nun zum Wetter.
3: Noch reißt der Nachschub an Wolken, Regenschauern und Gewittern nicht ab. Das hat mit einer anhaltend kräftigen Nordwestströmung zu tun, die sich bei uns zudem immer wieder mit böigem Wind bemerkbar macht. Die meisten Regenschauer gehen heute jedenfalls von Nordtirol bis zum westlichen Niederösterreich nieder und hier erreichen die Temperaturen 20 bis 26 Grad. In allen anderen Teilen unseres Landes ist es zwar ebenfalls nicht ganz beständig, aber zeitweise lockern die Wolken auf. Österreichweit am meisten Sonne, ist in Osttirol und

0: Kärnten sowie in Vorarlberg zu erwarten und in den sonnigen Regionen wird es bis zu 29 Grad warm. In 2000 Meter Seehöhe kann man sich heute auf 7 bis 13 Grad einstellen. Immerhin wird es am Abend schon weitgehend trocken sein und morgen am Dienstag wartet dann viel Sonne auf uns. Allerdings ziehen zeitweise auch ausgedehnte Wolkenfelder über den Himmel und der lebhafte bis starke Wind aus West bis Nordwest bleibt uns erhalten. So viel zum Wetter von Manfred Bauer.
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1: Sich über die kleinen Dinge im Leben zu freuen, das ist eine hohe Kunst und macht glücklich. Dazu jetzt in den Morgengedanken eine Geschichte von Stefan Schröckenfuchs. Er steht als Superintendent an der Spitze der evangelisch-methodistischen Kirche in Österreich.
2: Gut, dass es heute wieder ein bisschen wärmer ist, sagt Herr Pavel freundlich. Herr Pavel ist einer der Gäste der Essensausgabe, die meine Kirche anbietet. Herr Pavel ist dennoch froh. Das Essen ist frisch gekocht und schmeckt, wie er sagt, immer hervorragend. So spart er sich ein bisschen Geld. Herr Pavel hat 20 Jahre in Österreich gearbeitet, davor in Polen und in Italien. Jetzt lebt er von einer kleinen Pension hier in Wien. Wenn du nicht rauchst oder trinkst, kommst du damit ganz gut durch, sagt Herr Pavel. Und er ergänzt lachend: Ich bin zufrieden. Das Gespräch macht mich nachdenklich. Ich kenne viele Menschen, die weder die Heizung abdrehen, noch das Mittagessen bei einer Essensausgabe beziehen müssen. Und doch fällt es ihnen schwer zu sagen: Ich bin zufrieden. Auch ich ertappe mich immer wieder dabei, dass es mir nicht gelingt, zufrieden zu sein. Dabei hängt Zufriedenheit gewiss nicht allein von dem ab, was ich besitze und worüber ich verfügen kann. Es ist wohl auch eine Einstellung. Das hat mir das Gespräch mit Herrn Pavel wieder einmal in Erinnerung gerufen.
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1: Am Mikrofon Martin Balder. In Südfrankreich spitzt sich die Waldbrandgefahr vor dem Beginn einer neuen Hitzewelle weiter zu. Zuletzt kündigte die Präfektur des Departements Pyrénées-Orientales umfangreiche Evakuierungen an. Mehr von Markus Langer.
2: Betroffen sind gut 5000 Menschen aus Ortschaften in einem Gebirgsmassiv westlich von Perpignan, wo die Feuerwehr gegen einen sich ausbreitenden Brand im Einsatz ist. Ein Anrainer und ein Feuerwehrmann wurden lebensgefährlich verletzt. Die dritte Etappe der Tour de France führt heute durch die betroffene Region. Aus Sicherheitsgründen werden Zuschauer und Werbekarawane nicht dabei sein. Auch in anderen Regionen Frankreichs brachen bereits Wald- und Vegetationsbrände aus. Zwischen Avignon und Nîmes musste ein Teilstück der Richtung Spanien führenden Autobahn A9 gesperrt werden. Für 7 Departements im Südosten wurde die höchste Warnstufe rot verhängt. Hohe Waldbrandgefahr besteht aber auch in weiteren 41 Departements.
1: Der Supertaifun Babi hat die US-Außengebiete im Pazifik erreicht. Auf der Insel Rota mit 1500 Einwohnern seien erhebliche Schäden angerichtet worden, so die Behörden. Der US-Wetterdienst hatte zuvor vor katastrophalen Schäden und einer lebensbedrohlichen Lage gewarnt. Ein direkter Treffer würde Rota für Wochen oder länger unbewohnbar machen. Der Taifun Babi zieht mit Windgeschwindigkeiten von bis zu 290 km/h über die Region. Rota ist die südlichste Insel der nördlichen Marianen, wo rund 200.000 Menschen leben. In der deutschen Autoindustrie geht der Stellenabbau weiter. Laut einem Bericht des Handelsblatts plant Porsche, noch einmal Arbeitsplätze zu streichen. Es könnte bis zu 4.000 Beschäftigte treffen, vor allem in Deutschland. Volker Obermeier berichtet.
3: Der Sparkurs des Sportwagenherstellers soll nun vor allem im Management sowie in der Verwaltung Wirkung zeigen. Details werden bis Monatsende erwartet. Nach den bisherigen Plänen werden in der Region Stuttgart bereits an die 4.000 Stellen bei Porsche gestrichen, und zwar bis 2029. Der Hersteller hatte im ersten Quartal um 15% weniger Autos verkauft. Zum einen spürt Porsche die US-Zollpolitik, weil keine Wagen in den Staaten gefertigt werden. Zum anderen ist der Absatz in China eingebrochen.
1: Der Vulkan Etna sorgt auf Sizilien wieder für Behinderungen im Flugverkehr. Wegen eines starken Ascheausstoßes mussten am Flughafen Catania mehrere Flüge gestrichen werden. Andere konnten nur verspätet abgefertigt werden. Die Eruptionswolke war zeitweise 1,5 Kilometer hoch. Bei der Fußball-WM steht der nächste Viertelfinalist fest. England hat Mexiko mit 3:2 geschlagen. Damit ist nach Kanada der zweite WM-Gastgeber ausgeschieden. Zuvor hatte Norwegen Brasilien aus dem Bewerb geworfen. Die Skandinavier schlugen den Rekordweltmeister mit 2:1. Das waren die Nachrichten mit Martin Balder.
4: Und jetzt gibt's das Wetter mit Claudia Schneider.
5: Ja, das ist heute ein unbeständiger Start in dieser Woche. Wir haben lebhaften, kräftigen Nordwestwind und der bringt uns heute viele Wolken. Auch einige Regenschauer sind dabei. Gewitter sind weiterhin möglich. Und so im Laufe des Nachmittags wird's dann aber trockener und auch freundlicher. Also zeitweise kommt die Sonne dann schon durch bei 19 bis 24 Grad heute. Und ab morgen kommt dann der Sommer zurück. Es wird wieder sonniger und vor allem deutlich wärmer. In der Stadt Salzburg hat es 15 Grad, in Gastein 12 und in Tamsweg 11 Grad.

0: 3 Minuten nach 6 am Montag, unser Blick auf die Straßen.
1: Da gibt es auf den Hauptverbindungen keine nennenswerten Probleme. Gute Fahrt.
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0: Morgen. Wie hätten Sie es gern nach dem Wochenende? Eher ein ruhiger Start oder sollen wir gleich? Oder eher ruhig oder sollen wir gleich? Oder?
1: Machen wir ein Mittelding. Geht das auch?
0: Mittel geht. Moment.
1: Take me to the matador. Das passt.
0: Sehr gern. Guten Morgen.

0: Wie sagt man so schön? Neue Woche, neues Glück. Guten Morgen am Montag, aber bitte nicht beim Spielen, meine Damen und Herren. Immer mehr Salzburgerinnen und Salzburger verfallen da in die sogenannte Spielsucht. Schönen guten Morgen, Mariella Trimmel.
1: Schönen guten Morgen, Wolfgang Zanon. Ja, viele werden dabei abhängig von sogenannten Online-Wetten, die zum Teil auf illegalen Plattformen durchgeführt werden. Ein neues Bundesgesetz soll diese illegalen Anbieter jetzt auch im Internet an den rechtlichen Rahmen binden.
0: Das wird ein Thema sein im ORF Radio Salzburg Frühjournal um 6:30 und es geht um die Gasrechnung, die viele im Land derzeit böse überrascht.
1: Ja, mehr als 500 Gaskundinnen und Kunden der Salzburger AG wurden vergangene Woche von einer saftigen Preisanhebung überrumpelt. Künftig müssen sie mehr als doppelt so viel pro Kilowattstunde verbrauchtem Erdgas bezahlen wie bisher. Als Grund gibt die Salzburger AG eine Tarifbereinigung an.
0: Unser Journal in 17 Minuten. Schönen guten Morgen.
1: Morgen.

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1: 20 Minuten nach 6, heute ist Montag. Wie war Ihr Wochenende? Es war recht windig, habe ich gehört, für alle Freizeitaktivitäten.
2: Ja, natürlich. Also der Wind, der hat das gesamte Land im Endeffekt betroffen. Wir sind in dieser kräftigen Nordwestströmung drinnen. Deswegen ist es heute und morgen werden wir auch noch spüren.
1: Ich war ein bisschen spazieren, leider hat es mich geschmissen.
3: Das tut schon sehr weh.
1: Ja, so war es. heute ist so ein Übergangstag. Wieder
2: heute
1: zum Warmen.
2: Heute ist ein wirklich nur mäßig warmer Sommertag. Es wird im Laufe des Tages freundlicher, das auf alle Fälle. Jetzt in der Früh und am Vormittag ziehen noch etliche Regenschauer durch und wir werden heute wahrscheinlich auch keinen Sommertag verzeichnen können, weil wir eben höchstens so 19 bis 23 oder maximal 24 Grad zu erwarten haben. Und ab morgen dann aber wieder sommerliche Temperaturen an den Nachmittagen. Es ist nicht ungetrübt und auch eben diesen Nordwestwind, den spürt man immer noch. Es könnte auch sein, dass vereinzelt vielleicht noch mal ein schwacher Schauer dabei ist. Aber an und für sich ist es jetzt eher trocken wieder in der nächsten Zeit mit nur einzelnen Schauern, die höchstens durchziehen. Und ja, von den Temperaturen her geht es dann wieder rauf auf bis zu 29 Grad Richtung Wochenende. Ist auch der 30er dann wieder drin.

0: Es ist ein Überbleibsel vom Samstag. Night Fever, die Bee Gees in Guten Morgen Salzburg. Heute ist Montag, in 4 Minuten ist es 6:30 und Astrologin Daniela Ruschka nimmt uns diese Woche den Druck ein bisschen raus.
1: Letzte Schulwoche, da können wir, glaube ich, das als ganz gutes Motto
0: war für schon uns Notenkonferenz.
1: Alle nehmen. Ja. Nein, in der Woche geht es jetzt echt um nichts mehr. Und wir dürfen auch ruhig mehr vertrauen. Inwiefern?
2: Die ersten Julitage waren etwas fordernd, rückläufiger Merkur und dazu noch eine sehr starke Mars-Konstellation. Ja, da wünschen wir uns alle ein wenig mehr Ruhe. Und in dieser Woche werden wir die auch spüren. Es ist eine Woche, die sich hervorragend eignet, um einfach einmal wieder Prioritäten zu setzen, um aufzuräumen und sich auch zu überlegen, wie Sie die kommenden Wochen mit dem rückläufigen Merkur gut gestalten könnten.
0: Rückläufiger Merkur.
1: Da nutzt überhaupt nichts. Wer sind denn die Glückskinder?
2: Glückskinder der Woche: Stiere, Jungfrauen und Steinböcke.

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1: Legalisierung des kleinen Glücksspiels steht auf der Kippe. Tarifbereinigung lässt Gaspreis für 500 Salzburger G-Kunden steigen. Und das Wetter ist heute zeitweise nass. Mariella Tremel begrüßt Sie am Montag, dem 6. Juli, zum ORF Radio Salzburg Frühjournal um 6:30. Immer mehr Salzburgerinnen und Salzburger verfallen in die Spielsucht. Besonders Online-Wetten werden in Österreich mehrheitlich auf illegalen Plattformen durchgeführt. Ein neues Bundesgesetz soll illegale Anbieter jetzt in den Rechtsrahmen holen. Die Legalisierung des kleinen Glücksspiels ist in Salzburg dadurch aber gefährdet. Die Ausschreibung musste gestoppt werden. Einnahmen im einstelligen Millionenbereich sind nun aktuell nicht in Aussicht. Christoph Bartusch berichtet.
2: Geplant war, das kleine Glücksspiel, also das Spiel mit Automaten, heuer in Salzburg zu legalisieren. Die Lizenzausschreibung hätte gestartet werden sollen. Aufgrund des geplanten Bundesrahmengesetzes heißt es jetzt einmal Stopp, sagt die zuständige Landeshauptfrau Stellvertreterin Marlene Swatzek von der FPÖ.
3: Da haben wir mit diesem neuen Gesetz in Salzburg zumindest aktuell keine Chance, dass wir ausschreiben und dass wir eben dieses legale Glücksspiel möglich machen. Im Gegenteil, bei uns bleibt es jetzt illegal, bis wir überhaupt einmal wissen, wie es jetzt weitergeht mit dem Bundesgesetz.
2: Einnahmen im einstelligen Millionenbereich wurden erwartet. Damit hätte auch der Spielerschutz unterstützt werden sollen. Roman Nesshold vom Institut Glücksspiel und Abhängigkeit sieht Verbesserungspotenzial im Bundesgesetz.
4: Alleine in der Salzburger Spielsuchtberatungsstelle ist von 2019 bis 2026 die Anzahl der Hilfesuchenden um 75% gestiegen. Umso wichtiger ist es, den Spielerschutz konsequent auszubauen. Positiv hervorzuheben ist, dass die Salzburger Landesregierung hier Verantwortung übernimmt und bereits das Ressort von Landeshauptfrau Stellvertreterin Swatzek mündlich zugesagt hat, Mittel zur Verfügung zu stellen.
2: Aktuell läuft noch die Begutachtung des Gesetzes. Es soll dann ab 1. Jänner 2027 gelten.
1: Christoph Bartosch hat berichtet. Für rund 500 Gaskundinnen und Kunden des Energieversorgers Salzburg AG hat es in diesen Tagen eine unliebsame Überraschung gegeben. Sie müssen künftig mehr als doppelt so viel pro Kilowattstunde verbrauchtem Erdgas zahlen wie bisher. Der Grund ist eine Tarifbereinigung bei dem Energieversorger. Denn die Gaspreise dieser alten Verträge würden erheblich unter dem aktuellen Marktniveau liegen. Peter-Paul Handel berichtet.
5: 2,18 Cent netto pro Kilowattstunde Erdgas, das ist der Preis bei den beiden Tarifen, die die Salzburg AG jetzt auslaufen lässt. Mit September müssen sich die betroffenen Kunden entweder einen neuen Lieferanten suchen oder sie können einen neuen Vertrag mit der Salzburg AG abschließen. Dessen Tarif ist aber mehr als 2,5-mal so teuer, nämlich 5,88 Cent netto pro Kilowattstunde Erdgas. Die Altverträge seien wirtschaftlich aufgrund der Marktsituation beim Erdgas nicht mehr tragbar. Deshalb gäbe es jetzt die Tarifbereinigung, heißt es bei der Salzburg AG auf Anfrage. Betroffen sei auch nur eine kleine Minderheit, nämlich rund 500 von knapp 30.000 Erdgaskunden des Energieversorgers. Beim Konsumentenschutz der Arbeiterkammer hat man die Mitteilungen auch schon gesehen, gesteht aber ein, dass die Marktlage hier auf Seiten der Salzburg AG ist. Denn auch ein Blick in den Gastarifvergleich des Energieregulators E-Control zeigt, dass das Preisniveau aktuell deutlich über den 2,18 Cent netto pro Kilowattstunde liegt. Der günstigste Anbieter verlangt nämlich beinahe das Doppelte. Beim teuersten bezahlt man sogar fast 5,5-mal so viel wie bei den alten, jetzt auslaufenden Gastarifen der Salzburg AG.
1: Auf der Tauernautobahn gelten ab Freitag wieder Abfahrtssperren. Reisende in Fahrtrichtung Italien und Slowenien müssen dabei wie bereits in den vergangenen Sommern auf der Autobahn bleiben. Abfahrten sind nur mit dem Ziel Österreich möglich. Damit sollen die Gemeinden entlang der Autobahn vor dem massiven Ausweichverkehr geschützt werden. Isabel Gunzer informiert.
6: Seit mittlerweile 3 Jahren gibt es die Abfahrtssperren auf der A10. Der Leitgedanke, die Reisenden sollen bei Stau auf der Autobahn bleiben, die Ortszentren entlastet werden. Funktioniert hat das mal mehr, mal weniger. Einige Anpassungen waren die Folge. Auch heuer im Sommer bleiben die Abfahrten von Zederhaus bis zur Stadt Salzburg wieder gesperrt. Die Autobahnen verlassen dürfen nur jene, die zu einem Ziel in Österreich unterwegs sind. Diese Regelung gilt ab Freitag, 10. Juli bis zum 13. September und zwar durchgehend, nicht nur an den Wochenenden. Zudem gelten auch wieder Durchfahrtssperren für einige Ortszentren wie Arnif, Grödig, Elsbeten, Großgmain oder Wals-Sitzenheim. Kontrolliert werde je nach Verkehrslage, heißt es vom Land Salzburg. Diese Sperren waren bereits zu Pfingsten aktiv, damals ohne größere Probleme.
1: Die Intendantin der Volksoper Wien, Lotte de Beer, dementiert einen Bericht der Kronenzeitung, wonach sie die derzeit besten Chancen für die ausgeschriebene Intendanz der Salzburger Festspiele haben soll. Sie habe sich nicht beworben, so de Beer, und werde mit voller Überzeugung und großer Begeisterung ihre Aufgabe an der Volksoper weiter erfüllen, betont sie gegenüber der Austria Presseagentur. Die Intendanz musste ja neu ausgeschrieben werden, weil sich das Festspielkuratorium und Intendant Markus Hinterhäuser Ende März einvernehmlich getrennt hatten. Damit zum Sport und zu den aktuellen Ergebnissen der Fußball-Weltmeisterschaft. Da steht England nach einem 3:2 Schlagabtausch mit Mexiko im WM-Viertelfinale. Und auch das dritte Achtelfinale hat am Abend eine weitere Sensation gebracht. Norwegen setzte sich gegen Brasilien mit 2:1 durch und zieht damit erstmals in der Geschichte ins WM-Viertelfinale ein. Damit stehen 4 Viertelfinalisten fest. Heute Abend ab 21 Uhr duellieren sich dann Portugal und Österreich-Bezwinger Spanien. Servus TV überträgt live. Und im heimischen Tennis hat der Radstädter Lukas Neumeier nach verpasster Wimbledon-Qualifikation ein Erfolgserlebnis zu verbuchen. Der Pongauer hat am Wochenende in Oberpullendorf seinen Staatsmeistertitel verteidigt. Wir sind damit beim Wetter und bei Claudia Schneider.
6: Und das schaut nach einem sehr unbeständigen Montag aus. Wir haben kräftigen Nordwestwind, der bringt uns Regenschauer, viele Wolken, Gewitter können dabei sein und auch recht frische Luft jetzt für Anfang Juli. 19 bis 23 Grad sind die Höchstwerte heute. Aber im Laufe des Tages zeigt sich auch zeitweise die Sonne und ab morgen wird es dann wieder sommerlich und auch spürbar wärmer. In Krimmel hat es 12 Grad, in Abtenau 14 und in der Stadt Salzburg 16 Grad.
7: Ist die Woche vor den Ferien immer recht ruhiger auf den Straßen oder geht es da eher zu? Im Moment ist es recht ruhig, 6.37 Uhr.
6: Also in Stadt und Land Salzburg schaut es wirklich ruhig aus. Auf der A8, da haben wir diese Baustelle bei Rohrdorf und da gibt es in beiden Richtungen Stau und 10 Minuten Zeitverlust. Aber ansonsten geht es ganz gut voran.
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7: Schönen guten Morgen.
6: Morgen.

0: Viel dreht sich heute ums Baden in Guten Morgen Salzburg. Da haben wir uns genau den richtigen Tag ausgehört. Wir gehen heute noch nackt baden. Das ist sehr passend, weil vor 78 Jahren wurde der Bikini erfunden.
1: Wozu? Frau Monster.
0: Ja, ganz genau. Also wenn wir nackt baden gehen. Und die richtige Abkühlung ganz ohne Baden, die haben wir am Wochenende gefunden.
1: Beim Radio Salzburg Aktivtag ist es mit 10 Gewinnerinnen und Gewinnern aufs Kitzsteinhorn gegangen.
2: 2 Grad Celsius auf rund 3000 Metern, schon angenehm, wenn man daran denkt, dass die Temperaturen bald wieder an der 30 Grad Marke kratzen könnten. Die Aktivtaggewinnerinnen könnten sich die Abkühlung am Gletscher statt am See definitiv vorstellen.
3: Unbedingt da herum, gefällt's mir viel besser. Das Panorama herum, einmalig.
4: Freilich, wunderschöne Aussicht, immer hinauf in die Gipfelwelt.
5: Sensationelles Feeling, traumhaft, Panorama herrlich. Also wir leben in einer wunderbaren Gegend im Paradies.
2: Unser Ziel war aber natürlich nicht alleine die Abkühlung. Bei der Explorer-Tour aufs Kitzsteinhorn hat uns besonders die Natur interessiert. Beim Weg auf die 3000 Meter haben wir insgesamt 4 Klimazonen durchlaufen mit wechselnder Tier- und Pflanzenwelt. Nationalpark Ranger Ecke hat uns auf ein paar Murmeltiere aufmerksam gemacht.
6: Wenn man sich die Zeit nimmt und die Geduld hat und ruhig da sitzt, dann kann man so Murmeltiere auch ziemlich aus der Nähe beobachten. Wenn es den Menschen schon gewohnt sind und den schon kennen, dann kommen die vielleicht auch den Schritt auf dich zu. Aber das Wichtige in dem Fall, dass man wirklich das Tier den ersten Schritt machen lässt und nicht der Mensch.
2: Und immer genau auf den Ruf der Murmeltiere hören.
0: Unser Leo Jelinek ist der mit Abstand fitteste, glaube ich. Das ist der Einzige, der diese Höhen überhaupt überstehen kann.
1: Darum betreut er immer die Aktivtage. Und nicht du zum Beispiel.
0: Dann wären es Inaktivtage.

0: Wie sie gehört hat, 80 Jahre Bikini, hat Claudia Schneider natürlich sofort recherchiert. Und am Foto schaut er gar nicht recht viel anders aus als die jetzigen
1: Bikinis. Na, mich hat so interessiert, wie schaut der allererste Bikini aus, der da entworfen wurde oder präsentiert wurde. Ehrlich gesagt, ein ganz normaler Triangel-Bikini. Vielleicht vor allem unten mehr Stoff, als es normalerweise Bikinis heutzutage haben. Aber eine Nackttänzerin hat den präsentiert, inklusive Kamera in einem Pariser Schwimmbad. Womöglich würde das heute auch nicht mehr so passieren.
0: Sehr schön. Und wenn auch dieser Bikini zu viel Stoff ist, dann gehören Sie vielleicht zum Team FKK, meine Damen und Herren. Am Wallersee gibt es sogar einen eigenen Verein für Nacktbadefreunde. Der hat 300 Mitglieder, Naturistenvereinsobmann Harald Seiß.
2: Wir haben Grillfeiern, wir haben Sportfeiern.
3: Grillerei findet nackt statt.
2: Ja, freilich. Ja, natürlich, die am Grill stehen, ist gescheit, wenn man Schürze sich umbindet. Oder genauso in der Küche, dass man sich nicht verbrennt und alles. Oder bei der Arbeit hat man auch Arbeitshandschuhe und andere Sachen an. Alles mit Hausverstand.
1: Edina Geisiger hat sich dann auch noch unter Badegäste am See gemischt. Wie die denn zum Nacktbaden stehen?
4: Jetzt so mit Kindern machen wir das nicht.
3: Früher mal gemacht?
4: Ja, schon. Als wir einen eigenen Badeplatz hatten, gerne in der Früh nach dem Joggen, ist schon ein schönes Gefühl.
5: Da muss ich echt sagen, ist gar nichts für mich. Ich fühle mich da einfach nicht so wohl.
6: Alleine mit einer Freundin in so einer Bucht am Weiher, ja, aber nicht in der Gruppe.
3: Haben Sie irgendwann einmal so eine Nacktbadephase gehabt?
7: Na und wie? Im Anifa-Waldbad in den 70er Jahren.
3: Wie geht's denn Ihnen mit Nacktbaden, ja oder nein?
8: Ja, beim Hinschauen ja. Selber nein.
3: Früher auch nicht?
8: Wir haben nur beim Bundesheer haben wir nackt baden müssen, bei Minusgraden. Das war eher die Abhärtung, aber sonst nein.
0: Anscheinend, wer es einmal probiert hat, nackt baden, will nie wieder was anderes.
1: Ja.
0: Heißt es immer.
1: Bettina Geisiger hat ja bis jetzt nur mit denen gesprochen, die angezogen waren. In der nächsten Stunde wird sie dann mit jemandem plaudern, der wirklich nackt vor ihr steht.
0: Stell mir auch schwierig vor, ja. Irgendwie. Bin ich gespannt.

0: In 5 Minuten, 7 Uhr am Montag. Es war das Wochenende der großen Hochzeiten. Taylor Swift hat ihren Travis geheiratet. Ziemlich pompös in New York. Und die kleine Ramazzotti ist jetzt auch unter der Haube.
1: Laura. Ja, Aurora. Sizilien, gell? Hat sie zu ihrem Goffo ja gesagt, 3 Tage Party. Also wenn die Ramazzottis feiern, dann so
0: Goffo.
1: Richtig.
0: Goffo heißt der.
1: Goffredo heißt er, aber sein Spitzname ist Goffo. Die Mama hat am meisten geheiratet, die Michelle Hunziker, das hat der Bürgermeister ausgeplaudert.
0: Geheiratet, geweint.
1: Geweint. Oh. Und der Papa Eros hat mit seiner Tochter gesungen. Rund 250 Gäste auf einem wunderschönen romantischen Schloss inmitten großer Orangen- und Zitronenhaine. Also wirklich wunderschön.
0: Ja, ja, die können sich das leisten, die Ramazzottis. Und wenn der Papa mit der Tochter dann auch noch zum Singen anfängt, da sparst du auch die Band, ne?
1: Praktisch.

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1: Am Mikrofon Martin Balder. Im Iran wird seit dem Wochenende offiziell Abschied vom getöteten obersten Führer Ayatollah Ali Khamenei genommen. Khamenei war am ersten Tag der US-israelischen Angriffe im Februar getötet worden. Nun, Monate später, wird er beerdigt. Heute soll der Trauerzug durch die Hauptstadt Teheran führen. Rosa Lyon berichtet.
2: Die Mosalla, die große Moschee von Teheran, platzt aus allen Nähten. Über knisternde Lautsprecher ertönt eine bekannte Passage aus einer Rede Khameneis. Die Worte aus einer anderen Zeit schweben durch die Luft, um die gemeinsame Nostalgie zu wecken. Die iranische Führung hat die Beerdigung Khameneis zur Demonstration von Macht, Stärke und Einheit erklärt. Doch der Ort, die große Moschee von Teheran, hat offensichtliche Schwächen. Sie ist fast so alt wie die Islamische Revolution und dennoch sind zwei Minarette nur halbfertig. Für Kritiker symbolisiert die Mosalla die unerfüllten Versprechen des obersten Führers Ayatollah Ali Khamenei.
1: In der Ukraine sind bei einer neuen russischen Angriffswelle mindestens 10 Menschen getötet worden. Die meisten Opfer gab es in der Hauptstadt Kiew, die neuerlich schwer getroffen wurde. Zeitweise gab es in fast allen Landesteilen Luftalarm. Unterdessen hat die US-Regierung angekündigt, dass Präsident Donald Trump beim NATO-Gipfel in der Türkei am Mittwoch mit dem ukrainischen Staatschef Volodymyr Zelensky zusammentreffen will. Im Süden Frankreichs wächst die Waldbrandgefahr weiter. Zuletzt wurde im Departement Pyrénées-Oriental rund 5000 Menschen aufgerufen, sich in Sicherheit zu bringen. Dort hat ein Feuer schon mehr als 1600 Hektar Wald und Buschland zerstört. Die heutige dritte Etappe der Tour de France führt durch die betroffene Region. Wegen des Großbrands wird sie ohne Zuschauer stattfinden. England und Norwegen ziehen bei der Fußball-WM ins Viertelfinale ein. Die Engländer setzen sich im Achtelfinale gegen Co-Gastgeber Mexiko durch und Norwegen gewinnt gegen Rekordweltmeister Brasilien. Mehr von Christoph Ott.
3: Die Norweger rudern weiter und stehen nach einem 2:1-Sieg gegen Brasilien im Viertelfinale. Mann des Spiels ist mit 2 Toren einmal mehr Superstar Erling Haaland. Es ist einer der verrücktesten Tage in der norwegischen Geschichte und wir müssen es einfach genießen und den Moment auskosten. Das ist verrückt, sagt Haaland nach dem Spiel. Für den Anschlusstreffer der Brasilianer sorgt Neymar in seinem letzten WM-Spiel spät in der Nachspielzeit. Norwegen trifft nun im Viertelfinale auf England. Das Team von Trainer Thomas Tuchel setzt sich im Aztekenstadion in Mexiko mit 3:2 gegen Co-Gastgeber Mexiko durch. Jude Bellingham bringt die Engländer mit einem Doppelpack in der ersten Hälfte auf die Siegerstraße und Harry Kane erhöht in der zweiten Hälfte per Elfmeter. Das Viertelfinalduell mit Norwegen steigt dann am Samstag in Miami.
1: Das waren die Nachrichten mit Martin Balder.
4: Cooler Name, Jude Bellingham. Wir schauen aufs Wetter mit Claudia Schneider.
5: Das ist der mit der bekannten Fußballfrisur.
4: Ja.
5: Also, wir haben heute dichte Wolken, wir haben viele Regenschauer. Nur im Lungau, da ist es heute die meiste Zeit schon trocken. Und im Tagesverlauf setzt sich dann heute aber öfter die Sonne durch. Also es wird auf jeden Fall am Nachmittag freundlicher sein. Aber jetzt einfach mal noch nass, windig und auch recht kühl. In der Stadt Salzburg im Bischofshofen hat es 15 Grad, in Rauris 13. Bis am Nachmittag werden es dann bis 23 Grad und es bleibt recht windig. Morgen dann eine Mischung aus Sonnenschein und hohen Wolkenfeldern. Morgen wird es aber dann wieder sommerlich warm mit bis zu 30 Grad. Und auf Salzburgstraßen?
4: Achso, sind wir schon soweit. Geht's ganz schön zu.
5: Ja, ist der Frühverkehr sehr zäh momentan. Stadteinwärts auf der Lamprechtshausener Straße von Achating bis Sickerwiesen, auf der Matzia Straße zwischen Ursprung und Lengfelden. Das sind jetzt so die längsten Staus gerade. Und Bayern A8 vor der Baustelle bei Rohrdorf, da gibt's in beiden Richtungen Stau. Sie brauchen 20 Minuten länger.
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4: Ich habe gerade was Cooles rausgefunden.

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1: Sylvester Stallone und der Bikini sind gleich alt. 80 Jahre, ziemlich genau. Beide eine optische Explosion. Beide nicht unumstritten. Ich bin gleich alt wie die Hot Pants.
2: Wow.
1: Die Betonung liegt auf hot. Und du bist gleich alt wie die Karottenhose.
2: Die Betonung liegt nicht auf Karotte.
1: Und das alles gemeinsam tragen könnte beispielsweise Madonna. Ich glaube, die macht das auch. Alles gemeinsam. Schönen guten Morgen am Montag.
2: Und am besten in Neon.

0: Guten Morgen Salzburg am Montag. Es ist 6:40. Wenn man die Jüngeren fragt, denen wird der Rotkreuz-Parkplatz in der Stadt Salzburg jetzt nichts Besonderes sagen, außer dass er ein bisschen ein teurer Parkplatz, hauptsächlich für Touristen. Wir Älteren kennen den von früher, also zu meiner Führerschein-Anfangszeit war das der Treffpunkt. Woanders ist eigentlich gar nicht parkt worden. Stimmt. Da ist man ein paar Runden um einen Handelsplatz gefahren und irgendwann
1: dann
0: war
1: wieder was frei.
0: Irgendwann war dann was frei. Man hat sein altes Auto da irgendwo
1: reingestellt.
0: Genau, und ist dann lustig in die Stadt gegangen. Das ist jetzt in den nächsten Wochen ein bisschen schwierig.
1: Ja, bis zum 19. Juli, da erleben wir den Rotkreuz-Parkplatz komplett anders, verändert mit einem bunten Rahmenprogramm. Und wie das Ganze jetzt am Wochenende schon ausgesehen hat, Matteo Eichhorn war dabei.
2: Ja, man hört es vielleicht im Hintergrund, hier am Rotkreuzparkplatz in der Stadt Salzburg ist am Wochenende wirklich einiges los gewesen. Viele DJs aus der Stadt Salzburg haben hier aufgelegt. Es hat aber zum Beispiel auch Frühschoppen und ein Laufradrennen gegeben. Jetzt unter der Woche wird es hier ein bisschen ruhiger werden. Die Sitzmöbel, die sollen aber bleiben, denn hier unter den Bäumen kann man wirklich ganz gut entspannen und sich vor der Hitze schützen. Wie gefällt es Ihnen jetzt?
3: Ja, es ist in Ordnung. Der Platz ist ja nicht allzu groß, aber es sind einige Sachen da. Die Tischtennis, die Bank ist in Ordnung, die Beschattung durch die Bäume, das ist immer ideal, das ist ganz klar.
4: Man kann nicht chillen, so auf den, das ist eigentlich alles cool hier, finde ich sehr super.
2: Kennen Sie diesen Parkplatz auch ohne Fest und Hängematten und Belebung?
5: Ab und zu mal, ja, ich bin schon oft vorbeigelaufen, auf jeden Fall, ja. Jetzt ist es auf jeden Fall viel schöner, ist halt viel aufgelebter alles und einfach viel mehr Menschen und alles schön.
0: Aufgelegt haben wir dort früher auch schon aus dem Autoradio. Vielleicht nicht in der Qualität, aber probiert hätten wir es.

0: Da ist eine Fliege bei uns im Studio und das bedeutet, dass das Wetter nicht so schön wird.
1: Fliegt sie im Tiefgang, gell?
0: Ja.
1: Mir ist auch schon aufgefallen. Das ist wie bei den Möwen. So legen wir das jetzt auf die Fliegen um.
0: Hoffentlich haben wir keine Möwe im Studio. Sind es nicht die Schwalben?
1: Oder die Schwalben, ja, quasi.
0: Das Wetter bei uns in 3 Minuten.
1: Genau.

0: Jetzt sitzt die Fliege genau auf dem A von Wetterlage. Da steht jetzt bei mir Wettertage.
1: Wettertage werden wir diese Woche auch einige bekommen.
0: Und jeden Tag ist ein Wettertag.
1: Absolut. Heute noch der unbeständigste, der kühlste mit maximal 19 bis 23 Grad. Aber unter dieser Störung, die wir momentan haben, dieser Störungseinfluss, der lässt relativ schnell nach. Heute im Laufe des Nachmittags wird es ja auch schon deutlich freundlicher. Und im Laufe der Woche setzt sich dann stabiles, hochsommerliches Wetter durch. Die Temperaturen steigen wieder deutlich an. So die Spitzenwerte wie in der vergangenen Hitzewelle, die werden wir bei weitem nicht erreichen. Macht uns nichts, aber es ist zumindest dem Sommer gerecht. Wir werden morgen schon bis zu 30 Grad bekommen, dann der Mittwoch vielleicht wieder um ein paar Grad kühler, aber dann Donnerstag, Freitag auch bis zu 28 oder 30 Grad. Also die letzte Schulwoche steht unter einem Sommerstern.

0: Die letzte Schulwoche, weil war die immer schön. Vorausgesetzt, man hat zu Hause schon gebeichtet, wie das Zeugnis wirklich ausschaut, dann konnte man diese letzte Schulwoche ja wirklich genießen. Sehr oft ist da der Videorekorderwagen hereingefahren worden.
1: Ja, stimmt, ja. Alles finster gemacht, dann hast du die Jausen ausgepackt.
0: Und dann hat man mal überlegt, so, was wird er denn uns heute sagen, der Geografieprofessor oder sonst wer. Und dann war es tatsächlich öfter mal das Leben des Brian.
1: Stimmt.
0: Sehr schöner Film. Weiß nicht, ob sich das verändert hat in den letzten 200 Jahren. Wie ist es bei euch?
2: Wir werden in der Schule zelten. Das freut mich schon noch so richtig.
3: Wir machen jetzt eigentlich fast nichts mehr. Film schauen und eigentlich nur noch coole Sachen und halt noch ein bisschen aufräumen, aber sonst.
4: Ich freue mich schon auf einen Ausflug in den Kletterpark. Da dann wieder ein Boden.
5: Wir haben unsere Projekttage und wir machen zum Beispiel Stolpersteine sauber.
6: Beim Zeugnistag, da haben wir nur noch wirklich Kirche und dann bekommen wir das Zeugnis und dann ist eh schon Schule aus. Und davor haben wir eben Projekttage, da gehen wir wandern und zu einer Burg, da freue ich mich auch schon drauf.
0: Film schauen war dabei, aber ich glaube, das steht jetzt eher weiter hinten. Aber
1: so
0: Zelten,
1: aktiv, Aktivprogramm.
0: Zelten in der Schule? Nicht schlecht. Hätte mir auch gefallen.

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1: Legalisierung des kleinen Glücksspiels steht auf der Kippe. Tarifbereinigung lässt Gaspreis für 500 Salzburger G-Kunden steigen. Und das Wetter heute ist nass. Mariella Tremel begrüßt Sie am Montag, dem 6. Juli, zum ORF Radio Salzburg Frühjournal um 7:30. Ein 23-jähriger Tiroler ist am Wochenende nach einem Verkehrsunfall in Tiefgraben bei Mondsee festgenommen worden. Der Mann soll alkoholisiert einen Unfall mit Sachschaden verursacht haben und anschließend versucht haben zu flüchten. Das Auto hat er dabei mitten auf der Straße stehen lassen. Die Kennzeichen hat der Lenker noch abmontiert. Anschließend ist er zu Fuß geflüchtet. Polizisten konnten den Tiroler anhalten. Dabei soll er sich aggressiv verhalten und die Beamten bedroht haben. Der 24-Jährige wurde in die Justizanstalt gebracht. Immer mehr Salzburgerinnen und Salzburger verfallen in die Spielsucht. Besonders Online-Wetten werden in Österreich mehrheitlich auf illegalen Plattformen durchgeführt. Ein neues Bundesgesetz soll illegale Anbieter jetzt in den Rechtsrahmen holen. Die Legalisierung des kleinen Glücksspiels in Salzburg ist dadurch aber gefährdet. Die Ausschreibung musste gestoppt werden. Einnahmen im einstelligen Millionenbereich sind nun aktuell nicht in Aussicht. Christoph Bartosch berichtet.
2: Geplant war, das kleine Glücksspiel, also das Spiel mit Automaten, heuer in Salzburg zu legalisieren. Die Lizenzausschreibung hätte gestartet werden sollen. Aufgrund des geplanten Bundesrahmengesetzes heißt es jetzt einmal Stopp, sagt die zuständige Landeshauptfrau Stellvertreterin Marlene Swatzek von der FPÖ.
3: Da haben wir mit diesem neuen Gesetz in Salzburg zumindest aktuell keine Chance, dass wir ausschreiben und dass wir eben dieses legale Glücksspiel möglich machen. Im Gegenteil, bei uns bleibt es jetzt illegal, bis wir überhaupt einmal wissen, wie es jetzt weitergeht mit dem Bundesgesetz.
2: Einnahmen im einstelligen Millionenbereich wurden erwartet. Damit hätte auch der Spielerschutz unterstützt werden sollen. Roman Nesshold vom Institut Glücksspiel und Abhängigkeit sieht Verbesserungspotenzial im Bundesgesetz.
4: Alleine in der Salzburger Spielsuchtberatungsstelle ist von 2019 bis 2026 die Anzahl der Hilfesuchenden um 75% gestiegen. Umso wichtiger ist es, den Spielerschutz konsequent auszubauen. Positiv hervorzuheben ist, dass die Salzburger Landesregierung hier Verantwortung übernimmt und bereits das Ressort von Landeshauptfrau Stellvertreterin Swatzek mündlich zugesagt hat, Mittel zur Verfügung zu stellen.
2: Aktuell läuft noch die Begutachtung des Gesetzes. Es soll dann ab 1. Jänner 2027 gelten.
1: Für rund 500 Gaskundinnen und Kunden des Energieversorgers Salzburg AG hat es in diesen Tagen eine unliebsame Überraschung gegeben. Sie müssen nämlich künftig mehr als doppelt so viel pro Kilowattstunde verbrauchtem Erdgas zahlen wie bisher. Der Grund ist eine Tarifbereinigung beim Landesenergieversorger, denn die Gaspreise dieser alten Verträge würden erheblich unter dem aktuellen Marktniveau liegen. Peter Paul Handel informiert.
5: 2,18 Cent netto pro Kilowattstunde Erdgas, das ist der Preis bei den beiden Tarifen, die die Salzburger AG jetzt auslaufen lässt. Mit September müssen sich die betroffenen Kunden entweder einen neuen Lieferanten suchen oder sie können einen neuen Vertrag mit der Salzburger AG abschließen. Dessen Tarif ist aber mehr als 2,5-mal so teuer, nämlich 5,88 Cent netto pro Kilowattstunde Erdgas. Die Altverträge seien wirtschaftlich aufgrund der Marktsituation beim Erdgas nicht mehr tragbar. Deshalb gäbe es jetzt die Tarifbereinigung, heißt es bei der Salzburger AG auf Anfrage. Betroffen sei auch nur eine kleine Minderheit, nämlich rund 500 von knapp 30.000 Erdgaskunden des Energieversorgers. Beim Konsumentenschutz der Arbeiterkammer hat man die Mitteilungen auch schon gesehen, gesteht aber ein, dass die Marktlage hier auf Seiten der Salzburger AG ist. Denn auch ein Blick in den Gastarifvergleich des Energieregulators E-Control zeigt, dass das Preisniveau aktuell deutlich über den 2,18 Cent netto pro Kilowattstunde liegt. Der günstigste Anbieter verlangt nämlich beinahe das Doppelte. Beim teuersten bezahlt man sogar fast 5,5-mal so viel wie bei den alten, jetzt auslaufenden Gastarifen der Salzburger AG.
1: Peter Paul Handel hat berichtet. Ab Freitag gelten auf der Tauernautobahn wieder Abfahrtsperren. Das heißt, Reisende in Fahrtrichtung Italien und Slowenien müssen auf der Autobahn bleiben. Abfahrten sind nur mit dem Ziel Österreich möglich. Damit sollen die Gemeinden entlang der Autobahn vor dem massiven Ausweichverkehr geschützt werden. Diese Sperren gibt es bereits seit 2019. Isabel Gunzer berichtet.
6: Der Leitgedanke, die Reisenden sollen bei Stau auf der Autobahn bleiben, die Ortszentren entlastet werden. Funktioniert hat das mal mehr, mal weniger. Einige Anpassungen waren die Folge. Auch heuer im Sommer bleiben die Abfahrten von Zederhaus bis zur Stadt Salzburg wieder gesperrt. Die Autobahnen verlassen dürfen nur jene, die zu einem Ziel in Österreich unterwegs sind. Diese Regelung gilt ab Freitag, 10. Juli bis zum 13. September und zwar durchgehend, nicht nur an den Wochenenden. Zudem gelten auch wieder Durchfahrtssperren für einige Ortszentren wie Anif, Grödig, Elsbeten, Großgmain oder Wals-Sitzenheim. Kontrolliert werde je nach Verkehrslage, heißt es vom Land Salzburg. Diese Sperren waren bereits zu Pfingsten aktiv, damals ohne größere Probleme.
1: Damit noch zum Sport und zu den aktuellen Ergebnissen der Fußball-Weltmeisterschaft. England steht nach einem 3:2 Schlagabtausch mit Mexiko im WM-Viertelfinale. Und auch das dritte Achtelfinale hat am Abend eine weitere Sensation gebracht. Norwegen setzte sich gegen Brasilien mit 2:1 durch und zieht damit erstmals in der Geschichte ins WM-Viertelfinale ein. Damit stehen 4 Viertelfinalisten fest. Heute Abend ab 21 Uhr duellieren sich dann Portugal und Österreich-Bezwinger Spanien. Servus TV überträgt live. Und im heimischen Tennis hat der Radstädter Lukas Neumeier nach verpasster Wimbledon-Qualifikation ein Erfolgserlebnis zu verbuchen. Der Pongauer hat am Wochenende in Oberpullendorf seinen Staatsmeistertitel verteidigt. Wir sind damit bei den Wetteraussichten und bei Claudia Schneider.
7: Ein trüber Start ist das heute in den kommenden Stunden. Regnet es noch recht oft und mitunter auch recht stark. So nach und nach werden dann die trockenen Phasen aber mehr und am Nachmittag zeigt sich auch zeitweise die Sonne bei 19 bis 23 Grad. Das Ganze heute sehr mäßig warm. Windig ist es auch, Spitzen zwischen 40 und 50 km/h haben wir heute vor allem im Flachgau und im Lungau. Und morgen dann, ja, sind schon noch Wolken dabei, aber es bleibt morgen schon durchwegs trocken. Der Wind ist morgen auch noch Thema, aber es wird sommerlich warm mit bis zu 30 Grad. Jetzt hat es in der Stadt Salzburg 15 Grad, in Abtenau 14 und in Grimmel 13 Grad.
8: Der Frühverkehr heute Morgen, es ist 7.36 Uhr.
7: 10 Minuten länger brauchen Sie stadteinwärts auf der B1 zwischen Hendorf und der Anschlussstelle Wallersee. Dann auf der Lamprechtshausener Straße von Acherting bis Siegerwiesen, auch auf der Matzeer Straße zwischen Ursprung und Lengfelden. Münchner Bundesstraße Stau zwischen Salzburg-Mitte und der Ignaz-Harrer-Straße und A8. In Bayern vor der Baustelle bei Rohrdorf. Da gibt es in beiden Richtungen weiterhin Stau. Auch hier weiterhin 20 Minuten länger. Wir wünschen gute Fahrt.
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0: Nur damit ich es gesagt habe, meine Damen und Herren, wir gehen auf Safari. Also nicht wir, sondern Sie. Und auch nicht auf Safari, sondern, also nicht nach Afrika, sondern auf Glockner-Safari. Weil dort gibt's 5 ganz besondere Tiere und für Sie dann eben was zu gewinnen.
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0: Und wir spielen nächste Stunde. Gleich nach 8.

0: In 11 Minuten 8 Uhr am Montag und 80 Jahre nach der Erfindung des Bikinis reden wir heute über das Nacktbaden. Das passt da.
1: Ja, natürlich.
0: Und bis zum Mittelalter, meine Damen und Herren, muss man ja wissen, war es durchaus üblich, nackt zu baden. Da hat sich überhaupt keiner gefragt, ob man irgendwas anzieht, wenn man irgendwo reinspringt. Irgendwann hat die Kirche dann gesagt, das geht überhaupt nicht und ja. Der Rest ist Geschichte, aber es gibt sie immer noch, diese Naturisten, diese Nacktbader. Man findet sie an speziellen FKK-Plätzen.
1: Ja, FKK-Stränden oder wo auch immer beim Wildbaden. Es ist ja oft so, du bist irgendwo im Urlaub und dann googelst du Strände dort oder da und dann schreiben die Rezensionen schon, Achtung, da sind auch FKK-Bereiche und so, gerade wenn sie vielleicht auch
0: so, Achtung,
1: mit der Familie unterwegs sind, mit Kindern, was weiß ich. Naja, es mag jetzt nicht jeder, aber nur, dass man klar weiß, okay, das gibt's. Kann ich für mich super finden oder eben ich suche mein eigenes Platzerl. Aber bei uns am Fuschelsee, am Bisterstausee, Königsjache und so, da gibt es das überall. Edina Geisecker kennt da auch einige Platzerl und ja, sie hat sich da mal mit einem Nacktbader übers Nacktbaden unterhalten.
0: Allerdings angezogen, also.
1: Die Edina.
0: Ja.
2: Hallo. Das ist jetzt mein erstes Interview mit einem nackten Mann. Ist es für Sie auch so komisch wie für mich oder ist es für Sie ganz okay?
3: Für mich ist das Nacktbaden nichts Außergewöhnliches.
2: Und Nacktinterview geben auch nicht?
3: Nacktinterview geben auch nicht, nein. Wir haben nichts zu verbergen. Wir kommen nackt auf die Welt und wir gehen nackt wieder von dieser Welt. Also alles okay.
2: Jetzt würde mich interessieren, was ist einfach das Schöne für Sie am textilfrei Sonnen und Schwimmen?
3: In erster Linie, wenn man ins Wasser geht und kommt dann wieder raus und hat keine nasse Badehose, das ist sehr angenehm und viele andere werden es wahrscheinlich gar nicht nachvollziehen können oder verstehen können. Man spürt sehr instinktiv, ob man das will oder nicht. Wir haben hier auch einen Bademeister, der sich so um den Strand kümmert und auch schaut, dass hier soweit Recht und Ordnung eingehalten wird.
2: Wann haben Sie begonnen mit dem Nacktbaden?
3: Ja, mit dem Nacktbaden habe ich eher in der Königsjache vor circa 23 Jahren begonnen und ich bin zufällig mit dem Fahrrad hier gefahren und damals war auch schon dieser besagte Bademeister hier und der war recht freundlich und nett und hat uns damals begrüßt, mich und meine Frau, und seitdem komme ich regelmäßig hierher.
0: Anscheinend muss man es ja nur mal probieren, dieses Nacktbaden, und dann will man nie wieder
1: was anziehen.
0: Ja, heißt's. Käme nicht aus.

0: Aus 10 werden ganz schnell 15 Minuten mehr im Frühverkehr.
1: Jetzt ist, glaube ich, so der Peak erreicht. Statt einwärts auf der B1 dauert es länger. Bis Wallersee von Hendorf kommend, auch von Lamprechtshausen herein, Matze und Münchner Bundesstraße von Salzburg Mitte und Ignaz-Harrer Straße weg. Das sind momentan so die längsten Chancen, mit denen Sie zu tun haben. Wir wünschen weiterhin gute Fahrt.

0: 12. Juli.
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2: Am Mikrofon Martin Balder. Für den Nationalrat beginnt heute eine ungewöhnlich intensive Woche. Bis inklusive Freitag treten die Abgeordneten jeden Tag im Parlament zusammen. So eine lange Strecke an Plenarsitzungen gab es zuletzt in den 90er Jahren. Grund dafür ist, dass die Beschlussfassungen vor dem Sommer mit dem neuen Doppelbudget zusammenfallen. Mehr von Viktoria Waldhäusl.
3: Ein Verbot von Einweg-E-Zigaretten, die Verlängerung der Autopickerl-Intervalle, die Einführung neuer Schulfächer wie Informatik und künstliche Intelligenz sowie Medien und Demokratie. Das und noch viel mehr wird die Abgeordneten ab heute beschäftigen. Ab Mittwoch werden zusätzlich rund 70 begleitende Gesetze für das neue Doppelbudget beschlossen, darunter die Pensionsanpassung leicht unter der Inflation und eine Nichtanpassung der Familienbeihilfe und anderer Sozialleistungen. Die Bankenabgabe wird verlängert und beschlossen wird auch die umstrittene Paketabgabe. So wollen ÖVP, SPÖ und NEOS den Staatshaushalt sanieren. Die Opposition, FPÖ und Grüne haben bereits im Vorfeld teils heftige Kritik geübt. Vor der Sommerpause ist im Parlament daher noch mit intensiven Debatten zu rechnen.
2: In der iranischen Hauptstadt Teheran findet heute ein Trauerzug für den getöteten obersten Führer Ayatollah Ali Khamenei statt. Der Zug durchquert die Millionenmetropole von Ost nach West. Khamenei war seit Samstag in einer Moschee in Teheran aufgebahrt. Morgen soll der Leichnam in die schiitische Gelehrtenstadt Qom überführt werden. Die Beisetzung ist für Donnerstag geplant. Aus einem Museum in Frankreich ist Schmuck im Wert von mehreren Millionen Euro gestohlen worden. Das im Jahr 2011 eröffnete Museum im Elsass ist René Lalique gewidmet, einem bedeutenden Schmuck- und Glaskünstler des Jugendstils und des Art Deco. Markus Langer berichtet.
4: Gut 20 Schmuckstücke seien entwendet worden, hieß es aus Ermittlerkreisen. Der oder die Täter seien frühmorgens gewaltsam in das Museum eingedrungen. Eine Alarmanlage sei ausgelöst worden. Während das Sicherheitsunternehmen die Lage überprüft habe, sei bereits eine Reinigungskraft am Tatort eingetroffen und habe die Gendarmerie verständigt. Die Ermittler werten nun Aufnahmen der Überwachungskameras aus. Nach dem aufsehenerregenden Einbruch in den Pariser Louvre im Oktober 2025 galt das Lalique-Museum als sensibler Ort und stand unter besonderer Beobachtung. Es habe Schutzvorkehrungen gegeben, diese seien aber nicht ausreichend gewesen, hieß es von den Ermittlern. Das Museum bleibt nun für einige Tage geschlossen.
2: Bei der Fußball-WM stehen England und Norwegen im Viertelfinale. England schlug Mexiko mit 3:2, damit ist nach Kanada der zweite WM-Gastgeber ausgeschieden. Norwegen schickte Brasilien mit 2:1 nach Hause. Stürmerstar Neymar verkündete seinen Rücktritt aus der Nationalmannschaft. Das waren die Nachrichten mit Martin Balder.
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6: Ja, heute ist es noch sehr wechselhaft mit etlichen Regenschauern, lebhaftem Nordwestwind und maximal 19 bis 23 Grad. Wobei ab Mittag herum bleibt es dann schon die meiste Zeit über trocken und am Nachmittag scheint zeitweise die Sonne. Und im Wochenverlauf wird es ja dann immer sonniger und sommerlicher. In Großhall hat es 13 Grad, in Zell am See 14 und in der Stadt Salzburg 15 Grad.
5: 8:03, unser ausführlicher Blick auf die Straßen.
6: Eine Viertelstunde länger dauert es im Frühverkehr stadteinwärts auf der Marzierstraße zwischen Ursprung und Lengfelden, dann zwischen Hendorf und der Autobahnauffahrt Wallersee, auf der Lamprechtshausener Straße von Acherting bis Lengfelden, auf der Münchner Bundesstraße stadteinwärts zwischen Salzburg-Mitte und Ignaz-Zacher-Straße und A8 müssen wir auch wieder schauen Richtung Salzburg vor der Baustelle bei Rohrdorf. Da gibt es Stau, sie brauchen 20 Minuten weiterhin länger.
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0: Wir haben ja gesagt, wir gehen auf Safari. Wenn es um Safaris in Afrika geht, ist ja immer die Rede von den Big Five, die man gesehen haben muss. Das sind der Löwe, der Leopard, der Elefant, Nashorn und Büffel, glaube ich. Ja.
1: Also bei unserer Glockner Safari, da gibt es die viel charmanteren High Five, kann man sagen. Und das sind die Alpenhummel, das Murmeltier, der Steinbock, der Apollofalter und der Steinadler.
0: Ah, nicht ganz so gefährlich. Und das alles kann man nachlesen im sogenannten Cookbook, das es für die Kinder an der Großglockner Hochalpenstraße kostenlos gibt. Und wer sich das Ganze jetzt mal selber vielleicht ein bisschen näher ansehen möchte, für den hätten wir
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0: Also wenn Sie jetzt mitspielen möchten, sollten Sie ein bisschen was über unsere High Five wissen. Natürlich ist es nicht allzu schwer und es gibt da Auswahlmöglichkeiten. Einfach einmal anrufen und probieren. 0662 823 823.

0: Wagner Safari und Sabine Achreiner wäre gerne mit dabei. Schönen guten Morgen.
1: Guten Morgen.
0: Sie haben erzählt, Sie waren noch nie.
1: Nein, ich war da noch nie.
0: Na, dann wird's höchste Zeit. Es trennt sich vom Gewinn ja nur noch die korrekte Beantwortung einer Frage. Und da geht's rund um die 5 Tiere, die man am Glocknergebiet gesehen haben sollte. Bereit?
1: Ja.
0: Gut. Wie lautet der lateinische Name der Alpenhummel, also diese wissenschaftliche Bezeichnung? Wissen Sie es schon?
1: Nein.
0: Okay, dann habe ich 3 Auswahlmöglichkeiten. Ist es A, Apes alpinus, B, Bombus alpinus oder C, Vespa alpinus?
1: Ich nehme A.
0: Apes alpinus, bleibst du dabei? Ja. Nein, das ist es leider nicht.
1: Oh.
0: Das wäre nämlich die Alpenbiene.
1: Aha, okay.
0: Also von 3 bleiben 2. Danke fürs Mitspielen. Probieren Sie es gerne wieder. 0662 823 823. Es ist eine Spur leichter jetzt.

0: again. Wenn ich das nächste Mal in den Bergen unterwegs bin, dann sage ich nicht, schau, da ist eine Biene, sondern dann sage ich, schau, da ist eine Apis alpinus. Das klingt einfach viel schlauer. Die Alpenbiene, aber die ist nicht gesucht, denn wir suchen den lateinischen Namen der Alpenhummel, also die wissenschaftliche Bezeichnung. Und die kennt vielleicht Renate Buchner. Einen schönen guten Morgen.
1: Ja, schönen guten Morgen.
0: Sie haben es gehört, die Dame vor Ihnen hat es leider nicht ganz gewusst. Jetzt bleiben noch zwei über, Bombus alpinus oder Vespa alpinus?
1: Ja, das muss also Bombus alpinus sein.
0: Weil Bombus einfach großartig klingt.
1: Die Hummel so dick ist.
0: Das ist richtig!
1: Danke.
0: Weil die Vespa alpinus ist ja auch die Alpenvespa. Also
2: Vespe.
0: Die Vespe natürlich. Sie gewinnen und zwar
3: ein Tagesticket für die Großglockner Hochalpenstraße. 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
0: Einen schönen Tag am Glockner wünsche ich Ihnen.
1: Ah, da freue ich mich. Danke vielmals.
0: Und wenn Sie die Alpenhummel sehen, richten Sie liebe Grüße aus.
1: Ja, danke. Sehr schön.
0: Danke Ihnen. Danke fürs Mitspielen. Nächste Chance. Danke gerne. Nächste Chance für Sie, meine Damen und Herren, ist dann
2: morgen.
0: Morgen. Guten Morgen,
2: Salzburg.
0: In Radio Salzburg.

0: Diese Woche ist der Weltschokoladetag, meine Damen und Herren. Weltschokoladetag. Und wir werden nicht Radio Salzburg, werden wir darauf nicht schon wieder perfekt vorbereitet.
1: Und bei den Temperaturen wird uns viel der Schokolade auf unseren Fingern picken bleiben wahrscheinlich, weil es ja wieder dementsprechend warm wird.
0: Aber okay, gar nicht.
1: Aber weißt du, dass du so schnell isst?
0: Kurz in den Kühlschrank.
1: Ja, wenn es kalt ist, ist es ja nur besser. Auf jeden Fall tut uns Schokolade gut und Manuel Horret, unser Mentalist, der weiß auch, was sie alles Gutes beinhaltet.
0: Wie Schokolade nämlich im Kopf entsteht, das sind die sogenannten Glückshormone.
2: Ja, die nächsten 60 Sekunden werden Sie richtig glücklich machen. Tipp Nummer 1 ist der Gänsehauttrick. Denken Sie an einen besonderen Moment, der Sie wirklich tief berührt hat. Vielleicht als Ihr Kind geboren wurde, an einen Heiratsantrag, an einen großen Erfolg oder an den Kuss, den Sie nie vergessen haben. Unser Gehirn kann solche Erinnerungen erstaunlich intensiv nachfüllen und gibt uns damit Glücksgefühle, die Schokolade fürs Gehirn. Tipp Nummer 2 ist das Kompliment. Jeder von uns freut sich doch über ein ehrliches Kompliment. Aber warum sollten wir darauf noch warten? Schenken Sie sich doch selbst eines heute. Sagen Sie sich einfach, das habe ich heute richtig gut gemacht. Diese Anerkennung hebt sofort Ihre Stimmung. Und Tipp Nummer 3 ist der Glückstanz. Lieblingslied einschalten, einfach eine Minute lang mitwippen oder tanzen. Es muss gar nicht schön aussehen, sondern einfach nur Spaß machen. Bewegung und Musik gemeinsam sorgen für besonders viele Glücksgefühle und versorgen uns mit einer extra Portion Schokolade fürs Gehirn.
0: Der Lieblingssong müsste jetzt natürlich von Hot Chocolate kommen.
1: Tut aber
0: nicht. Aber das heben wir uns noch auf für den Weltschokoladetag. Er ist ja nur in dieser Woche, er ist ja noch nicht heute.

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4: Tarifbereinigung lässt Gaspreis für 500 Salzburger G-Kunden steigen. Ab Freitag gelten wieder Abfahrtsperren auf der A10 und das Wetter ist heute bis Mittag nass. Mariella Tremel begrüßt Sie am Montag, dem 6. Juli, zum ORF Radio Salzburg Frühjournal um 8:30. Ein 23-jähriger Tiroler ist am Wochenende nach einem Verkehrsunfall in Tiefgraben bei Mondsee festgenommen worden. Der Mann soll alkoholisiert einen Unfall mit Sachschaden verursacht haben und anschließend versucht haben zu flüchten. Das Auto hat er dabei mitten auf der Straße stehen lassen. Die Kennzeichen hat der Lenker noch abmontiert, anschließend ist er zu Fuß geflüchtet. Polizisten konnten den Tiroler anhalten, dabei soll er die Beamten bedroht haben. Der 24-Jährige wurde in die Justizanstalt gebracht. Für rund 500 Gaskundinnen und Kunden des Landesenergieversorgers Salzburg AG hat es in diesen Tagen eine unliebsame Überraschung gegeben. Sie müssen künftig mehr als doppelt so viel pro Kilowattstunde verbrauchtem Erdgas zahlen wie bisher. Der Grund ist eine Tarifbereinigung bei dem Energieversorger, denn die Gaspreise dieser alten Verträge würden erheblich unter dem aktuellen Marktniveau liegen. Peter-Paul Handel berichtet.
5: 2,18 Cent netto pro Kilowattstunde Erdgas. Das ist der Preis bei den beiden Tarifen, die die Salzburg AG jetzt auslaufen lässt. Mit September müssen sich die betroffenen Kunden entweder einen neuen Lieferanten suchen oder sie können einen neuen Vertrag mit der Salzburg AG abschließen. Dessen Tarif ist aber mehr als 2,5-mal so teuer, nämlich 5,88 Cent netto pro Kilowattstunde Erdgas. Die Altverträge seien wirtschaftlich aufgrund der Marktsituation beim Erdgas nicht mehr tragbar. Deshalb gäbe es jetzt die Tarifbereinigung, heißt es bei der Salzburg AG auf Anfrage. Betroffen sei auch nur eine kleine Minderheit, nämlich rund 500 von knapp 30.000 Erdgaskunden des Energieversorgers. Beim Konsumentenschutz der Arbeiterkammer hat man die Mitteilungen auch schon gesehen, gesteht aber ein, dass die Marktlage hier auf Seiten der Salzburg AG ist. Denn auch ein Blick in den Gastarifvergleich des Energieregulators E-Control zeigt, dass das Preisniveau aktuell deutlich über den 2,18 Cent netto pro Kilowattstunde liegt. Der günstigste Anbieter verlangt nämlich beinahe das Doppelte. Beim teuersten bezahlt man sogar fast 5,5-mal so viel wie bei den alten, jetzt auslaufenden Gastarifen der Salzburg AG.
4: Immer mehr Salzburgerinnen und Salzburger verfallen in die Spielsucht. Besonders Online-Wetten werden in Österreich mehrheitlich auf illegalen Plattformen durchgeführt. Ein neues Bundesgesetz soll illegale Anbieter jetzt in den Rechtsrahmen holen. Damit ist die Legalisierung des kleinen Glücksspiels mit Automaten in Salzburg aber gestoppt. Die Ausschreibung musste wegen des Bundesgesetzes gestoppt werden. Einnahmen im einstelligen Millionenbereich sind dadurch derzeit nicht in Aussicht. Christoph Bartosch berichtet.
6: Geplant war, das kleine Glücksspiel, also das Spiel mit Automaten, heuer in Salzburg zu legalisieren. Die Lizenzausschreibung hätte gestartet werden sollen. Aufgrund des geplanten Bundesrahmengesetzes heißt es jetzt einmal Stopp, sagt die zuständige Landeshauptfrau Stellvertreterin Marlene Swatzek von der FPÖ.
7: Da haben wir mit diesem neuen Gesetz in Salzburg zumindest aktuell keine Chance, dass wir ausschreiben und dass wir eben dieses legale Glücksspiel möglich machen. Im Gegenteil, bei uns bleibt es jetzt illegal, bis wir überhaupt einmal wissen, wie es jetzt weitergeht mit dem Bundesgesetz.
6: Einnahmen im einstelligen Millionenbereich wurden erwartet. Damit hätte auch der Spielerschutz unterstützt werden sollen. Roman Nesshold vom Institut Glücksspiel und Abhängigkeit sieht Verbesserungspotenzial im Bundesgesetz.
8: Alleine in der Salzburger Spielsuchtberatungsstelle ist von 2019 bis 2026 die Anzahl der Hilfesuchenden um 75% gestiegen. Umso wichtiger ist es, den Spielerschutz konsequent auszubauen. Positiv hervorzuheben ist, dass die Salzburger Landesregierung hier Verantwortung übernimmt und bereits das Ressort von Landeshauptfrau Stellvertreterin Swatzek mündlich zugesagt hat, Mittel zur Verfügung zu stellen.
6: Aktuell läuft noch die Begutachtung des Gesetzes. Es soll dann ab 1. Jänner 2027 gelten.
4: Christoph Bartosch hat informiert. Ab Freitag gelten auf der Tauernautobahn wieder Abfahrtsperren. Das heißt, Reisende in Fahrtrichtung Italien und Slowenien müssen auf der Autobahn bleiben. Abfahrten sind nur mit dem Ziel Österreich möglich. Damit sollen die Gemeinden entlang der Autobahn vor dem massiven Ausweichverkehr geschützt werden. Bereits seit 2019 gibt es diese Sperren. Isabel Gunzer mit einem Überblick.
2: Der Leitgedanke, die Reisenden sollen bei Stau auf der Autobahn bleiben, die Ortszentren entlastet werden. Funktioniert hat das mal mehr, mal weniger. Einige Anpassungen waren die Folge. Auch heuer im Sommer bleiben die Abfahrten von Zederhaus bis zur Stadt Salzburg wieder gesperrt. Die Autobahnen verlassen dürfen nur jene, die zu einem Ziel in Österreich unterwegs sind. Diese Regelung gilt ab Freitag, 10. Juli bis zum 13. September und zwar durchgehend, nicht nur an den Wochenenden. Zudem gelten auch wieder Durchfahrtssperren für einige Ortszentren wie Anif, Grödig, Elsbeten, Großgmain oder Wals-Sitzenheim. Kontrolliert werde je nach Verkehrslage, heißt es vom Land Salzburg. Diese Sperren waren bereits zu Pfingsten aktiv, damals ohne größere Probleme.
4: Wir kommen noch zum Sport und zu den aktuellen Ergebnissen der Fußball-Weltmeisterschaft. Da steht Norwegen nach einem 2:1-Sieg gegen Brasilien im Viertelfinale. Beide Treffer der Norweger erzielt Ex-Salzburg-Goalgetter Erling Haaland. Er hält damit bei bereits 7 Toren bei dieser WM. Gleich viele wie Lionel Messi und Kylian Mbappé. Ebenfalls weiter England mit einem 3:2 gegen Mexiko. Heute Abend ab 21 Uhr duellieren sich dann Portugal und Österreich Bezwinger Spanien. Mehr zur WM gleich in Guten Morgen Salzburg. Vorher aber noch die Wetteraussichten mit Claudia Schneider.
9: Ja, da überwiegen jetzt noch die grauen Wolken. Wir starten heute recht unbeständig in den Tag rein, brauchen ungefähr bis Mittag herum auch noch öfter mal den Regenschirm. Aber so nach und nach wird es dann heute schon freundlicher. Am Nachmittag zeitweise sonnig, aber mit dem lebhaften Nordwestwind erreichen wir maximal 19 bis 23 Grad. Und dann so im Laufe der Woche wird es immer sommerlicher. Also ein paar 30er sind auf jeden Fall in dieser Woche dann dabei. Jetzt hat es in der Stadt Salzburg 16 Grad, in Großall 13 und in Tamsweg auch 13 Grad.
10: 15 Minuten länger dauert es im Frühverkehr am Weg nach Salzburg.
9: Auf der Lambrechtshausener Straße von Achating bis Bergheim, auch auf der Münchner Bundesstraße zwischen Salzburg-Mitte und der Ignaz-Harrer-Straße und A8 Richtung Salzburg vor der Baustelle bei Rohrdorf. Da gibt es weiterhin Stau und 20 Minuten Zeitverlust. Gute Fahrt.

0: Ein großer weiter, England mit 3:2 gegen Mexiko. Ein großer raus, Brasilien 1:2 gegen Norwegen. Wobei eigentlich müsste man ja sagen 1:2 gegen Erling Haaland und ein paar andere Norweger. Weil die norwegische Tormaschine erzielte seine Treffer 6 und 7 bei dieser Weltmeisterschaft. Und irgendwie ist es schon fast unglaublich, dass der mal in Salzburg gekickt hat. Schönen guten Morgen, Franz Griesner.
1: Schönen guten Morgen, Wolfgang Zahn. Und ja, im Jänner 2019 war das Deutsche nach Salzburg gekommen als 19-Jähriger. Geblieben ist er dann genau ein Jahr, 22 Pflichtspiele, 28 Tore. Damals hat man noch gedacht, ja gut, in Österreich gegen St. Pölten und Hartberg. Aber der hat das durchgezogen. Und jetzt führt er Norwegen ins Viertelfinale. Die Norweger sind ein bisschen das, was Österreich bei der Euro vor 2 Jahren war. Der Favoritenschreck und die Überraschung des Turniers. Und in Norwegen drehen natürlich alle am Rad, die Reporter inklusive.
2: Kommer Norge rett ut for 16 meter etter Brasil. Erling Braut Haaland skyter, det 2-0! Haaland gjør det igjen! Haaland gjør det igjen! Og nå han toppskårer i verdensmesterskap i fotball!
3: Das ist irre. Es ist schön zu sehen, dass es so viel für ganz Norwegen bedeutet. Und ich glaube, dass es das Land für immer verändern wird.
4: Zu ändern Norge für alltid.
1: Ja, Stichwort irre, Erling Haaland hat jetzt gleich viele Tore wie Lionel Messi und Kylian Mbappé, aber eben mit Norwegen und mit einem Spiel weniger, weil gegen Frankreich hat er ja nicht gespielt, da wurde er geschont.
0: Und Stichwort irre, offenbar irre ist auch, der Weltfußballverband nimmt rote Karten quasi zurück, weil Donald Trump das gern so möchte.
1: Ja, der US-Amerikaner Belogan wurde nach einem brutalen Foul gegen Bosnien ausgeschlossen. Trump, so heißt es jetzt, hat seinen alten Spezi Gianni Infantino angerufen, den FIFA-Präsidenten. Und zack, wurde die rote Karte auf Bewährung ausgesetzt. Der noch Red Bull-Fußballchef und schon bald deutsche Teamchef Jürgen Klopp sagt das dazu.
5: Wenn das wirklich Trump und Infantino miteinander ausgemacht haben, dann das ist verrückt.
1: Ja, verrückt kommt ja bekanntlich von verrückt. Und so manches scheint bei dieser WM schon verrückt worden zu sein, die Moral zum Beispiel.
0: Heute Abend Achtelfinale, Portugal gegen Spanien.

0: Viel Haut haben wir heute gezeigt in Guten Morgen Salzburg. Stichwort nackt baden und nackt geht's jetzt auch weiter bei Raphael Obermeier.
1: Können wir ja froh sein, dass wir im Radio sind, ha? Dass man nichts sieht von unserer nackten Haut.
0: Absolut.
1: Nein, nach dem nackt baden geht's bei mir jetzt mit nackt sporteln unter anderem weiter. Stell mir ja witzig vor, oder? Weil es gibt ja so Sportarten, wo man schon von Haus aus so eine Geräuschkulisse hat, aber dann auch noch nackt.
0: Entschuldigung. Wieso sind wir heute mit diesem Nacktthema eigentlich so unterwegs? Ist halt der Tag der Nackten, oder?
1: Naja, wenn es jetzt schön ist, oder, dann sieht man das eh, wenn man unterwegs ist am See zum Beispiel oder sonst irgendwo unterwegs ist beim Fluss, Bach.
0: Nackt schwimmen ist ja quasi auch Sport. Mhm. Aber nackt
2: Fußball. Ich finde, das einzig Praktische ist, glaube ich, wirklich, du musst dich dann danach nicht umziehen. Was sowieso viele dann, aber das ist schon praktisch. Du brauchst dir keine Sorgen machen, wie jetzt da dein Teil wieder trocknet.
1: Was?
2: Das ist schon.
0: Ja. So, Schluss jetzt. Danke, Claudia Schneider.
2: Ich kann einfach nicht reden.
0: Und Wolfgang Zahn und wünschen Ihnen einen wunderbaren Morgen. Guten Morgen, Salzburg, ab 18.

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2: Am Mikrofon Martin Balder. In einer Stunde soll der Bericht zum Tod eines Häftlings

0: eingeschlagen haben. Daraufhin ist er nach einem Schädelhirntrauma und mehreren Knochenbrüchen gestorben. Eine von SPÖ-Justizministerin Anna Sporrer eingesetzte fünfköpfige Kommission beschäftigt sich seit Dezember mit diesem Fall. Sie hat die Abläufe und die medizinische Betreuung in den Haftanstalten sowie die baulichen Voraussetzungen in den Zellen untersucht. Die Ergebnisse werden am Vormittag präsentiert. Im Fall des toten Häftlings ermittelt die Staatsanwaltschaft Eisenstadt gegen 12 Justizwachebeamte wegen des Verdachts auf fahrlässige, tödliche Körperverletzung unter Ausnutzung ihrer Beamtenstellung.
1: Der Nationalrat beginnt heute mit einer intensiven Abschlusswoche vor der Sommerpause. Auf dem Programm stehen Beschlüsse wie die Verlängerung der Prüfintervalle für Kfz-Pickerl, das Verbot von Einweg-E-Zigaretten und die Einführung der neuen Schulfächer Informatik und Künstliche Intelligenz sowie Medien und Demokratie. Am Mittwoch beginnt dann die Debatte über das nächste Doppelbudget. Gewalt gegen einen Taxifahrer Mitte Juni in Leoben hat jetzt Ermittlungen der Staatsanwaltschaft ausgelöst. Der Mann hatte sich geweigert, Burschenschafter mitzunehmen, weil sie Heil Hitler gerufen haben sollen. Daraufhin soll der Taxifahrer gewürgt und getreten worden sein, unter anderem von zwei führenden Köpfen der Identitären. Einer davon ehemaliger Mitarbeiter des FPÖ-Parlamentsclubs. Mehr von Viktoria Waldhäusl.
2: Von der FPÖ heißt es auf Anfrage, dass das Dienstverhältnis mit dem tatverdächtigen Identitären derzeit nicht aufrecht sei. Details zu dem Fall wollte man aber nicht nennen. Laut den anderen Parlamentsparteien handle es sich aber nicht um einen Einzelfall. ÖVP, SPÖ, Neos und Grüne fordern weitreichende Konsequenzen im FPÖ-Club. Aber auch an der Polizei wird Kritik geübt. Wie die Tageszeitung der Standard sinngemäß berichtet, habe diese nicht schnell und entschlossen genug gehandelt, so seien etwa Anruflisten zu spät angefordert worden. Das ÖVP-geführte Innenministerium wollte das mit Verweis auf die laufenden Ermittlungen nicht kommentieren. Erste Ergebnisse erwartet die Staatsanwaltschaft Leoben bis Ende Juli und auch das Steirische Landesamt für Staatsschutz und Extremismusbekämpfung ermittelt in der Causa.
1: China hat nach eigenen Angaben im Pazifik eine strategische Rakete mit einem Übungssprengkopf abgefeuert. Der Test sei Routine gewesen und erfolgreich verlaufen, so die Marine. Australien und Japan zeigten sich besorgt und bezeichneten die Übung als destabilisierend für die Region. Das waren die Nachrichten mit Martin Walder. Und nun zum Wetter.
3: Teils dichte Wolken und Sonnenfenster wechseln heute. Dazu gehen ein paar Regenschauer nieder, die meisten von Nordtirol bis Niederösterreich. Auch Gewitter sind am Nachmittag möglich, etwa im Südosten. Immer öfter kommt wieder lebhafter bis kräftiger Wind aus West bis Nordwest auf und die Temperaturen sind recht unterschiedlich. In Mariazell werden es nur 19 Grad, im Rheintal und in Kärnten sind bis zu 29 Grad möglich. Morgen dann ein paar Grad wärmer, dazu trocken und zumindest zeitweise sonnig, aber weiterhin windig. So viel zum Wetter von Daniel Schlager.
4: Bissel ist noch übrig geblieben vom Frühverkehr. Hier ist die ORF Radio Salzburg Verkehrsinformation um 9:03. In der Stadt Salzburg brauchen Sie noch länger rund um den Kapuzinerberg oder auch in Salzburg-Itzling statt einwärts, zum Beispiel auf der August-Gruber-Straße. Sonst läuft's. Kommen Sie sicher an Ihr Ziel.
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4: Danke. Wirklich danke. Wer auch immer das war, danke fürs Nicht-Aufessen gestern, weil damit haben wir endlich mal einen Regen gekriegt. Dringend notwendig, Sonne und Wärme dafür gleich aus Ihrem Radio.
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4: Wir fliehen von der Arbeit gleich an den Strand mit Toto Contoni.

0: Wie nennt man Männer am FKK-Strand? Notlauflauf. Radio Salzburg. Alles klar. Na, ich will mich distanzieren davon. Hey, schönen Vormittag, das ist Radio Salzburg am Montag. So nackt schwimmen, das hat schon was. Hat jeder schon mal probiert. Die einen machen es versteckt irgendwie im Garten oder mit 14.000 Mal den Blick rundherum, ob eh niemand irgendwie was abschauen könnte. Andere machen das ziemlich offen, weil es ja wurscht ist, kann man sagen. Zum Beispiel der Nacktbadeverein am Wallersee. Da gibt es 300 FKK-Fans, die sich da immer wieder treffen zum Sonnen, zum Schwimmen und auch zum Sporteln. Alles ohne Gewand, Harald Seitz, der Vereinsobmann. Man spart sich die Frage, was zieht an.
1: Na, das Vereinsleben ist einfach ganz ein normales Leben wie ein Verein, nur halt, dass die Menschen halt nackt sind. Also wir haben Grillfeiern, wir haben Sportfeiern. Natürlich die am Grill stehen, ist gescheit, wenn man Schürze sich umbindet. Oder genauso in der Küche, dass man sich nicht verbrennt und alles. Oder bei der Arbeit hat man auch Arbeitshandschuhe und andere Sachen an. Alles mit Hausverstand.
0: Aha, es tut mir so leid, aber das sind alles so aufgelegte Witze. Aber ich werde mich zurückhalten. Also, wir gehen schwimmen und damit da aber alles konfliktfrei funktioniert, gibt es da natürlich auch klare Regeln und No-Gos.
1: Es ist ganz normal, dass man schaut, dass man andere Menschen ansieht, aber man darf nicht starren und gaffen. Fotografieren sowieso, das ist sowieso ganz verpönt, aber es geht um einen normalen Umgang, so wie in jeder Therme, in jeder Sauna, dass man einfach normal miteinander umgeht und den Respekt des anderen Menschen gegenüber zeigt und seine Privatheit einfach respektiert und einhaltet.
2: Hat es da auch schon mal Paare gegeben, die sich bei euch gefunden haben?
1: Na, zum Glück, ist eigentlich menschlich und sehr erfreulich, hat es schon Paare gegeben, die sich bei uns am Gelände kennengelernt haben, Witwe und Witwer oder sonstiges. Und es einfach gehört zu den schönen Seiten des Lebens, weil man merkt, es gibt Menschen, die ja einfach sich das Leben verschönern können und gemeinsam dann den Lebensweg beschreiten. Und das oft auch in höheren Alter.
2: Und ist man da nicht geschammig, wenn man dann eben vielleicht Gefallen aneinander findet und man sitzt so nackig voreinander?
1: Nein, es wird einfach normal. Man glaubt es nicht, aber es ist einfach ganz normal, wenn jeder nackt ist.
2: Das ist doch schön, wenn man da sogar die Liebe finden kann. Danke, Harald Seitz.
1: Danke, gern.
0: Da ist dann gleich vom ersten Treffmann alles klar. Kaufst nicht die Katze im Sack.

0: Ein Dudelsack in einem Popsong. Also ganz ehrlich, klingt ein bisschen nach einem Experiment mit Risiko, mit viel Risiko. Aber nein, geht schon. Ganz den Dudelsack raus. Beweis aus den 80ern, dass ein Dudelsack in einem Popsong sehr wohl was verloren hat. John Farnham hat einfach durchgezogen.
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0: Dann hören wir uns mal an, den Dudelsack. Klingt irgendwie ein bisschen komisch, wenn man sagt, wir hören uns jetzt einen Song mit Dudelsack an. Aber nein, wie gesagt, funktioniert ziemlich gut.

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6: Es ist 9:30 im Nachrichtenstudio. Begrüßt Sie Mariella Tremel. Ein 23-jähriger Tiroler ist am Wochenende nach einem Verkehrsunfall in Tiefgraben bei Mondsee festgenommen worden. Der Mann soll alkoholisiert einen Unfall mit Sachschaden verursacht haben und anschließend versucht haben zu flüchten. Das Auto hat er dabei mitten auf der Straße stehen lassen. Die Kennzeichen hat der Lenker noch abmontiert. Anschließend ist er zu Fuß geflüchtet. Polizisten konnten den Tiroler anhalten. Dabei soll er die Beamten bedroht haben. Der 24-Jährige wurde in die Justizanstalt gebracht. Die Legalisierung des kleinen Glücksspiels mit Automaten in Salzburg ist jetzt gestoppt worden. Der Grund ist ein neues Bundesgesetz, das derzeit ausgearbeitet wird. Zudem soll die Zuständigkeit für Automatenglücksspiel und Wetten zum Bund wandern. Das neue Bundesgesetz soll illegale Wettanbieter jetzt in den Rechtsrahmen holen. Denn wer in Österreich online wettet, wettet meist illegal. Das Glücksspielmonopol liegt bei den österreichischen Lotterien und deren Online-Seite Win Today. Andere Plattformen haben keine Lizenz. Dieses Monopol soll nun gebrochen werden. Auf der Tauernautobahn gelten ab Freitag für den Sommer zwischen der Stadt Salzburg und Zederhaus im Lungau erneut Abfahrtsperren. Um den Transit und Staus auf der Tauernautobahn zu halten, dürfen nur jene abfahren, die zu einem Ziel in Österreich unterwegs sind. Mit den Sperren sollen die Gemeinden entlang der Autobahn vor dem massiven Ausweichverkehr geschützt werden. Die Regelung gilt von Freitag, 10. Juli bis zum 13. September. Damit noch zum Wetter. Mit lebhaftem Nordwestwind ziehen immer wieder Wolken und einige Regenschauer durch, die vereinzelt kräftig sein können. Auch Blitz und Donner sind möglich. Im Lauf des Nachmittags werden die Schauer allmählich seltener. Zwischendurch kommt auch die Sonne heraus. Es ist heute frisch, die Temperaturen erreichen 19 bis 24 Grad. Morgen Dienstag wird es wieder sonnig und trocken, allerdings nicht ungetrübt. Zeitweise ziehen ausgedehnte Wolkenfelder durch, bei zum Teil sehr lebhaftem Wind aus West bis Nordwest wird es morgen wieder spürbar wärmer. Die Temperaturen steigen auf 24 bis 29 Grad.
7: 9.33 Uhr ist die ORF Radio Salzburg Verkehrsinformation. Weiterhin gibt es Stau im Salzburger Stadtteil Itzling auf der August-Gruber-Straße und der Elisabeth-Straße zum Beispiel. Da gibt es eine Umleitung wegen Bauarbeiten. Sonst normaler Verkehr auf unseren Straßen, kommen Sie sicher nicht hin.
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0: Küssen ist hygienischer und gesünder als Händeschütteln. Wahnsinn, oder? Also, es gehört mehr geschmust. Das ist der Radio Salzburg Vormittag am Montag, heute Tag des Kusses. Machen Paare in Österreich durchschnittlich 3 bis 4 Mal, dass man sich küsst. Heute auch schon gemacht? Kurz überlegen. Ja, das ist jetzt so automatisch, oder? Also zwischen Tür und Angel oft einmal. Aber es gibt dann doch einen Kuss, an den man sich ein Leben lang erinnern kann. Und zwar der erste. An den Ort, wo das passiert ist. Die Umgebung, wie das Wetter vielleicht war. Ob er gut war oder eher so Waschmaschine im Schleudergang. Ja, gibt das alles. Bei mir Kindergarten Uttendorf, rote Gruppe unter Maltisch. 2005. Bei Ihnen?
1: Mein erster Kuss, sehr schön, im Meer in Italien mit einem Italiener.
2: Urnice, halt ohne Zunge, nur Lippe, kurz und bündig.
3: Meine war ganz romantisch am Strand mit einem Franzosen.
0: Ein Moment, an dem man sich ein Leben lang wirklich erinnert, obwohl er nur wenige Sekunden dauert. Schön irgendwie zurückzuerinnern an den Ort. Und vielleicht auch an die Musik, die damals so gelaufen ist. Also bei mir im Kindergarten war das der hier.
4: Ich bin Schnappi, das kleine Krokodil.
0: Und bei Ihnen vielleicht der hier.

0: Kinder bringen viele Zettel von der Schule mit heim. Alle Eltern nicken jetzt. Gesunder Jause, Ausflug jetzt in der letzten Schulwoche, alles dabei. Aber dann gibt es da hin und wieder Zettel, die muss man zweimal lesen. Zum Beispiel, wenn da draufsteht, Tina Turner will mit der Schulklasse ihres Kindes einen Song aufnehmen. Genauso passiert in den 80ern. Eine Klasse aus London wird ausgewählt, mitzusingen bei We Don't Need Another Hero, gerade gehört. Alle üben, alle proben, alle freuen sich, dass sie Tina Turner endlich live sehen. Und dann kommt sie nicht. Enttäuschung pur bei den Kindern und vermutlich auch bei den Eltern.
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0: Wir enttäuschen sie nicht. Versprochen, wir spielen die beste Musik.

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1: Am Mikrofon Martin Balder. Im Wiener Folterprozess sollen heute die Urteile fallen. Angeklagt sind zwei frühere hohe Vertreter des syrischen Assad-Regimes. Der eine war General des Geheimdienstes, der andere Chef der Kriminalpolizei in Raqqa. Die beiden Männer sollen Zivilisten im Gefängnis gefoltert haben. Bei dem Prozess haben zahlreiche Opfer ausgesagt. Beate Tomasatsch.
2: Die Zeugen haben von Schlägen berichtet, Fußtritten ins Gesicht. Manche der Opfer waren noch minderjährig, als sie inhaftiert wurden. Einem 17-Jährigen wurden Handschellen angelegt, bevor man ihn mit einem Seil hochgezogen hat. An diesen Folterungen sollen die beiden Angeklagten beteiligt gewesen sein oder zumindest davon gewusst haben und nichts dagegen unternommen haben. Die Opfer haben beide schwer belastet. Der Chef der Kriminalpolizei

0: Regime ist aber brutal dagegen vorgegangen. Im Fall eines Schuldspruchs drohen den beiden Angeklagten bis zu 10 Jahre Haft.
1: Mehr als ein halbes Jahr nach dem Tod eines 30-Jährigen in der Justizanstalt Hirtenberg soll heute der Bericht der Expertenkommission präsentiert werden. Der 30-Jährige war im Dezember bei der Überstellung in eine psychiatrische Klinik an einem Schädelhirntrauma und mehreren Knochenbrüchen gestorben. Er soll von Justizwachebeamten misshandelt worden sein. Der Weltfußballverband sorgt wieder mal für Aufregung, diesmal wegen der Aufhebung einer Sperre für einen US-Fußballer. Der hätte nach einer roten Karte eigentlich das nächste WM-Spiel auslassen müssen. Doch dann hat US-Präsident Donald Trump laut Medienberichten höchstpersönlich bei FIFA-Chef Gianni Infantino interveniert. Mehr von Matthias Humpestetter.
2: Da fühlte ich mich schon vor der Zeitlupe.
3: Es war ein grobes Foul. Im Spiel USA gegen Bosnien-Herzegowina am vergangenen Donnerstag steigt der US-Spieler Follerin Balagan dem Bosnier Tarik Muharemovic von hinten auf die Achillesferse. Der Schiedsrichter entscheidet, rote Karte. Eigentlich müsste der US-Spieler deshalb im kommenden Achtelfinalspiel gegen Belgien gesperrt sein. Aber die FIFA setzt die Sperre aus. US-Präsident Trump reagiert umgehend. In einem Online-Statement bedankt er sich bei der FIFA, dass sie eine große Ungerechtigkeit rückgängig gemacht habe, wie er sagt. US-Medien berichten, Trump soll den FIFA-Chef angerufen und interveniert haben. Die Berichte berufen sich auf mehrere mit dem Vorgang vertraute Personen. Weder die FIFA noch das Weiße Haus haben sich bisher dazu geäußert.
1: Im spanischen Pamplona beginnt heute trotz der Proteste von Tierschützern wieder das 9-tägige San Fermin-Fest. Dessen Höhepunkt sind die täglichen Stierläufe mit 6 Kampfbullen, die von Läufern durch die engen Altstadtgassen in die Stierkampfarena gejagt werden. Das waren die Nachrichten mit Martin Balder. Und nun zum Wetter.
4: Der Hochsommer kommt im Lauf der Woche zurück, heute aber noch unbeständig und überall unter 30 Grad. Meist werden es 19 bis 26, mit mehr Sonne im Süden und ganz im Westen um 28 Grad. Insgesamt überwiegen heute aber die Wolken und auch ein paar Regenschauer sind dabei, einzelne können kräftig und gewittrig ausfallen. Außerdem weht lebhafter bis kräftiger Wind aus West bis Nordwest. Auch morgen bleibt es windig, es gibt aber kaum noch Schauer, mehr Sonne und 25 bis 32 Grad. So viel zum Wetter von Daniel Schlager.
5: Stehen Sie da auch gerade im Stau auf der Tauernautobahn und fragen sich, was ist da los? Wir wissen es. Wir sind zur ORF Radio Salzburg jetzt um 3 Minuten nach 10 mit der Verkehrsinformation. Da schauen wir auf die A10 Richtung Salzburg bei der Einhausung Zederhaus. Da ist ein Unfall passiert und deswegen ist die rechte Fahrspur gesperrt. Es gibt Stau und deshalb wird der nachfolgende Verkehr schon bei Rennweg vor dem Katschbergtunnel angehalten. A1 Westautobahn Richtung Salzburg zwischen Mondsee und Wallersee. Da ist die Überholspur bis ca. 11.30 Uhr wegen Kehrarbeiten gesperrt. Und noch eine Meldung für Bayern. Autobahn A8 Richtung Salzburg zwischen Rosenheim und Rohrdorf gibt es Stau und 20 Minuten Zeitverlust vor einer Baustelle. Wir wünschen Ihnen eine gute Fahrt und eine gute Woche. Das wird Sie für
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5: Alles klar. Nein, Astrologin Daniele Ruschka will niemanden verletzen. Sie wissen, weil das heißt nicht, dass alle anderen Pech haben. Das Wochenhoroskop für alle gibt's gleich hier bei uns.
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5: Jetzt aber mal der beleidigte Boy George, der Zwilling ist.

0: Vertrauen ist ein Geben und Nehmen. Eigentlich. Weil jetzt denken Sie bitte mal kurz an eine Bank, denen vertraut man sein Geld an, aber Sie ketten den Kugelschreiber dort an, beim Schalter. Nur mal so ein Gedanke. Deswegen ziemlich gut, dass Astrologin Daniela Ruschka sagt, mehr Vertrauen ist diese Woche angesagt und weniger Druck. Bedeutet für den Bankschalter vielleicht Ketten weg beim Kugelschreiber und für uns alle... Der Überblick jetzt für alle Sternzeichen, hier ist das Wochenhoroskop.
1: Für Widder ist es herausfordernd, wenn man hört, weniger Druck. Bitte nehmen Sie sich Zeit und überdenken Sie die eine oder andere Idee. Für Stiere heißt es mehr Stabilität, eine Woche, um vor allem in Ihre Finanzen Ordnung zu schaffen. Zwillinge sind sehr kreativ und haben wunderbare Ideen. Ein bisschen noch warten mit der Umsetzung. Ein wenig mehr auf das Bauchgefühl sollten wieder einmal die Krebse hören. Für Löwen heißt es mehr Zuversicht hinaus in die Welt. Sie werden gesehen und Jungfrauen werden ab dieser Woche von Venus unterstützt und können ordentlich für Ordnung schaffen, aber sich eventuell auch verlieben. Für Wagen stehen Beziehungen im Mittelpunkt und da heißt es bitte ehrliche Gespräche führen. Und Skorpione dürfen sich über berufliche Chancen freuen. Schauen Sie sich interessante Möglichkeiten einmal genauer an. Und Schützen haben den Wunsch nach Veränderung. Der könnte in dieser Woche ganz plötzlich kommen. Steinböcke sollten einmal mehr die Perfektion beiseite legen und wirklich in das Vertrauen gehen. Hören Sie auf Ihr Bauchgefühl. Für Wassermänner stehen gemeinsame Projekte vor der Tür, entwickeln sich ganz positiv. Gute Gespräche wären hier unbedingt wichtig. Fische sollten sich in den nächsten Tagen eine bewusste Auszeit nehmen.
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0: Eros Ramazzotti läuft hier in Radio Salzburg.
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0: Der Montag läuft bei Ihnen hoffentlich auch. Alle Mails vom Wochenende schon beantwortet, ein paar Kalendertermine schon eingetragen, vielleicht sogar schon das erste Hackerl auf der To-Do-Liste. Dürfen Sie gerne jetzt mal feiern, klopfen Sie sich kurz auf Ihre Schulter, weil Sie sind ein Champion. Und jetzt mitklopfen bei Queen.

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1: Um 10:30 mit Mariella Tremel. Bei Leogang ist heute früh auf der Hochkönigstraße ein Auto in einem Waldstück gegen einen Baum geprallt. Laut Rotem Kreuz wurde dabei eine Person schwer verletzt. Der Lenker war aus noch unbekannter Ursache von der Straße abgekommen. Der Schwerverletzte wurde mit dem Notarzthubschrauber ins Uniklinikum Salzburg gebracht. Im Frühverkehr hat sich während des Einsatzes in Leogang Stau gebildet. Die Legalisierung des kleinen Glücksspiels mit Automaten in Salzburg ist jetzt gestoppt worden. Der Grund ist ein neues Bundesgesetz, das derzeit ausgearbeitet wird. Zudem soll die Zuständigkeit für Automatenglücksspiele und Wetten zum Bund wandern. Das neue Bundesgesetz soll illegale Wettanbieter in den Rechtsrahmen holen. Denn wer in Österreich online wettet, wettet meist illegal. Das Glücksspielmonopol liegt bei den österreichischen Lotterien und deren Online-Seite Win Today. Andere Plattformen haben keine Lizenz. Dieses Monopol soll nun gebrochen werden. Für rund 500 Gaskundinnen und Kunden des Energieversorgers Salzburg AG gibt es in diesen Tagen eine unliebsame Überraschung. Sie müssen künftig mehr als doppelt so viel pro Kilowattstunde verbrauchtem Erdgas zahlen wie bisher. Im September lässt die Salzburg AG die beiden Alttarife auslaufen. Betroffene Kundinnen und Kunden müssen entweder einen neuen Vertrag mit dem Versorger abschließen oder zu einem anderen Anbieter wechseln. Laut Unternehmensführung seien die bisherigen Tarife angesichts der Entwicklungen auf dem Energiemarkt nicht mehr wirtschaftlich tragbar. Damit noch zum Wetter. Mit lebhaftem Nordwestwind ziehen heute immer wieder Wolken und einige Regenschauer durch, die vereinzelt auch kräftig sein können. Auch Blitz und Donner sind möglich. Im Lauf des Nachmittags werden die Schauer allmählich seltener. Zwischendurch kommt auch die Sonne heraus. Die Temperaturen erreichen heute 19 bis 24 Grad. Morgen Dienstag wird es wieder sonnig und trocken, allerdings nicht ungetrübt. Zeitweise ziehen ausgedehnte Wolkenfelder durch. Bei zum Teil sehr lebhaften auf dem Wind aus West bis Nordwest wird es morgen wieder spürbar wärmer. Die Temperaturen steigen auf 24 bis 29 Grad.
2: Jetzt ist die Tauernautobahn komplett gesperrt. Hier ist die ORF Radio Salzburg Verkehrsinformation um 10.33 Uhr, weil da ist ja vor gut einer halben Stunde ein Unfall passiert auf der A10 Richtung Salzburg bei der Einhausung Zederhaus. Da liegt ein Bootsanhänger im Graben und ein Auto ist da umgestürzt. Es gibt Stau, deshalb wird der nachfolgende Verkehr schon bei Rennweg vor dem Katschbergtunnel angehalten. A1 Westautobahn Richtung Salzburg zwischen Mondsee und Wallersee ist die Überholspur gesperrt, noch für gut eine Stunde wegen Kehrarbeiten. Und auch Bayern Autobahn A8 Richtung Salzburg zwischen Rosenheim und Rohrdorf gibt es Stau und 20 Minuten Zeitverlust vor einer Baustelle. Wir wünschen gute Fahrt mit guter Musik.
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0: Das wechselhafte Wetter tut richtig gut, weil endlich hat man mal Zeit und die Möglichkeit, die ganzen Schwimmsachen wieder zu waschen. Badehose, Handtuch, Bikini sind ja wirklich im Dauereinsatz gewesen. Werden wir diese Woche auch wieder brauchen, aber heute mal wechselhaft. Alexander Ohms von der Salzburger Wetterdienststelle, schönen Vormittag. Wie lang müssen wir denn noch mit einzelnen Regenschauern rechnen?
1: Ja, seltener werden sie schon. Im Flachgau zum Beispiel derzeit schon trockene Verhältnisse. Vom Tennengau südwärts, da geistern noch ein paar Regenschauer herum. Die werden aber immer seltener, immer schwächer. Und die Wolken werden gleichzeitig in den nächsten Stunden auch öfter aufbrechen. Sonnige Phasen werden häufiger. Das heißt, heute Nachmittag insgesamt gar nicht so unfreundlich. Aber es bleibt eben schon noch bis zum Abend leicht unbeständig. Einzelne Regenschauer können vor allem in Gebirgsgauen weiter mitmischen. Die Temperaturen heute auch mit dem lebhaften West- bis Nordwestwind gedämpft, maximal 19 bis 23 Grad.
0: Noch freundlicher wird dann aber der Rest der Woche, weil es wird wieder sonniger und wärmer.
1: Ja, der Sommer kommt wieder richtig in Schwung. Schon morgen merkt man das bei Temperaturen zwischen 25 und 30 Grad am Nachmittag. Morgen gibt es auch viel Sonnenschein, wenn auch dann vor allem ab Mittag wieder teilweise etwas dichtere Wolkenfelder durchziehen werden. Die können die Sonne ein bisschen abschatten, es bleibt aber überall trocken. Windig bleibt es wiederum vor allem im Flachgau und im Lungau, auch da wieder Windspitzen um die 40 Kilometer pro Stunde. Der Mittwoch bringt dann kurz einmal noch einen Dämpfer, da gibt es wieder mehr Wolken, vielleicht auch einzelne Schauer. Die Temperaturen bis 25 Grad und dann ab Donnerstag, da steht dann der Hochsommer wirklich wieder auf dem Programm. Da gibt es viel, viel Sonnenschein, ein paar Quellwolken in den Nachmittagen, nur punktuelle Wärmegewitter und die Temperaturen werden dann ab Donnerstag wahrscheinlich über das Wochenende hinaus bis in die nächste Woche hinein an den Nachmittagen meist so um die 30 Grad oder knapp darüber liegen.
0: Also da schmeißen wir uns dann wieder in Badehose und Bikini. Heute schauen wir noch zu, wie sie trocknen am Wäscheständer, während im Hintergrund jetzt Bob Marley singt.

Die erste und einzige Schallplatte in meiner Sammlung, Tracy Chapman. Was ist mit dem Typen im Radio los? Warum besitzt er nur eine Schallplatte? Naja, mit 24 Jahren nicht unbedingt meine Zeit, ehrlich gesagt. Freunde von mir haben letzten Hüten überhaupt gemeint, Schallplatten, diese großen Scheiben, die nicht mehr in den CD-Player passen, oder? Meine Musik, mein Salzbohr. Wir schauen aufs nächste Cover, Sunny and Cher drauf, look at us. Die beiden stehen da zwischen zwei Bäumen und schauen nach oben. Seite A, erster Song ist der hier.

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1: Am Mikrofon Martin Balder. Lithium-Ionen-Akkus, wie sie etwa in Handys oder Laptops verwendet werden, werden zunehmend zum Problem, weil sie leicht entflammbar sind, meist unsachgemäß im Restmüll entsorgt werden und dann Brände auslösen. Die Sammelquote liegt bei unter 20%. Daher wird nun über ein Tarnsystem für diese Akkus diskutiert. Rainer Hase war informiert.
2: Der Verband österreichischer Entsorgungsbetriebe hat eine eindeutige Meinung. Ein Pfand oder noch besser ein finanzielles Anreizsystem für die Akkus muss bald her, sagt Verbandspräsidentin Gabriele Jüli.
3: Aus meiner Sicht ist der klare Vorteil der, dass wir hier die Sammelquote von den reinen Lithium-Akkus von leider nur 11%, wir wollen die auf 90% fördern.
2: Denn diese Akkus, die im Plastik oder gar im Restmüll landen, sorgen regelmäßig für Brände in Entsorgungsbetrieben. Ganz anders hingegen die Altstoffrecycling Austria, kurz ARA, konkret Thomas Meyer, Geschäftsführer der Tochtergesellschaft ERA, er ist gegen ein Pfand.
4: Also ob das wirklich an Wirkung haben wird, wir glauben es nicht und wir glauben, dass das nicht wirklich zu Ende gedacht ist.
2: Meyer setzt eher auf verbesserte technische Lösungen, die die Brände verhindern sollen.
1: Am Wiener Landesgericht sollen heute die Urteile im Folterprozess fallen. Angeklagt sind zwei frühere hohe Vertreter des Assad-Regimes in Syrien, ein Ex-General des Geheimdienstes und ein ehemaliger

0: aus. Die internationalen Rettungsteams haben nach 12 Tagen ihre Suche nach Überlebenden eingestellt. In der deutschen Autoindustrie geht der Stellenabbau weiter. Laut einem Bericht des Handelsblatts plant Porsche noch einmal Arbeitsplätze zu streichen. Es könnte bis zu 4.000 Beschäftigte treffen, vor allem in Deutschland. Volker Obermeier berichtet.
1: Der Sparkurs des Sportwagenherstellers soll nun vor allem im Management sowie in der Verwaltung Wirkung zeigen. Details werden bis Monatsende erwartet. Nach den bisherigen Plänen werden in der Region Stuttgart bereits an die 4.000 Stellen bei Porsche gestrichen, und zwar bis 2029. Der Hersteller hatte im ersten Quartal um 15% weniger Autos verkauft. Zum einen spürt Porsche die US-Zollpolitik, weil keine Wagen in den Staaten gefertigt werden. Zum anderen ist der Absatz in China eingebrochen.
0: Das Motiv für die Gasexplosion in einem Wohnhaus in Wien-Floridsdorf in der Nacht auf gestern ist offenbar geklärt. Der 93-jährige Bewohner dürfte das Haus laut Polizei wegen eines jahrelangen Zivilrechtsstreits um Wohnrechte zerstört haben. Der Mann, der im Keller des Hauses gefunden wurde, ist noch nicht ansprechbar. Er liegt in künstlichem Tiefschlaf auf der Intensivstation. Das waren die Nachrichten mit Martin Walder. Und nun zum Wetter.
2: Die Luft bleibt heute anfällig für Regenschauer. Die kräftigsten Schauer derzeit treffen in diesen Minuten auf Wien. Dazwischen zeigt sich heute aber fast überall auch die Sonne. In Vorarlberg ist es sogar überwiegend sonnig. Der Wind bläst dazu lebhaft bis kräftig aus West bis Nordwest. Und die Höchstwerte liegen bei 19 bis 26, im Süden und ganz im Westen bei um die 28 Grad. Morgen dann überall ein paar Grad wärmer, trocken und zumindest zeitweise sonnig. Es bleibt aber ähnlich windig wie heute. So viel zum Wetter von Daniel Schlager.
3: Wie lange dauert die Sperre noch auf der Tauernautobahn? Wir haben für Sie nachgefragt. Hier ist die ORF Radio Salzburg Verkehrsinformation um 3 Minuten nach 11 A10 Tauernautobahn Richtung Salzburg. Da gibt es ja eine Sperre nach einem Unfall bei der Einhausung Zederhaus. Das umgestützte Auto ist jetzt gerade aufgeladen worden. Das sehe ich über die Verkehrskamera, sonst die Fahrbahn wird da gereinigt. Danach muss noch der Bootsanhänger, der abseits im Graben steht, abgeschleppt werden. Die Arbeiten dauern laut Asfinag noch bis Mittag. Es gibt Stau. Deshalb wird der nachfolgende Verkehr weiter bei Rennweg vor dem Katschbeck-Tunnel bereits angehalten. Und noch eine Meldung für die A1 Westautobahn Richtung Salzburg zwischen Mondsee und Wallersee ist die Überholspur noch für circa eine halbe Stunde gesperrt wegen Kehrarbeiten. Kommen Sie sicher an Ihr Ziel.
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3: Boah, können wir mal kurz das Fenster bitte aufmachen? Ist euch auch gerade so warm? Diesen Satz werden Sie in Kürze hören, in der Arbeit, daheim, im Auto. Warum? Darum.
4: Und jetzt wieder 4 Hits nach 11 mit viel Musik durch den Vormittag.
3: Da wird einem direkt wärmer bei diesem Hit.

0: Mehrwertsteuer runter ist gleich Preis runter. Ganz so einfach ist es leider nicht, denn bei der neuen Mehrwertsteuersenkung braucht man fast einen Beipackzettel. Das ist der Radio Salzburg Vormittag am Montag. 100 Euro können Sie sich im Jahr sparen. Aber nur bei ausgewählten Produkten. Deswegen hat sich Christoph Bartusch das mal ein bisschen genauer angeschaut, wie sie auf diese 100 Euro Ersparnis im Jahr kommen können, weil es gibt da doch dann so einige Besonderheiten.
1: Ja, da gibt es einige. Für Kuhmilch gilt ab 1. Juli der niedrigere Steuersatz von 4,9%. Für vegane Alternativen wie Hafer oder Kokosdrink bleibt es aber bei 10%. Auch das oft zitierte Spinatbeispiel sorgt für Verwirrung. Gefrorener Blattspinat und passierter Spinat sind niedriger besteuert, Cremespinat aber nicht, weil Milch enthalten ist. Auch bei der Wurst- oder Käsesemmel muss man genauer hinschauen. Eine Semmel allein kostet weniger, wird sie in der Feinkostabteilung belegt, gilt wieder der höhere Steuersatz. Die Steuersenkung sorgt also durchaus für Verwirrung. Wir haben uns im Salzburger Europark umgehört, ob diese Steuersenkung auch ankommt.
2: Merkt man das irgendwo?
3: Nein, überhaupt nicht. Was soll ich merken? Da kaufe ich vielleicht einmal ein Produkt mehr ein, ja? Dann habe ich im Endeffekt die 5% wieder ausgegeben. Ja?
4: Es wird in der Summe wahrscheinlich wird's was ausmachen, übers Jahr gerechnet oder so. Aber jetzt beim einzelnen Einkauf ist es mir jetzt nicht aufgefallen.
5: Ich habe gar nichts mitbekommen davon. Ich halte es auch nicht für eine gute Lösung.
6: Eine Steuersenkung, die auch den Namen verdient.
2: Wie wäre die? Wie würde die ausschauen?
6: Ganz einfache Halbierung. Geht in anderen Ländern auch ohne Probleme. Warum geht es jetzt in Österreich? Warum muss in Österreich einen bürokratischen Riesen aufbauen, den keiner durchblickt?
0: Es ist also ein bisschen kompliziert, das Einkaufen, glaube ich, kann man zusammenfassen. Wenn Sie durchblicken wollen, wenn Sie Ihre Meinung dazu sagen wollen, dann empfehle ich Ihnen die Radio Salzburg Mittagszeit heute. Da schauen wir uns den Mehrwert der Mehrwertsteuersenkung an. Wie gewohnt, ab 13 Uhr.

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1: Um 11:30 mit Mariela Trimmel. Bei Leogang ist heute früh auf der Hochkönigstraße ein Auto in einem Waldstück gegen einen Baum geprallt. Laut Rotem Kreuz wurde eine Person schwer verletzt. Der Lenker war aus noch unbekannter Ursache von der Straße abgekommen. Der Schwerverletzte wurde mit dem Notarzthubschrauber ins Uniklinikum Salzburg gebracht. Das Verkehrsressort in der Stadt Salzburg konkretisiert nun die Pläne für eine Reform der Buslinien. In den Stadtteilen Lehn, Liefering und Max-Glan sollen bislang nicht gut erschlossene Gebiete künftig an den öffentlichen Verkehr angebunden werden. Mehrere Wohnsiedlungen sollen dabei einen Busanschluss bekommen. Zu diesem Zweck soll die O-Buslinie 8 künftig vom Messezentrum Salzburg aus eine neue Linienführung bekommen und nicht mehr über die neue Mitte Lehn und die Innenstadt nach Salzburg Süd fahren. Stattdessen sollen die Linien 11 und 17 künftig die neue Mitte Lehn anbinden. Die Umsetzung der Buslinienreform ist für Mai 2027 geplant. Die Legalisierung des kleinen Glücksspiels mit Automaten in Salzburg ist jetzt gestoppt worden. Der Grund ist ein neues Bundesgesetz, das derzeit ausgearbeitet wird. Zudem soll die Zuständigkeit für Automatenglücksspiel und Wetten zum Bund wandern. Das neue Bundesgesetz soll illegale Wettanbieter jetzt in den Rechtsrahmen holen. Denn wer in Österreich online wettet, wettet meist illegal. Das Glücksspielmonopol liegt bei den österreichischen Lotterien und deren Online-Seite Win Today. Andere Plattformen haben keine Lizenz. Dieses Monopol soll nun gebrochen werden. Damit noch zum Wetter. Weiterhin ziehen Wolken und ein paar Regenschauer durch. Auch einzelne Gewitter sind möglich. Zwischen den Wolken und Schauern kommt aber allmählich häufiger die Sonne durch. Zeitweise bläst lebhafter Nordwestwind. Die Temperaturen erreichen heute 20 bis 24 Grad. Morgen Dienstag wird es wieder sonnig und trocken, allerdings nicht ganz ungetrübt. Zeitweise ziehen ausgedehnte Wolkenfelder durch. Bei zum Teil sehr lebhaftem Wind aus West bis Nordwest wird es morgen wieder spürbar wärmer. Die Temperaturen steigen auf 24 bis 29 Grad.
2: Sperre aufgehoben auf der Tauernautobahn. Auf diese Nachricht haben viele gewartet. Hier ist die ORF Radio Salzburg Verkehrsinformation um 11.32 Uhr A10 Richtung Salzburg. Die Unfallstelle bei der Einhausung Zederhaus ist geräumt. Da sind jetzt wieder beide Fahrspuren frei. Aber der Verkehr wird momentan noch vorläufig bei Rennweg vor dem Katschberg-Tunnel angehalten. Ich habe dabei für Sie bei der ASFINAG nachgefragt. Auch hier wird die Sperre in Kürze aufgehoben. Sonst zum normaler Verkehr auf unseren Straßen kommen Sie sicher nicht viel.
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0: Eine Schneekanone im Sommer. Eigentlich eine ziemlich gute Idee zur Abkühlung, vor allem wenn Ende dieser Woche dann die Hitze wieder kommt.
1: Hier bei der Arbeit.
0: Ich komme schon morgen zu den Bergbahnen Großalpin hier bei der Arbeit. Vielleicht haben Sie es eh schon mal mitbekommen, wenn Sie in Ihrer Firma ein bisschen Unterstützung brauchen, wenn Sie einen Praktikant brauchen für einen Nachmittag oder jemanden, der alles aufhält, dann tada! Hier bin ich. Mein Chef morgen ist der Betriebsleiter Engelbert Gschwandl. Engelbert, was hältst du denn von dieser Idee, eine Schneekanone ins Wohnzimmer stellen zur Abkühlung?
2: Ja, im Sommer hätten sie ja Zeit, die Schneekanone. Nur im Winter müssen wir sie wieder zurückgeben, weil da braucht man sie wieder.
0: Okay. Nein, werden wir hinkriegen. Wir stellen die Schneekanone morgen nicht ins Wohnzimmer. Die bleibt, wo sie ist, in der Werkstatt. Aber wir kümmern uns ein bisschen um die Schneekanonen, damit sie dann für den Winter wieder bereit sind.
2: Ganz genau, ja. Wir werden uns morgen bei unserer Schneekanonenwerkstatt. Und da ist unser Schneider, der Joachim, der Gschwandl. Der wird uns da einen kleinen Einblick geben über die ganzen Revisions- und Reparaturarbeiten.
0: Mhm. Aber wir sind natürlich morgen nicht nur in der Werkstatt, sondern noch viel am Berg unterwegs. Das ist der Arbeitsplatz morgen.
2: Ganz genau, ja. Unser Arbeitsplatz ist am Berg. Die erste Station werden wir unten im Tal machen, bei der Kasse. Da werden wir uns die Kasse alles ein bisschen anschauen, werden da Karten ausstehen und auch die Gäste, die haben natürlich viele Fragen.
0: Mal schauen, ob ich die Antworten darauf habe, auf die Fragen.
2: Ja, schauen wir mal. Nein, und nachher geht es auf hier am Berg. Wir werden Kieselbahn. Das werden wir uns auch alles anschauen, was ist im Betrieb zu beachten oder vor dem Betrieb. Da schauen wir ein bisschen hinter die Kulissen.
0: Okay, also wir werden dann morgen Nachmittag auch die Gondelbahn wieder schlafen legen sozusagen.
2: Ganz genau, ja. Ja, da früh müssen wir es aufwecken und am Abend legen wir es nieder.
0: Kriegen wir hin. Ich werde wahrscheinlich dann noch den morgigen Arbeitstag auch zum Niederlegen sein, aber davor darf man mal ein bisschen arbeiten. 14 bis 18 Uhr hier bei der Arbeit, live bei euch bei den Bergbahnen. Großartig, freue mich.
2: Ja, wir freuen uns auch schon.

0: Soll ich noch anrufen? Oder soll ich noch abheben? Fragt man sich, je nachdem an welchem Ende der Leitung man sitzt, wenn jetzt um 11.53 Uhr das Telefon noch läutet.
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0: Zahlt sich nicht mehr aus. Aber am Nachmittag erreicht man dann auch wieder niemanden. Zumindest ist das bei Amtswegen immer so.
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0: The Final Countdown zur Mittagspause. Wie gewohnt von uns mit der besten Musik.

0: In der Barockzeit war Hirschstetten einer der schönsten Landsitze in der Wiener Umgebung. Im Zweiten Weltkrieg wurde das Schloss dann von einem Bombentreffer fast völlig zerstört. Nur wenige Räume in der Kapelle blieben erhalten. Die besten Künstler der Erbauungszeit, wie der Bildhauer Mattielli, der Stuckateur Santino Bussi, die Maler Daniel Gran und Johann Georg Werle, hatten sie ausgestattet. Die Schlosskapelle wurde 1738 anstelle des alten Brunnenhauses erbaut. Sie zählt zu den beliebtesten Hochzeitskirchen Wiens. Nur wenige Schritte weiter entstand 1961 die neue Pfarrkirche Maria Himmelfahrt. Es ist ein hoher, heller Saalbau nach Plänen von Walter Prutscher. Die Pfarre wird von den Priestern der Kongregation der Claretiner betreut, die hier auch ihr Superiorat haben.
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2: Hürden beim Einbau von Klimaanlagen für Vermieter und Mieter. Fußball-WM. Debatte um zurückgenommene rote Karte für die USA. Hat Trump interveniert? Zum Mittagsjournal begrüßt sie Paul Kacker. Auch wenn es heute nicht ganz so heiß ist,

0: Mieterinnen und Mieter können wenig ausrichten. Sie haben kein Mitspracherecht. Es fehlt zum Beispiel eine Definition, ab wann es zu heiß ist in einer Wohnung. Dann könnten sie eben etwas sagen. Für Zughalt gibt es ja Regeln. Selbst beim Klimaanlageneinbau gibt es Hürden. Vermieter haben wenig Interesse, Geld auszugeben, etwa für thermische Sanierung. Mieter sollen sich, wenn dann, beteiligen, heißt es von der Immobilienwirtschaft.
1: Wissenschaftlich gesehen, ist es sinnvoll, thermisch zu sanieren und eine Klimaanlage einzubauen?
0: Grundsätzlich ja. Wenn thermische Sanierung passiert, hilft sie. Außerdem wird Kühlung immer wichtiger, heißt es etwa von der FH Technikum Wien. Sinnvoll ist immer ein zentrales System, etwa für ein ganzes Haus. Das Problem hier haben wir aber schon besprochen. Da braucht es die Zustimmung aller Eigentümer und das kostet Geld.
1: Paul Siehorsch hat berichtet. Der Tod eines Häftlings in der Justizanstalt Hirtenberg hätte offenbar vermieden werden können. Eine Untersuchungskommission spricht von systemischen Mängeln im Umgang mit psychisch beeinträchtigten Menschen. Die Haftbedingungen müssten deutlich verbessert werden. Der psychisch kranke Insasse der Anstalt Hirtenberg war Ende Dezember an Verletzungen gestorben, die ihm bei einem Transport zugefügt worden waren. Nach einer tödlichen Prügelattacke auf einen Mann in einem Park in Wien vor einer Woche ist ein 21-Jähriger festgenommen worden. Auch seine Begleiterin wurde vernommen. Beide zeigen sich teilweise geständig. Die beiden sollen auf das Opfer und eine Frau eingeschlagen und Bargeld geraubt haben. Der Mann wurde durch Faustschläge so schwer verletzt, dass er starb. In gleich mehreren Ländern im Süden Europas toben Waldbrände. Besonders spitzt sich die Lage in Südfrankreich zu. 5000 Menschen haben ihre Häuser verlassen. Matthias Humpelstädter informiert.
2: Rauchsäulen, die den Himmel verdunkeln. Flammen, die sich immer weiter ausbreiten. Eine Fläche so groß wie der Wörthersee ist in Südfrankreich bereits vernichtet worden. Betroffen ist nun auch ein Abschnitt der Tour de France. In der betroffenen Region findet das Event deshalb ohne Publikum statt. Brände gibt es zudem in Portugal, Spanien und Griechenland. Nahe der Großstadt Thessaloniki sind eine Recyclinganlage und eine Textilfabrik abgebrannt. Auch hier hat es Evakuierungen gegeben.
1: Bei der Fußball-WM finden am Abend zwei besondere Achtelfinalspiele statt. Spanien trifft im iberischen Duell auf den Nachbarn Portugal, danach Gastgeber USA auf Belgien. Ein viel diskutiertes Spiel, denn der Fußball-Weltverband FIFA hat eine rote Karte gegen einen der wichtigsten US-Stürmer, Florent Balogun, zurückgenommen. Gerüchteweise nach Intervention von US-Präsident Donald Trump. Der Gegner der USA, Belgien, zeigt sich empört. Teresa Kulowitz berichtet.
3: Er wusste nicht, dass bei der FIFA gestern der 1. April war, sagt der belgische Trainer Rudi Garcia in einer Pressekonferenz zu der Entscheidung der FIFA. Meint damit die überraschende Rücknahme der roten Karte von US-Stürmer Folarin Balogun, die er im letzten Spiel gegen Bosnien-Herzegowina kassiert hat. Vor dieser in der gesamten Fußballwelt umstrittenen Entscheidung soll es ein Telefonat zwischen FIFA-Präsident Infantino und US-Präsident Donald Trump gegeben haben, wie auch mehrere in den Vorgang involvierte Personen bestätigt haben. Der belgische Fußballverband hat nun Berufung gegen die Entscheidung der FIFA eingelegt. Ob es bis zum Anpfiff in der Nacht allerdings ein Urteil in dieser Berufung gibt, ist fraglich. Derzeit schaut es so aus, als würde Balogun gegen die Belgier am Feld stehen.
1: Der Österreicher Oliver Glasner ist neuer Cheftrainer von Nottingham Forest. Er folgt dem Portugiesen Vitor Pereira. Glasner ist bei Nottingham der fünfte Trainer binnen eines Jahres. Zuletzt war Glasner bei Crystal Palace tätig. Im Mai gewann er mit Crystal Palace die Conference League. Das war das Mittagsjournal mit Paul Kranke. Und nun zum Wetter.
4: Ein Hoch mit großer Hitze über dem Westen und Südwesten Europas, ein Tief mit kühler Luft über dem Nordosten. Wir liegen vorerst dazwischen in einer sehr windigen und eher noch wechselhaften Nordwestströmung. Insgesamt wird das aber wieder eine überdurchschnittlich warme Woche. Derzeit aber in Wien Regenschauer und 18 bis 22 Grad, Eisenstadt stark bewölkt 25, St. Pölten wolkig 22, Linz stark bewölkt 20, Salzburg leichter Regenschauer 17, Innsbruck stark bewölkt 18, Bregenzheiter 25 und Graz und Klagenfurt stark bewölkt 24 Grad. Von Nordwesten her ziehen weitere Wolken durch und bringen ein paar teils kräftige Regenschauer, in erster Linie vom Tiroler Unterland bis nach Niederösterreich. Sie werden aber langsam weniger und zwischendurch lässt sich in vielen Regionen auch die Sonne blicken. Länger sonnig ist es in Vorarlberg, aber auch in Osttirol und Oberkärnten. Häufig lebhafter bis starker Wind aus West bis Nordwest und meist 19 bis 26 im Süden und ganz im Westen bis etwa 29 Grad. Morgen deutlich wärmer, dazu trocken und zeitweise sonnig, aber sehr windig. So viel zum Wetter mit Jörg Stibor.
5: Das ist heute ziemlich zach, wenn man auf der Tauernautobahn unterwegs ist. Hier ist die ORF Radio Salzburg Verkehrsinformation um 7 Minuten nach 12.

0: A10 Richtung Salzburg. Da ist bei der Einhausung Zederhaus vor ca. 2 Stunden um 10 Uhr ein Unfall passiert. Es wird immer noch an der Unfallstelle gearbeitet und deswegen ist da momentan nur die Überholspur frei. Weil der Verkehr so lange eben vom Katschberg-Tunnel angehalten wurde, gibt es Stau zurück bis Gmünd. Sie verlieren hier wirklich über eine halbe Stunde Zeitverlust. Sonst läuft's. Gute Fahrt. Ein guter Organist sorgt dafür, dass auch die größte Pfeife nützlich ist. In diesem Hit hier funktioniert das ziemlich gut.
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0: Band Fleetwood Mac geht's durch die Mittagspause am Montag. Radio Salzburg läuft bei Ihnen. Diese Little Lies, diese kleinen Lügen im Büro, die Sie bestimmt auch kennen. Zum Beispiel, mach ich gleich oder das war ich nicht oder gestern hat's noch funktioniert. Wobei, diese Lügen hört man nicht nur im Büro, auch gerne von den Kindern.
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0: Hör mal lieber Musik, das ist jetzt ein Hit aus dem 76er Jahr. Sie erinnern sich, Fußball-EM-Finale. Die Tschechoslowakei schießt sich im Elfmeterschießen gegen Deutschland zum Europameister. So cool wie der Hit von Elton John.

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6: Kritik an Hallener Stadtfest. Bürgermeister sieht keinen Handlungsbedarf. Volksanwältin kritisiert Zustände in Justizanstalt. Und der Nachmittag bringt Sonnenfenster. Mariella Tremel begrüßt Sie zum Journal um 12:30. Ein runder Tisch in Hallein nach der Kritik am Tourismusverband reiche nicht, heißt es heute von den Grünen. Sie haben zuletzt ja den Rücktritt der gesamten Tourismusverbandsspitze gefordert, nachdem zuvor Kritik am Stadtfest aufgekommen ist. Der Tourismusverband habe dort während des Festes Wirte ausgeschlossen und deren Gastgärten versperrt. Hanna Schilcher mit den Details.
7: Mit schwarzen Bauzäunen sind jene Lokale verdeckt worden, die nicht am Stadtfest teilnehmen wollten. Gründe dafür waren etwa die hohen Kosten für Stände oder die Vorgabe eines Lieferanten, dass nur seine Getränke ausgeschenkt werden dürfen. Man habe mit den Zäunen und dem Sichtschutz den Vertrag mit dem Getränkelieferanten des Fests nicht brechen wollen, hat es dazu aus dem Halleiner Tourismusverband geheißen. Die Gemeindevertreterin Kimbi Hummer-Vogel von den Grünen kritisiert:
8: Es rumort ja schon lange in Hallein. Aber was jetzt passiert, ist einfach wirklich Schikane für junge Wirte, die wirklich eine großartige Arbeit leisten. Und da können wir wirklich nicht mehr weiter zuschauen.
7: Bürgermeister Alexander Stangassinger von der SPÖ sieht nicht sofort Handlungsbedarf. Er will erst in den nächsten Wochen einen runden Tisch mit allen Beteiligten abhalten.
9: Rücktrittsforderungen helfen uns genauso wenig weiter, als wie wenn man sagt, na okay, jetzt gibt es Kritik, jetzt machen wir kein Stadtfest mehr. Also ich bin dafür, dass wir alle sozusagen an einen Tisch kommen.
7: Doch das sei zu wenig, heißt es von den Grünen. Sie fordern eine öffentliche Sondersitzung des Gemeinderats und den sofortigen Rücktritt der Tourismusverbandsspitze, inklusive deren Geschäftsführer Rainer Candido. Dieser war heute zu keiner Stellungnahme bereit, man werde die Angelegenheit aber intern prüfen.
6: Hanna Schilcher hat berichtet. Das Verkehrsressort in der Stadt Salzburg konkretisiert nun die Pläne für eine Reform der Buslinien. In den Stadtteilen Lehn, Liefering und Max-Glan sollen bislang nicht gut erschlossene Gebiete künftig an den öffentlichen Verkehr angebunden werden. Mehrere große Wohnsiedlungen sollen dadurch einen Busanschluss bekommen. Zu diesem Zweck soll die O-Buslinie 8 künftig vom Messezentrum Salzburg aus eine neue Linienführung bekommen und nicht mehr über die neue Mitte Lehn und die Innenstadt nach Salzburg Süd fahren. Stattdessen sollen die Linien 11 und 17 künftig die neue Mitte Lehn anbinden. Die Umsetzung der Buslinienreform ist für Mai 2027 geplant. Die Volksanwaltschaft übt neuerlich Kritik an den prekären Zuständen in Österreichs Justizanstalten. Die sind aktuell deutlich überlegt. Auch in der Justizanstalt Puch-Urstein sind mehr Häftlinge als dafür ausgelegt. Verschärft wird das Ganze durch einen akuten Personalmangel, kritisiert Volksanwältin Gabi Schwarz von der ÖVP.
10: Das heißt, permanente Überbelastung des Personals. Auf der anderen Seite haben wir Inhaftierte, die auf 23 Stunden nicht aus den überfüllten Hafträumen rauskommen. Unsere dringende Forderung immer von Seiten der Volksanwaltschaft, jetzt abgesehen davon, dass natürlich die Menschenrechte für alle eingehalten werden müssen, es braucht mehr Personal und es braucht Maßnahmen, die den Strafvollzug möglichst rasch entlasten.
6: Die Zustände haben sich in den vergangenen Jahren verschärft. Das habe Gründe, sagt Volksanwältin Schwarz.
10: Auf der einen Seite muss man schon sagen, dass es ein West-Ost-Gefälle gibt, was die Verurteilungen betrifft. Also innerhalb der Richterschaft, es gibt auch immer wieder Diskussionen, wird zu hart geurteilt, wird zu lang verurteilt. Gibt es andere Möglichkeiten, wie zum Beispiel Sozialdienste zu leisten? Das muss man sicher in der Zukunft auch andenken, aber das ist auch auf der Seite des Gesetzgebers, diese Maßnahmen zu treffen.
6: Einen Fernsehbericht zu diesem Thema sehen Sie auch am Abend in Salzburg heute, wie gewohnt um 19 Uhr in ORF 2. Die Salzburger Industriellenvereinigung baut das Haus der Industrie im Salzburger Andréviertel für 12 Millionen Euro komplett neu. Das Erdgeschoss soll künftig für Veranstaltungen genutzt werden. Darüber kommen 3 Büro- und 2 Wohngeschosse mit 5 Mietwohnungen. Heute war Spatenstich für das Projekt und der Termin war gleichzeitig Peter Unterkoflers letzter offizieller Termin als Präsident der Salzburger Industriellenvereinigung. Andreas Heyer berichtet.
3: Sein Schritt komme nicht überraschend. Im Gegenteil, sagt der Präsident der Salzburger Industriellen Vereinigung Peter Unterkofler an seinem letzten Arbeitstag in dieser Funktion.
4: Eigentlich wollte ich ja schon letztes Jahr nach 3 Perioden übergeben. Es hat jetzt noch ein Jahr länger gedauert. Das ist auch okay. Die meisten meiner Kollegen bleiben 8 Jahre in den anderen Bundesländern. Ich glaube, 10 Jahre ist eine sehr gute Zeit, wo man noch mit vollem Elan dabei war, aber jetzt irgendwo auch in neue, jüngere Hände übergeben kann.
3: Ihm nachfolgen soll morgen bei einer außerordentlichen Generalversammlung der Industriellen Vereinigung Andreas Wimmer. Wimmer ist Geschäftsführer bei der Wimmer Hartstahl GmbH in Thalgau, ein Familienbetrieb in zweiter Generation, Spezialist für Bohrtechnologie und Tunnelbau sowie Anbaugeräte für Hydraulikbagger. Aktuell befindet sich die Industrie generell ja in einer leichten Erholungsphase nach längerer Rezession. Aber die Lage bleibe insgesamt schwierig, so Wimmer.
11: Also die Herausforderungen sind nach wie vor hier. Die Energiepreise sind etwas besser geworden, wenn man sich den Dieselpreis ansieht. Strompreise sind immer noch relativ hoch im Vergleich zu anderen europäischen Ländern. Also ganz das ist noch nicht vom Eis die Kuh.
3: Morgen soll Andreas Wimmer dann zum neuen Präsidenten der Salzburger Industriellen Vereinigung gewählt werden.
6: Andreas Heyer hat berichtet. Damit kommen wir noch zum Wetter. Weiterhin ziehen Wolken und ein paar Regenschauer durch. Auch einzelne Gewitter sind möglich. Zwischen den Wolken und Schauern kommt aber allmählich auch häufiger die Sonne durch. Zeitweise bläst heute lebhafter Nordwestwind. Die Temperaturen erreichen 20 bis 24 Grad. Morgen Dienstag wird es wieder sonnig und trocken, allerdings nicht ungetrübt. Zeitweise ziehen ausgedehnte Wolkenfelder durch. Bei zum Teil sehr lebhaftem Wind aus West bis Nordwest wird es spürbar wärmer. Die Temperaturen steigen morgen auf 24 bis 29 Grad.
12: Dann schauen wir noch auf die Straßen. Hier ist die ORF Radio Salzburg Verkehrsinformation um 12.36 Uhr. Da sind wir wieder auf der 10 der Tauernautobahn Richtung Salzburg. Wegen der Arbeiten nach einem Unfall vor der Einhausung Zederhaus ist da weiterhin nur die Überholspur frei. Es gibt Stau und deswegen wird der Verkehr vor dem Katschberg-Tunnel nur blockweise abgefertigt. Da wo es geht, eine gute Fahrt.

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1: Naja, von 10% auf 4,9%, das ist ja quasi die Hälfte. Das klingt ja gar nicht so schlecht. Und wenn einmal was billiger wird, möchte man meinen, dass sich die Menschen freuen. Falsch gedacht. In dem Fall hagelt es Kritik von vielen, vielen Seiten. Weil es eben nicht wahnsinnig viel bringt. Also hochgerechnet aufs Jahr vielleicht 100 Euro pro Haushalt. Und natürlich ein erheblicher Mehraufwand von Händlerseite, der diesbezüglich notwendig war, um das alles umzustellen. Und dann gibt es halt so viele Details. Es geht ja um die Grundnahrungsmittel und da auch nicht um alle. Also ein Semmel ist auf 4,9% gesenkt, die Butter ist um 4,9% gesenkt, aber wenn ich mir ein Buttersemmel herrichten lasse, dann kostet das sehr wohl wieder mit 10%. Ist das mit 10% besteuert? Logik hat ihre eigenen Gesetze. Wir wollen wissen, wie Sie das empfinden, weil an und für sich regt sich natürlich jeder auf über die hohen Lebensmittelpreise zu Recht. Die sind natürlich wirklich sehr stark gestiegen. Und wenn dann was passiert, ist es auch nicht okay. Die Maßnahme ist jetzt einmal seit 1. Juli in Kraft und wir besprechen das heute mit Ihnen sehr gerne. Und bei uns zu Gast ist Johann Höfelmeier, Spartenobmann der Wirtschaftskammer von der Sparte Handel. Und Christian Platz, seines Zeichens Konsumentenschutzexperte und Marktbeobachter von der Arbeiterkammer Salzburg, die das aus jeweils ihrer Perspektive natürlich auch beurteilen werden. Wie gesagt, wie sehen Sie es? Welche Meinungen haben Sie dazu? Welche Vorschläge haben Sie, wie man es besser machen könnte?
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1: Am Mikrofon Paul Kracke. Der Tod eines Insassen in der Justizanstalt Hertenberg Anfang Dezember 2025 wäre offenbar vermeidbar gewesen. Der psychisch kranke Insasse war an Verletzungen gestorben, die ihm Justizwachebeamte bei einem Häftlingstransport zugefügt hatten. Eine Untersuchungskommission aus 5 Experten spricht von schweren Mängeln und macht fast 80 Empfehlungen. Veronika Mauler berichtet.
2: Die Kommission hat die Gefängnisse Hirtenberg, Stein und Josefstadt besucht, mit 140 Personen Kontakt gehabt und auch frühere Berichte gesichtet, sagt der Kommissionsvorsitzende, der Strafvollzugsexperte Wolfgang Kratz. Missstände wurden schon lange angesprochen, etwa von der Volksanwaltschaft und der Innenrevision des Justizministeriums.
3: Die schlechte Nachricht ist, dass wenn diese Empfehlungen der letzten 25 Jahre zu erheblichen Teilen umgesetzt worden wären, der Todesfall in der Justizanstalt Hirtenberg mit einer erheblichen Wahrscheinlichkeit vermeidbar gewesen wäre.
2: Die Einsatzgruppen werden bisher nicht für den Umgang mit psychisch auffälligen Insassen geschult, kritisiert die Kommission. Positiv sieht Graz, dass das Ministerium nun erste Veränderungen in Angriff nimmt. Große Herausforderungen bleiben aber die überfüllten Gefängnisse und der Personalmangel.
1: Erstmals seit dem Sturz von Diktator Assad tritt in Syrien ein neues Parlament zusammen. Die neue Führung spricht von einem politischen Neuanfang. Es ist allerdings umstritten, ob sie dadurch ihr Versprechen für mehr Beteiligung einlöst. Paul Huemer informiert.
4: Das neue Syrien nimmt Gestalt an. 210 Abgeordnete, darunter 10% Frauen und Vertreter von Minderheiten. Die Versprechen seien damit erfüllt, so die neue Führung. Eine frei gewählte Volksvertretung ist es aber nicht. 2/3 wurden von regionalen Wahlgremien bestimmt, der Rest direkt vom Präsidenten ernannt. Die Regierung verweist auf die Umstände. Millionen sind immer noch vertrieben im In- und Ausland. Unter Diktator Assad galt das Parlament als reine Abnickinstanz. Auch jetzt dürfte es eher beratendes Gremium als echte Kontrollmacht sein, sagt Nahostexperte Markus Schneider.
5: Aber es ist jetzt noch nicht so, dass es jetzt ein Parlament wäre, das man mit einem Parlament in Europa vergleichen kann.
4: Trotzdem ein Fortschritt, sagt er. Nach Jahrzehnten der Diktatur und des Bürgerkriegs wäre selbst der kleinste Schritt Richtung Demokratie ein riesiger Sprung nach vorn.
1: Die zurückgenommene rote Karte eines US-Spielers bei der WM führt zu einem Konflikt zwischen den Fußballverbänden FIFA und UEFA. Der Europäische Verband UEFA spricht von einer ungerechtfertigten Entscheidung, die

0: Herrn Fantino für Balogun telefonisch interveniert haben. Das waren die Nachrichten mit Paul Kraker. Und nun zum Wetter.
1: Von Nordwesten ziehen weitere Wolken durch und bringen ein paar teils kräftige Regenschauer. In erster Linie vom Tiroler Unterland bis nach Niederösterreich. Sie werden aber langsam weniger und zwischendurch lässt sich in vielen Regionen auch die Sonne blicken. Länger sonnig ist es besonders in Vorarlberg. Häufig lebhafter bis starker Wind aus West bis Nordwest und meist nur 19 bis 26, im Süden und ganz im Westen bis etwa 29 Grad. Morgen deutlich wärmer, dazu trocken und zeitweise sonnig, aber großteils wieder sehr windig. So viel zum Wetter mit Jörg Stibor.
2: Hier ist die ORF-Radio Salzburg Verkehrsinformation um 13:03. A10 Tauernautobahn Richtung Salzburg, die Unfallstelle vor der Einhausung Zederhaus ist geräumt. Da sind jetzt wieder beide Fahrspuren frei. Es gibt aber noch Stau. Der Verkehr vor dem Katschberg-Tunnel weiter blockweise abgefertigt. Ansonsten werden uns keine Behinderungen auf Salzburgstraßen gemeldet. Wir wünschen weiterhin gute und vor allem sichere Fahrt.
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2: Wenn was teurer wird, dann gibt es meist einen entsprechenden Aufschrei. Wenn was billiger wird, in der Regel eigentlich nicht. Aber Ausnahmen bestätigen diese Regel. Jetzt ist ja die Mehrwertsteuer gesenkt worden auf Grundnahrungsmittel, auf ausgewählte Grundnahrungsmittel. Eigentlich um die Hälfte, von 10 auf 4,9%. Die Freude darüber hält sich ziemlich in Grenzen. Warum das so ist und wie Sie das sehen, darum geht es bei uns jetzt in der Mittagszeit. Mehrwertsteuersenkung. Ein konsumentenfreundliches Produkt bzw. eine konsumentenfreundliche Idee oder bürokratische Steuerverschwendung. Ihre Meinung ist wie immer gefragt.
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2: Und wie immer haben wir in der Mittagszeit auch heute Gäste. Zum einen Johann Höfelmeier, er ist Spartengeschäftsführer der Wirtschaftskammer Handel hier in Salzburg. Danke fürs Kommen. Und Christian Platzer von der Arbeiterkammer Salzburg ist auch bei uns, seines Zeichens Konsumentenschützer und Marktbeobachter. Vielen Dank, dass ihr beide Zeit habt. Herr Höfelmeier, kurze Einschätzung Ihrerseits, diese Mehrwertsteuersenkung auf Grundnahrungsmittel. Top oder Flop?
5: Eine Einschätzung zum jetzigen Zeitpunkt kann man natürlich nur schwer machen, aber die Eckpunkte sind ja, von, wie Sie gesagt haben, von 10% auf 4,9% die Senkung der Mehrwertsteuer. Sie kostet dem Staat 400 Millionen. Es bringt den Konsumenten jetzt nach Einschätzung des Parlamentsclubs zwischen 58 und 87 Euro in Ersparnis im Jahr dem Konsumenten. Natürlich die Ersparnis im Vergleich zu dem, was es kostet und was natürlich der Verwaltungs- und Bürokratieaufwand auf der anderen Seite wieder für die Händler und Betriebe bedeutet, das umzusetzen durch die Umprogrammierung, eventuell sogar durch die Anschaffung von neuen Registrierkassen, ist natürlich, steht dem gegenüber. Und da ist natürlich die Bilanz für den Handel nicht unbedingt die positivste.
2: Also Aufwand zum Effekt.
5: Richtig.
2: Zu hinterfragen, wenn ich das richtig verstehe. Herr Platzer, wie sehen Sie das?
6: Also grundsätzlich ist es ein Schritt in die richtige Richtung und auch, wenn man schon sagt, 400 Millionen kostet es, aber es wird ja auch, es ist ja gekommen, um zu bleiben, es ist ja nicht befristet. Und diese 400 Millionen, ja, die werden ja auch dann an die Menschen bei den Menschen ankommen. Mhm. Also von daher natürlich ist es ausbaufähig, aber es ist definitiv mal ein Schritt in die richtige Richtung.
2: Mhm. Es ist ja tatsächlich so, dass zumindest das subjektive Empfinden schon vorhanden ist, dass die Lebensmittel in den letzten Jahren stark gestiegen ist. Jeder beschwert sich darüber, wie teuer alles ist am Supermarkt beim Lebensmitteleinkauf. Dann wird jetzt etwas gemacht und irgendwie sind die Menschen auch nicht so wahnsinnig drüber begeistert. Wir haben uns ja auch ein bisschen umgehört, beispielsweise im Europark. Was das eigentlich wirklich bringt.
7: Nein, überhaupt nicht. Was soll ich merken? Da kaufe ich vielleicht einmal ein Produkt mehr ein, ja? Dann habe ich im Endeffekt die 5% wieder ausgegeben. Ja?
8: Es wird in der Summe wahrscheinlich wird's was ausmachen, übers Jahr gerechnet oder so. Aber jetzt beim einzelnen Einkauf ist es mir jetzt nicht aufgefallen.
9: Ich habe gar nichts mitbekommen davon. Ich halte es auch nicht für eine gute Lösung.
10: Die Steuersenkung, die auch den Namen verdient.
11: Wie wäre die? Wie würde die

0: Ganz einfache Halbierung. Geht in anderen Ländern auch ohne Probleme. Warum geht es nicht in Österreich? Warum muss in Österreich einen bürokratischen Riesen aufbauen, den keiner durchblickt?
1: Ein bürokratischer Riese, den keiner durchblickt. Wir sind im Prinzip ja bei der Halbierung, wenn man sagt, von 10% auf 4,9%, dann sind wir sogar ein bisschen drüber. Der Effekt ist allerdings zu hinterfragen, haben wir schon besprochen. Und ja, es ist kompliziert, weil es ja nur ausgewählte Grundnahrungsmittel betrifft. Was ist da die Idee dahinter? Also, um ein Beispiel zu nennen. Ein normales Semmel ist von diesem reduzierten Steuersatz betroffen, also nur mit 4,9%. Die normale Butter ist auch mit 4,9% besteuert. Wenn ich mir im Supermarkt ein Buttersemmel herrichten lasse, zahle ich eigentlich dann die 10%. Das ist eine eigene Form der Logik. Was steckt da dahinter? Haben Sie dafür eine Erklärung oder was ist das Problem bei dieser ganzen Gestaltung eigentlich?
2: Hier wird zwischen Verkauf und Dienstleistung einerseits unterschieden. Mhm. Und warum kommen die 4,9% eigentlich zustande und nicht jetzt, sage ich mal, die 5? Weil es natürlich auch bei den Steuersätzen EU-Anpassungen und Regelungen gibt und man kann nicht so viele Steuersätze, Sondersteuersätze entsprechend im Land umsetzen. Und daher ist man bei diesen 4,9% gelandet und nicht sozusagen bei den 5%, weil da die Hürde bei 5% ist, betreffend der EU-Regelung.
1: Da gibt es diesen die kombinierte Nomenklatur. Ja, genau, das ist der Fachbegriff dazu irgendwie. Ja.
2: Die Produkte als solches sind also nach dieser Zolltarifnummer, wenn man das ausdeutscht sozusagen, als kombinierte Nomenklatur, nach denen gegliedert. Und da ist natürlich genau darinnen umfasst, was und fällt unter diese Zolltarifnummer hinein. Eine Zolltarifnummer gilt für alle Produkte, die importiert oder exportiert werden. Und daher ist jedes Produkt hier zuordnenbar. Und dann hat man natürlich Unterschiede betreffend der Zucker- oder Fettgehalte dann nur zusätzlich. Wenn das bestimmte Prozentsätze wie 5%-Anteil übersteigt, dann entspricht es nicht mehr diesem Produkt der kombinierten Nomenklatur, sondern fällt in eine andere Klasse. Und damit fällt es aus dem begünstigten Grundnahrungsmittelbereich heraus. Also es ist ja Milch, Butter, Joghurt, Eier, diese Dinge sind umfasst, Gemüseprodukte, aber immer abgestimmt nach dieser Zolltarifnummer. Mhm. Und daher ergeben sich dann natürlich diese Unterschiede. Also Knäckebrot ist zum Beispiel nicht dabei oder Lebkuchen ist nicht dabei. Semmel natürlich schon.
1: Aber wenn das Semmel mit irgendwas bestrichen ist, dann eben nicht mehr. Also und auch beim Brot ist ja, glaube ich, der Fettgehalt irgendwie ausschlaggebend.
2: Richtig, genau. Genau.
1: Also es gibt Brotsorten, die sind davon betroffen und andere wiederum nicht.
2: Kekse zum Beispiel sind dann wieder ausgenommen, weil es halt einen anderen kombinierten Nomenklatur.
1: Gut, ein Keks ist jetzt kein Grundnahrungsmittel. Zumindest sollte es nicht sein.
2: Knäckebrot ist auch nicht umfasst. Es gibt da so eine Blackliste seitens des Bundesministeriums für Finanzen, die halt, wo auch Zwieback zum Beispiel ausgenommen ist.
1: Herr Platzer, Sie haben gesagt, ein Schritt in die richtige Richtung, aber ausbaufähig. Was verstehen Sie darunter genau? Was wäre ausbaufähig? Was könnte man verbessern oder hätte verbessern sollen oder anders machen können?
3: Also grundsätzlich ist es zu begrüßen, weil das Geld wird ja bei den Menschen, bei den Salzburger Haushalten ankommen. Ja? Mhm. Jetzt haben wir natürlich eine sehr komplizierte Regelung, weil man halt jetzt nicht pauschal jetzt für alle Nahrungsmittel diese Senkung durchbringen konnte. Das würde dann letzten Endes auch einfach zu viel Geld kosten den Steuerzahlern. Aber jetzt haben wir ein System etabliert oder am 1. Juli, also es wird sich festigen. Wie gesagt, die Maßnahme ist ja auch unbefristet. Mhm. Und wenn ich hier ein System habe, wo ich derartige Steuersenkungen dann auch umsetzen kann, ja, dann kann ich das ja möglicherweise dann auch über die Zeit anpassen, ja, ausweiten.
1: Okay. Das heißt, das ist zwar gekommen, um zu bleiben, aber nicht unbedingt in Stein gemeißelt, wenn ich das richtig verstehe. Also spricht ja nichts dagegen, Dinge zu verbessern, oder?
2: Auf der anderen Seite muss man sagen, bei den 400 Millionen ist es ja nicht geblieben, sondern es ist ja eine Gegenfinanzierung dann mit der Paketsteuer natürlich auch, die natürlich wieder Steuereinnahmen lukriert und das Grundnahrungsmittel hier entsprechend bei den Steuerentfällen, die also dadurch entstehen, auf anderer Seite wieder zu kompensieren. Also es trifft die Wirtschaft sozusagen einerseits hier mit Entlastungen und bürokratischen Aufwand, auf der anderen Seite trifft es die Wirtschaft aber auf anderer Seite wieder, weil ich Paketsteuern einführe, die zwar auf internationale Online-Konzerne abzielen, aber den österreichischen physischen Onlinehandel genauso trifft. Und daher heben sie manche Dinge wieder auf, auch für den Konsumenten.
1: Mhm. Wie sehen Sie das? Welche Erfahrungen haben Sie gemacht? Glauben Sie, dass das was bringt? Und welche Vorschläge hätten Sie zur Verbesserung? 0662 823 823.

0: Das ist die Mittagszeit am Montag. Mehrwertsteuersenkung, konsumfreundlich oder bürokratische Steuerverschwendung? Der Herr Horn ist jetzt in der Leitung. Wie sehen Sie das, Herr Horn? Welche Erfahrungen haben Sie gemacht, wenn ich Sie jetzt auf... Warten Sie mal. Okay, ich habe jetzt da gerade ein kleines Problem, dass ich Sie nicht auf Sendung schalten kann. Aber wird hoffentlich gleich gelöst werden. Warten Sie mal ganz kurz, jetzt muss ich da noch probieren. Ah, jetzt geht's. Siehst du, okay. Nur das richtige Knopf muss man drücken. Bitte schön, Herr Horn. Wie sehen Sie das? Welche Erfahrungen haben Sie bis jetzt gemacht, seit 1. Juli?
1: Ja, ich bin gerade jetzt einkaufen gewesen. Ich habe mir auch die Reportagen angeschaut, wo man die Kassabon vergleichen tut. Und es stimmt, dass die Konzerne bei dieser angeführten Produkte nachgegeben haben. Es kommt mir aber so vor, als wie es früher war mit dem Euro. Wie wir umgestellt haben vom Schilling auf den Euro, da haben wir pinkelig genau die Abrechnung gehabt. So schnell hast du nicht schauen können, wie alles aufgerundet wurde. Mhm. Jetzt kommt aber dazu, weil ich das gerade festgestellt habe. Ich gehe einkaufen, ja, glauben Sie, glaubt der Konsument wirklich im Ernst, dass die Lieferanten so blöd sind. Sofort wird diese Senkung auf andere Produkte draufgeschlagen. Die ist natürlich irrsinnig schwierig zu kontrollieren, weil auch für die Arbeiterkammer, weil sie können nicht das ganze Sortiment durchschauen. Und natürlich gibt es auch Teuerungen. Es gibt dann wieder Aktionen. Also diese ganze Sache ist mehr oder weniger ein ausgeschmissenes Geld. Nebenbei erlaube ich mir noch zu sagen, ich bin vor 3 Wochen von Kroatien gekommen, habe unten aufgetankt für 1,56. Da sind wir dann bei der Spritpreisbremse. Also die hat, kann ich sagen, mir persönlich null gebracht. Und entschuldigen Sie mal, wenn ich jetzt meinen Frust noch ablasse, ich frage mich, wie lange schaut das Volk in Österreich nur zu, diese Dummheiten, die da geschaffen werden, zu akzeptieren und gehen nicht einmal auf die Straßen, dass man vielleicht eine andere Regierung erhalten, die das besser lösen wird.
0: Herr Horn, ganz kurz, was würden denn Sie anders machen? Haben Sie eine konkrete Idee, wie man das besser machen könnte? Weil Fakt ist, die Lebensmittelpreise sind tatsächlich relativ hoch und stark gestiegen in den letzten Jahren. Hätten Sie eine Idee, wie man dem entgegnen könnte?
1: Naja, entgegen kann man nicht. Das ist eine schwierige Frage, nicht? Mehr Kontrolle vielleicht, muss ich sagen, wie lange hält das an? Nicht? Grundsätzlich, es wird immer die Teuerungen vorhanden sein, aber da muss ich dann politisch werden und sagen, die ganze Geschichte ist schlecht gelöst. Nicht? Man hätte zum Beispiel Energiekonzerne einbauen können, nicht? Dass man da die Kosten irgendwo besser einbringt, nicht? Und wenn ich gehe von der, betrifft jetzt zwar Sie auch vielleicht, die ORF-Abgabe, wenn die fällt, nicht? Weil wenn ich nur rechnen tue und sage, ich zahle 120 Euro im Monat ORF-Gebühren und dann mit der Preissenkung, ja, die hole ich mir ja gar nicht ein.
0: Na, 120 Euro zahlen Sie jetzt 15,70 Euro oder sowas im Monat ORF-Gebühr.
1: Ich habe jetzt gerade 30 Euro gezahlt.
0: Für 2 Monate. Es wird zweimonatlich eingehoben und es sind 15 Euro irgendwas im Monat.
1: Okay, dann sind wir halt bei 60 und die 60 Euro, die kann ich mir ja gar nicht ausrechnen dann und sagen, nicht? Weil wer kauft denn jetzt, wenn da steht Eier, ich kann mir da nicht 100 Eier kaufen, ich weiß gar nicht, was ich ein Jahr brauche, nicht? Und Brot brauche ich nicht und dann bei der Wurst nicht, haben wir nichts, beim Fleisch haben wir nichts, nicht? Ja. Von irgendwas sollte man halt, wie auf Deutsch gesagt, doch ein Kraftfutter auch kaufen können, damit man richtig satt wird.
0: Ja. Herr Horn, vielen herzlichen Dank. Ich gebe jetzt einmal kurz die Frage an unseren Konsumentenschützer von der Arbeiterkammer weiter. Das ist ja, was der Herr Horn auch angesprochen hat, die Preisgestaltung im Supermarkt ist ja tatsächlich für Konsumenten nicht immer ganz nachvollziehbar. Da gibt es irgendwelche Aktionen und Rabatte und Rabattpickerl und da braucht man mit Sicherheit auch noch die App, damit man das alles auch irgendwie einlösen kann. Also das ist schon ein bisschen ein Dschungel. Jetzt hat der Herr Horn gemeint, das, was jetzt billiger wird, wird auf der anderen Seite teurer. Lässt sich das alles eigentlich auch irgendwie nachvollziehen und überprüfen? Jetzt zum Beispiel von Seiten des Konsumentenschutzes?
2: Also angesprochen auf diese Rabatte, kann man natürlich sagen, also das Wort Rabattdschungel hat auch eine gewisse Berechtigung. Es gibt nämlich unterschiedlichste Arten von Rabatten. Mhm. Und die jetzt bei allen großen Händlern immer im Kopf zu behalten, ist natürlich mit sehr großem Aufwand verbunden. Und auch diese Mehrwertsteuersenkung wird ja auch mit diversen Aktionen, Rabatten kombiniert. Also eben, wie Sie angesprochen haben, in einer App bekomme ich dann zum Beispiel die ganze Mehrwertsteuer, also auf 10, auf 0% effektiv gesenkt. Mhm. Ja. Sie haben es auch angesprochen, die Semmel, die 4,9% Mehrwertsteuer kostet, aber die Buttersemmel, die Wurstsemmel dann 10% Mehrwertsteuer anfällt. Da hat auch ein anderer Händler wieder die Aktion gemacht. Nein, bei uns kostet die Semmel in der Feinkost dasselbe. Ja, das ist dann einfach eine individuelle unternehmerische Entscheidung. Das heißt, ja, der Dschungel lichtet sich jetzt nicht unbedingt durch diese ganzen Maßnahmen. Aber auch angesprochen auf die Kontrollen möchte ich sagen, also grundsätzlich nach dem Preisgesetz sind diese Steuersenkungen weiterzugeben an die Kundinnen und Kunden. Und sollte hier der Verdacht aufkommen, dass das nicht geschieht, ja, von dem ich jetzt mal nicht ausgehen möchte, ist auch die Bundeswettbewerbsbehörde befugt, hier eine Branchenuntersuchung durchzuführen. Und ein Augenmerk auf diese Mehrwertsteuersenkung auf Grundnahrungsmittel ist definitiv gegeben.
0: Herr Höfelmeier, Sie sind ja der Spartengeschäftsführer in der Wirtschaftskammer für Handel. Wie haben Sie das empfunden bei den Händlern? Wie ist das angenommen worden mit der Umsetzung? Also es ist ja quasi von Gesetz her vorgegeben. Gibt es da irgendwelche Proteste seitens der Händler oder Tendenzen, das Ganze nicht entsprechend umzusetzen?
3: Na, dass es entsprechend nicht umgesetzt wird, da hat es überhaupt keine Tendenzen gegeben. Das ist mit 1.7. in Kraft getreten und wird von den Betrieben angewendet. Was natürlich schon für Unmut zweierlei aufstößt, ist eigentlich der Grundsatz, dass eigentlich von einem Pashing des Lebensmittelhandels in jüngster Zeit auszugehen ist. Wir sind für, jetzt gibt es Preissenkungen und das wird kritisiert. Es wird eine Schrinkflation uns oktroyiert, es auszuzeichnen, das nicht der Handel verursacht, sondern die internationalen Konzerne weitestgehend und wir müssen es umsetzen. Es sind enorme Kosten, also für Großkonzerne reden wir da von einem sechsstelligen Eurobetrag. Also das geht in die Millionen, diese Umstellung.
0: Die Umsetzung auf die reduzierte Mehrwertsteuer.
3: Das ist jetzt für einen Großkonzern eine enorme Investition und auf der anderen Seite für Kleinbetriebe hat das in der Praxis geheißen, meine Registrierkasse ist eventuell nicht mehr up to date. Ich kann diesen Prozentsatz nicht mehr in der Registrierkasse, weil es nicht mehr ein modernes System ist, abbilden.
0: Da ist diese Komma-Geschichte wieder das Problem, ja.
3: Das heißt, da bin ich auch in einer fünfstelligen Investitionssumme. Das kostet auch was. Und es wird immer am Lebensmittel entsprechend angemacht und aufgemacht, die Teuerung, wobei andere Komponenten wesentlich teurer gestiegen sind. Nur der Konsument nimmt es einfach für sich hin. Es ist das Wohnen teurer, es ist das Fahren teurer, es sind die Versicherungen teuer. Aber es wird immer auf den Lebensmittelbereich hingehackt, der eigentlich nur der Umsetzer das ist, der die Kosten umgehängt bekommt und hier eine schlechte Publicity bekommt, nur weil er sich an die Regelungen hält, die er nicht verursacht hat. Ja, das ist natürlich auch Kosten. Man ist natürlich in einem betriebswirtschaftlichen Bereich. Wenn die Energiekosten steigen, dann ist das natürlich auch eine Kalkulation, die einen Anteil in der Produktkalkulation beinhaltet.
0: Transportwege etc.
3: Und das ist selbstverständlich. Mhm. Und wie gesagt, das ist der Unmut eigentlich, der seitens des Handels hier aufstößt, dass man sagt, man ist eigentlich immer getriebener der Situation. Man setzt das um, es macht Kosten, in dem Fall sogar für den Konsumenten günstiger und dann ist es auch, wieder gesagt, nicht recht, weil es nicht ankommt, aber das ist nicht der Handel der Verursacher des Systems.
0: Also Konsumenten sind unzufrieden, der Handel ist unzufrieden. Was sagt die Frau Sinhuber? Bitte schön.
4: Ja, hallo. Der Vorredner von mir hat eigentlich schon einiges angesprochen, was ich sagen wollte, und zwar eben diesen Mehraufwand des Handels. Der wird natürlich umgelegt. Das ist ganz klar auf generell, nicht? Nur wir können das überhaupt nicht überprüfen. Da gibt es niemanden, der das kann. Ist klar. Genauso würde ich der Meinung sein, dass unsere Regierung sich endlich darum kümmern sollte, diesen Österreich-Aufschlag wegzubringen. Das kann es nicht sein. Das wäre wichtiger. Ich war gerade wieder mal kurz in Italien, habe gesehen, dass Nahrungsmittel, die teilweise auch aus unseren Gegenden kommen, günstiger sind. Es kann doch nicht sein. Mhm. Dann bin ich der Meinung, wenn man sagt, Pfand, der da jetzt eingeführt worden ist, ist zu niedrig, denn wenn man nach wie vor schaut, liegen Dosen, Flaschen und so weiter auf den Straßen, dann sieht man, dass es im Grunde genommen so ist, dass die Menschen also im Centbereich sowieso nicht denken, weil man wenn so größere Beträge nicht interessant sind, was zurückzutragen, naja, dann frage ich mich. Und was ich auch noch anbringen möchte, diese Aktionen, kaufen Sie 4, zahlen Sie 2 und was weiß ich, was alles, die führen nur dazu, dass wir viele Dinge im Müll wiederfinden. Das ist auch ein Thema.
0: Also das ist ein wichtiges Thema, sogar die Lebensmittelverschwendung, ja klar.
4: Auf dem Sektor wird einfach Werbung gemacht, wo man sagt, der ist ein Wahnsinn. Mhm. Also das kann es nicht sein. Okay, das wären so mehr oder weniger meine Punkte gewesen. Danke.
0: Frau Sinnhuber, vielen Dank für Ihren Anruf. Ja, der Österreich-Aufschlag, der oft zitierte und viel bemühte, genau das ist ja, glaube ich, auch eine Intention gewesen, dass man da ein bisschen angleicht an Deutschland, eben durch diese Senkung der Mehrwertsteuer, dass man da ein bisschen eben in die Richtung kommen, dass die Grundnahrungsmittel ähnlich im Preis gestaltet sind wie in den Nachbarländern. Wie das im Detail ausschaut, besprechen wir dann gleich nach den Salzburg-Nachrichten.

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1: Es ist 13.30 Uhr, am Mikrofon begrüßt Sie Gertrud Stabauer. In den Salzburger Stadtteilen Elisabeth Vorstadt und Lehn ist heute Mittag der Strom ausgefallen. Der Auslöser war ein Kurzschluss wegen der Erneuerung der Eisenbahnkreuzungen. Ein Erdkabel ist beschädigt worden. Derzeit haben noch 350 Kundinnen und Kunden keinen Strom. Techniker der Salzburger AG arbeiten daran, den Schaden zu beheben. Die Volksanwaltschaft übt neulich Kritik an den prekären Zuständen in Österreichs Justizanstalten. Die sind aktuell deutlich überbelegt. Auch in der Justizanstalt Buchurstein sind mehr Häftlinge als vorgesehen. Verschärft wird das Ganze durch einen akuten Personalmangel, kritisiert Volksanwältin Gabi Schwarz von der ÖVP. Die Zustände haben sich in den vergangenen Jahren verschlechtert. Die Salzburger Industriellenvereinigung erhält einen neuen Präsidenten. Andreas Wimmer folgt Peter Unterkofler nach. Wimmer ist Geschäftsführer bei der Wimmer Hartstahl GmbH in Thalgau, einem Familienbetrieb in zweiter Generation, Spezialist für Bohrtechnologie und Tunnelbau sowie Anbaugeräte für Hydraulikbagger. Aktuell befindet sich die Industrie generell ja in einer leichten Erholungsphase nach längerer Rezession, aber die Lage bleibe insgesamt schwierig, sagt Wimmer. Das Wetter in Salzburg. Weiterhin ziehen Wolken und ein paar Regenschauer durch. Auch einzelne Gewitter sind möglich. Zwischen den Wolken und Schauern kommt aber allmählich häufiger die Sonne durch. Die Temperaturen erreichen 20 bis 24 Grad. Morgen am Dienstag wird es wieder sonnig und trocken, allerdings nicht ungetrübt. Zeitweise ziehen ausgedehnte Wolkenfelder durch. Bei zum Teil sehr lebhaftem Wind aus West bis Nordwest wird es spürbar wärmer. Die Temperaturen steigen auf 24 bis 29 Grad.
2: Hier ist die ORF-Radio Salzburg Verkehrsinformation um 13.32 Uhr mit guten Nachrichten. Es wurden uns keine Behinderungen auf Salzburgs Straßen gemeldet. Wir wünschen weiterhin gute und vor allem sichere Fahrt.
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2: Österreich liegt jetzt im europäischen Spitzenfeld. Was den Steuersatz auf Lebensmittel betrifft mit 4,9%. Irland, Malta, Zypern 0%, Luxemburg 3%, Spanien 4%, Italien 4%, Österreich 4,9%. Bisher 10, waren wir aber auf Platz 19, jetzt sind wir deutlich vorgerückt. Pardon. Aber was bringt das tatsächlich im Börsel? 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
2: Und angerufen hat uns der Herr Karl. Bitte schön, Herr Karl.
5: Einen schönen Nachmittag für die ganze Runde. Was ich gerne wissen möchte, einer Ihrer Gäste hat das Wort Bashing in den Mund genommen. Und ich weiß nicht, was das heißt. Könnte er mir das nochmal bitte auf Deutsch sagen?
2: Selbstverständlich, Herr Höfelmeier, Sie sind angesprochen. Es geht darum, dass der Handel für vieles verantwortlich gemacht wird und für die Teuerung hauptsächlich
6: nicht
2: verantwortlich.
6: Genau. Ja, und da wird halt, man kann sagen, hingehaut auf den Handel und für etwas verantwortlich gemacht, für das er nicht zuständig ist. Das ist jetzt nicht die einzige Maßnahme, hier dem Handel etwas umzuhängen, das Kosten verursacht, sondern es ist ja auch das Thema Schrinkflation ja schon gefallen. Also Produkte, die mit weniger Inhalt gleich viel kosten, das auszuzeichnen, das ist keine Praxis des Handels, sondern es ist eine Praxis, die vereinzelt von Erzeugern, meistens von ausländischen Großkonzernen, wo wir die Produkte einfach als Handel zukaufen, entsprechend umgehängt bekommen. Wir müssen es auszeichnen, das ist wieder ein Verwaltungsaufwand für die Betriebe. Und da wird halt immer auf den Lebensmittelhandel als Letzten hingehaut, obwohl er für manche Dinge nicht verantwortlich ist. Sondern wenn man das über die Jahre jetzt betrachtet, der Handel die Preissteigerungen, die in anderen Segmenten stattgefunden hat, nicht mitgemacht hat. Also wenn der Handel nicht so preis- und bewusst und inflationsdämpfend mit den Preisen gewesen wäre im Warenkorb, dann hätte die Inflation ganz anders ausgeschaut. Also man sollte es einmal positiv hervorheben. Man setzt vieles um, für das man entsprechend das als Auftrag erhält, hat dafür die Kosten zu tragen und im Nachhinein ist der Handel vielleicht für das auch nur schuld, dass das zu wenig bei den Konsumenten ankommt. Wir setzen das um. Es ist unser Auftrag, das zu machen. Das werden wir auch nachkommen und dann ist man auch jetzt nachgekommen. Aber man sollte nicht übersehen, dass das natürlich auch für den Handel sehr viele Kosten verursacht und nicht der Handel immer der Auslöser von diesen Dingen ist.
2: Der Herr Platzer, Christian Platzer von der Arbeiterkammer, Konsumentenschützer, ist auch bei uns. Er ist auch mit Marktbeobachtung intensiv betraut. Herr Platzer, was sind denn eigentlich die wirklichen Preistreiber? Kann man das objektivieren? Wie ist da der Handel, die Preisgestaltung im Handel einzustufen? Im Vergleich zum Beispiel zum Energiesektor oder so?
7: Ja, also wesentliche Preistreiber in den letzten Jahren waren halt, wie Sie angesprochen haben, Energie. Also Freizeitdienstleistungen, Gastronomie, Hotellerie, aber eben auch da, also gerade in den 2020 bis 2024 war aber auch der Lebensmittelhandel oder die Lebensmittelpreise, um es konkret zu sagen, auch über der allgemeinen Inflation.
2: Okay. Herr Karl, wie empfinden Sie das eigentlich beim täglichen Einkauf, die Teuerung? Beziehungsweise haben Sie jetzt irgendwas bemerkt seit 1. Juli, dass das spürbar ist, wenn man an der Supermarktkasse steht, diese Mehrwertsteuersenkung auf die Grundnahrungsmittel?
5: Ich habe gar nichts bemerkt, weil ich zum großen Glück eine gute Pension beziehe. Aber es wird schon teurer. So im Allgemeinen habe ich das schon bemerkt, dass ich komme unter 100 Euro vom Supermarkt nicht mehr raus.
2: Ja, cool.
5: Also wir gehen jede Woche größer einkaufen fürs Wochenende und was wir halt dann noch brauchen. Und ich gehe täglich frische Sachen kaufen, wie Brot, Semmel, so Sachen. Aber es wird schon teurer. Zu meiner Frage, die ich hätte.
2: Bitte.
5: Oder was ich zu dem Thema feststellen möchte. Ich habe ja unsere tolle Regierung im Verdacht, dass sie das Ganze, ich benenne es jetzt einmal überspitzt, Halligalli, einfach anzetteln, um uns alle zu beschäftigen, um uns ein Thema zu geben und um uns aufzuregen, damit wir einfach ruhig gestellt sind. Und es ist einfach schrecklich. Ich bin Pensionist und jetzt haben die angekündigt, ab 1. Jänner die Einkommenspauschale auf 2.000 Euro anzuheben. Hoffentlich kommt das. Ich habe gerne noch gearbeitet, aber ich habe 2 Monate im Jahr nur für den Staat gearbeitet, bei geringfügig. Das war mir dann auch zu viel als Pensionist. Jetzt möchte ich das wieder tun, wenn das wirklich angehoben wird, weil dann macht es auch für mich als Pensionisten Sinn, wieder einen Beitrag zu leisten, dass auch die Unternehmer Personal haben und auch verlässliches Personal haben. Weil immer sagen, ich bin immer pünktlich gewesen. Ich war Vertriebsleiter bei einem sehr großen Unternehmen in Österreich, ein Marktführer. Und wir hatten das vor Jahren schon, dass wir die Packungsgrößen kleiner gemacht haben und argumentiert haben, wir haben die Preise nicht angehoben. Angehoben wurde immer mit dem Thema, der Weltmarktpreis ist gestiegen. Niemals war der Weltpreismarkt gestiegen, sondern es war nur immer unsere Argumentation.
2: Ups. Das lässt er tief blicken.
5: Ja, Entschuldigung, ich möchte ja eh keine Namen nennen.
2: Ist vielleicht jetzt auch gescheiter, ja.
5: Ja,
2: Herr Karl, aber vielen Dank. Das sind schon spannende Informationen, die Sie uns da liefern. Und welche Maßnahmen die Regierung noch setzen wird, das wissen wir natürlich nicht, aber das ist schon ein interessanter Punkt. Man muss jetzt nur fairerweise sagen, die Regierung hat da jetzt auch nicht alle Möglichkeiten der Welt, weil das Geld bekanntlich knapp ist und es muss gespart werden. Und gleichzeitig soll aber den Menschen auch irgendwie geholfen werden, speziell auch den Menschen, die nicht so gut verdienen. Und da ist es halt die Frage, wie mache ich das? Also das Geld wird ja nicht mehr. Wir haben die wundersame Geldvermehrung ist noch nicht erfunden. Es ist nur die Frage, wo gebe ich es aus und wie kann ich es umschichten? Wie Herr Höfelmeier schon gesagt hat, wenn ich es dort wegnehme, muss ich es ja irgendwo anders wieder reinbekommen. Und darum geht es letztlich, dass man das irgendwie so gestaltet, dass es halt fair ist. Und da versteht halt jeder ein bisschen was anderes drunter. Und das ist vermutlich jetzt ein bisschen auch der Streitpunkt, dass man sagt, welche Maßnahmen sind tatsächlich effektiv, dass sie auch bei den Menschen ankommen. Jetzt hat man so ein bisschen das Gefühl, wenn man auch unseren Anrufern zuhört und wenn man das hört, was der Höfelmeier gesagt hat von der Sicht des Handels her, dass das Ganze eine klassische Lose-Lose-Situation ist.
8: Wie sieht das der Konsumentenschutz, Herr Platzer?
7: Man muss es natürlich jetzt sehen, wenn ich jetzt einmal einkaufe, ja, dann wird jetzt die Ersparnis nicht so hoch sein, dass ich jetzt mit einem Lächeln im Gesicht vielleicht das Geschäft verlasse. Ja, aber es geht jetzt in einem Jahresvergleich. Und man darf eins nicht übersehen, es ist eine Senkung auf Grundnahrungsmittel. Das heißt, diese Artikel werden gekauft. Mhm. Ja, meistens unabhängig des Preises, weil sie einfach gekauft werden müssen. Ja, die meisten Haushalte brauchen Milch, brauchen Brot, brauchen Butter. Von daher, und um auch diesen einen Anrufer zu sagen, also lieber beschäftige ich mich mit Steuersenkungen, mit sinkenden Preisen, als mit Steuererhöhungen und steigenden Preisen. Ja? Und von daher kann ich nur wiederholen, diese Maßnahme wurde schon lange von uns als Arbeiterkammer gefordert und wird jetzt umgesetzt, jetzt vielleicht nicht in dem Ausmaß, den wir uns gewünscht hatten, aber wir haben jetzt eine Zeit von einer sehr starken Inflation, ja, ausgehend, wie Sie auch angesprochen haben, mit steigenden Energiepreisen etwa. Und es war das Ziel, diese Energiepreise jetzt nicht durch alles durchrauschen zu lassen, dass letzten Endes ja alles teurer wird. Und ich habe vorher auch das Thema Mieten kurz ausgelassen, also das war nicht auch... durch die steigenden Mieten bleibt natürlich auch weniger Geld über. Ja. Aber jetzt habe ich diesen einen Baustein, ich reduziere Lebensmittelpreise. Ich hatte den Baustein, Spritpreise wurden gesenkt. Der hat schrittweise wieder herabgesetzt, der ist jetzt mal befristet. Aber hier habe ich Maßnahmen, die einfach helfen, Inflation zu dämpfen.
8: Mhm. Und auch wenn es der Einzelne jetzt nicht so extrem spürt, gesamtwirtschaftlich hat es einen Effekt.
7: Also bei jedem einzelnen Einkauf spürt das vielleicht nicht, aber in Summe ist es eine Ersparnis, ja, je nach Einkauf, 50 Euro, 130 Euro im Jahr, was auch immer. Wie gesagt, wäre ja auch ausbaufähig, man muss mal schauen, wie das Ganze läuft, wie viel Geld dann auch da ist. Es sind jetzt mal Zahlen für 2026, 2027, ja, aber wie gesagt, die Maßnahme ist unbefristet. Natürlich braucht es noch weitere Maßnahmen, ja, also diese einzelne, wir können sie ja nutzen, nicht nur mit diesen kleinen Teil Grundnahrungsmittel beschäftigen, aber es würde auch noch für Energiepreise, ja, für Mieten. Und wenn ich dann alle Maßnahmen zusammenzähle, dann wird es so ausschauen, dass Haushalte einfach mit dem Einkommen auskommen. Ja, und das ist einfach das Ziel. Und das ist jetzt einfach mal, ich habe es anfangs schon gesagt, mal ein Schritt in die richtige Richtung. Mhm. Und noch einmal, ich beschäftige mich lieber mit Steuersenkungen als mit Steuererhöhungen.
8: Herr Boris, auch in Oberösterreich hört man Radio Salzburg. Liebe Grüße nach Vöcklermarkt. Wie sehen Sie das? Ein Schritt in die richtige Richtung oder glauben Sie, dass das gar nichts bringt?
9: Hallo Martin, servus. Es bringt überhaupt nichts. Also erstens, der Handel ist überall schuld. Der Handel ist der Vorletzte, der Konsument ist der Letzte in der Kette. Also bringt die ganze Geschichte dahingehend schon nichts, weil es wird gegenfinanziert. So wie man aus der Presse das erfahren hat, in Form von Verpackungssteuer, also Plastiksteuer, was auch immer. Jetzt packt man dann die Banane in den Plastik ein und dort holt man sie, das geht ja noch einmal wieder. Unterm Strich wird es für den Konsumenten teurer, auf dem Handel schimpft man, der Handel kann überhaupt nichts dafür und die Maßnahmen sind überhaupt nicht ausreichend und da kann sich jeder winden und reden, wie er will. Unterm Strich wird es nur teurer, der Verwaltungsaufwand, von dem redet man noch gar nicht, das treibt manchen kleinen Händler, der sich damit beschäftigen muss, sogar fast an den Ruin, weil er sagt, jetzt brauche ich ein EDV-System, dass er den ganzen Sport überhaupt verbuchen kann.
8: Was wäre denn eine bessere Lösung?
9: Ja, wenn ich schon den Steuersatz reduziere, dann soll er ehrlich sein. Ja, da muss man heute halt mal wir schicken ja Geld durch die ganze Welt, aber dort, wo wir es brauchen, nämlich bei den Leuten, die hier leben, da kommt es ja gar nicht an. Es kommt überall dorthin, wo uns nicht trifft. Es war viel gescheiter, die Leute wirklich zu entlasten und nicht, dass man sagt, ja, wir kaufen uns das, aber dafür müssen sie mitzahlen. Und am Strich sind diese ganzen Geschichten ja schon prolongiert, weil eine Steuererhöhung brauche ich ja nur dann, weil ich vorher schon nicht wirtschaften habe können. Das ist ja ein Grundrechnungsmodell. Bloß in der Politik ist ja keiner verantwortlich für das, was er an Sparen baut. Wenn du in der Privatwirtschaft das machst, dann wirst du eingesperrt wegen fahrlässiger Krieger und Sonstiges. Es ist schlimm. Ja. Aber unterm Strich, wie gesagt, der Handel dann für das zu verantwortlich machen, finde ich grundsätzlich falsch bei der kaum. Ja. Am zweitwenigsten dafür noch ein Konsumenten.
8: Vielen Dank. Liebe Grüße nochmal nach Vöcklermarkt. Das ist ein interessantes Phänomen, dass die Menschen sehr viel an den Lebensmittelpreisen festmachen. Das hat vermutlich auch damit zu tun, dass man es halt täglich eben konsumiert und täglich einkauft. Und keine Ahnung, Miete, Versicherungen, das wird abgebucht in der Regel. Da nehme ich das Geld physisch nicht in die Hand. Und das ist angeblich ja auch psychologisch gesehen sozusagen offensichtlich ausschlaggebend, dass man es da dann auch nicht so tragisch empfindet. Aber wenn irgendwie eben die Butter um 50 oder keine Ahnung 30 Cent teurer wird, merkt man das anders, als wenn eben die Versicherungspolice erhöht wird, weil man es halt eh nicht in die Hand nimmt. Aber tatsächlich macht das ja oft mehr aus. Also das ist irgendwie vermutlich ein Wahrnehmungsproblem von uns Konsumenten, oder? Wie sehen Sie das, Herr Höfelmeier?
6: Ja, auf jeden Fall. Also wenn man die Jugend ansieht mit den Handykosten, die ja so da entstehen, das hat es früher ja alles nicht gegeben. Wenn man jetzt so 10 Jahre, 20 Jahre zurückschaut und das Einkommen mit den Lebenshaltungskosten vergleicht, der Lebensmittelbereich vom Einkommen ist relativ, der Prozentsatz relativ gleich geblieben. Okay. Es sind halt die Nebenkosten, die wesentlich teurer geworden sind. Das Leasing vom Auto, die Mieten, ein Handy hat es früher gar nicht gegeben. Also andere Dinge sind da viel mehr in den Fokus gerückt und das Lebensmittel darf halt eigentlich im Grunde nichts mehr kosten. Wobei man bei uns natürlich schon sagen muss, wir haben eine extreme Dichte im Lebensmittelbereich. Der Konsument kann sich glücklich schätzen, in Österreich so gut versorgt zu sein, eine so reibungslose Nahversorgung vorzufinden mit hochwertigsten regionalen und Bioprodukten, die es also international in dieser Dichte gar nicht gibt. Darum fühlt man sich da manchmal etwas vielleicht nicht so wertgeschätzt von der Regierung mit den Maßnahmen, die den Lebensmittelhandel betreffen, für das, was er eigentlich volkswirtschaftlich leistet. Und wie gesagt, man tut die Preisreduktionen genauso weitergeben, das ist selbstverständlich. Aber es sollte auch entsprechend dann wertgeschätzt werden, was der Lebensmittelhandel alles tut, auch in der Versorgung der Bevölkerung mit täglichen Waren. Man hat sehr gesehen, auch Corona, wie wichtig da der Lebensmittelhandel war. Aber es kommt nicht immer in der Wahrnehmung so an. Wir haben Steuereinnahmen in Österreich, die jedes Jahr Rekordwerte erreichen. Man sollte mal die Löcher stopfen, wo sie durchfließen und nicht immer mehr oben hinein werfen, mit neuen Steuern nachzudenken, sondern eher den Spargedanken einmal voranzutreiben. Dann können wir uns Lohnnebenkostensenkungen und Körperschaftssteuersenkungen für die Betriebe oder für die Mitarbeiter entsprechend auch leisten, ohne einen Verlust an Lebensqualität hinnehmen zu müssen.
8: Wie der Platzer gesagt hat, lieber reden wir über Steuersenkung als über Steuererhöhung. Aber ja, jetzt haben wir eine Steuersenkung und irgendwie kommt die auch nicht so richtig gut an. Wir reden gleich weiter.

0: Die Mehrwertsteuersenkung auf Grundnahrungsmittel seit 1. Juli ist heute unser Thema in der Radio Salzburg Mittagszeit. Konsumfreundlich oder bürokratische Steuerverschwendung? Ja, bis jetzt haben wir noch relativ wenig Positives darüber gehört. Wenn was billiger wird, freuen sich die Menschen normalerweise, aber offensichtlich ist das nicht so ganz oder kommt das nicht ganz so gut an. Und auf der anderen Seite ist es mit einem erheblichen Mehraufwand verbunden für den Handel, wie der Herr Höfelmeier, Spartengeschäftsführer von der Wirtschaftskammer, gerade erklärt hat. Herr Platzer, wenn wir jetzt ein bisschen in die Zukunft blicken, wir sind auch schon langsam am Ende unserer Sendung, was wünschen Sie, wie das in einem Jahr ausschaut? Ich meine, es ist nichts in Stein gemeißelt, haben wir gehört, aber diese Regelung ist jetzt gekommen, um zu bleiben. Allerdings kann man ja Dinge besser machen. Was würden Sie, wenn Sie es könnten, verändern?
1: Also grundsätzlich, wenn Sie mich fragen, was in einem Jahr, also hoffentlich sinkende Inflation, wo auch eben diese Senkung auf Grundnahrungsmittel ihren Beitrag dazu leisten wird. Mhm. Und von daher ist es dann die Frage, welche Maßnahmen es dann noch braucht. Ja, aber aus heutiger Sicht, natürlich bräuchte es mehr Eingriffe, Markteingriffe. Ja, es bräuchte neben dem sinkenden Mehrwert, also Mehrwertsteuersenkung auf Grundnahrungsmittel, bräuchte es auch noch sinkende Energiepreise, sinkende Mieten. Und da sind natürlich dann auch noch Maßnahmen gefragt, die hier ihren Anteil dazu beitragen. Aber wenn Sie mich fragen, was ich mir wünsche, eine niedrige Inflation.
0: Und der Beitrag, den die Mehrwertsteuersenkung jetzt auf Grundnahrungsmittel dazu leistet, der ist ja auch überschaubar. Die Experten gehen davon von 0,19%, also 0,2% ungefähr aus, oder? Wenn ich da richtig informiert bin. Ist das korrekt, Herr Höfelmeier?
2: Fürs Jahr 2027, mhm, ja, fürs heurige Jahr, also 0,1% laut WIFO-Berechnung, mhm, inflationsdämpfend. Da sieht man schon, dass also dort auch der Lebensmittelbereich nicht unbedingt die wesentliche Inflationskomponente derzeit ausmacht und die Senkung sozusagen hier ohne dies, sage ich mal, maximal 0,2% im Jahresreigen dann ausmacht.
0: Ja, wie man so schön sagt, Kleinvieh macht auch Mist. Was würden Sie sich für Ihre Sparte wünschen, Herr Höfelmeier, jetzt ganz konkret, was eben diese Mehrwertsteuersenkung betrifft, die ja jetzt einmal da ist und sie wird ja auch bleiben. Aber was kann man noch nachjustieren? Was wäre Ihrer Meinung nach noch sinnvoll? Was könnte man auch konsumentenfreundlicher machen und auch für den Handel einfacher machen vom Handling her?
2: Ja, umgesetzt ist jetzt umgesetzt sozusagen. Man hat den Aufwand gehabt, man hat die organisatorische Umstellung gehabt und man wird das entsprechend positiv darstellen und natürlich auch die Steuer diesbezüglich am Produkt ausweisen. Das ist selbstverständlich. Ich vergleiche es ein bisschen mit der Pfandregelung. Mhm. Da war natürlich der Aufwand ein riesiger, aber jetzt hat es sich eingeschliffen und jetzt funktioniert es eigentlich reibungslos und kommt beim Konsumenten an, obwohl also Milliardengebinde sozusagen hier vom Handel wieder in den Recyclingprozess zurückgeführt werden. Und so sehe ich es da auch. Also wir werden in einem Jahr wahrscheinlich sagen, ja, es ist da, es wird umgesetzt und es ist so, wie es ist jetzt entsprechend ist. Ich wünsche mir nur eine zusätzliche Belastungen immer auf den Handel herabgewälzt, die Aufwendungen sind, die Kosten verursachen. Das würde ich mir wünschen, dass man da entsprechend freundlicher und vorsichtiger mit den Maßnahmen seitens der Regierung umgeht, weil beschlossen ist etwas schnell umgesetzt und die Kosten hier treffen wieder andere und das muss auf jeden Fall besser werden. Das kann so nicht weitergehen.
0: Besser gern kann alles. Werden wir schauen, wie es in einem Jahr ausschaut. Vielleicht sehen wir uns dann in einer ähnlichen oder gleichen Runde wieder. Meine Herren, vielen herzlichen Dank, Christian Platzer, vielen herzlichen Dank, Herr Höfelmeier, für Ihre Zeit und auch Ihnen für Ihre Anrufe und Beiträge. Wenn wir schauen, was uns die gesenkte Mehrwertsteuer noch beschert und wie das diesbezüglich weitergeht. Und vielleicht, ja, haben wir ja dann irgendwann einmal auch noch andere Ideen, die uns vielleicht noch mehr oder noch bessere Möglichkeiten bringen, Geld zu sparen. Das war die Mittagszeit heute am Montag. Martin Verdini wünscht noch einen schönen Tag. Bis am Abend.

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1: Am Mikrofon Paul Kranke. Österreich lagert für 2 weitere Jahre Erdgas für Krisenfälle. Der Nationalrat hat heute die sogenannte Gasreserve bis Frühjahr 2029 verlängert. Alle Parteien haben zugestimmt. Peter Daser berichtet.
2: Die Republik speichert 20 Terawattstunden Erdgas als strategische Reserve. Sie wurde im Jahr 2022 angelegt, um einen plötzlichen Lieferausfall aus Russland abzufedern. Die Menge würde für 2 Wintermonate reichen. Inzwischen kommt tatsächlich kein Gas mehr über die Leitung aus Russland. Österreich bezieht seinen Bedarf nun aus anderen Quellen, zum Beispiel aus Norwegen und anderen Ländern, die etwa Flüssiggas ins europäische Netz einspeisen. Die Reserve im Land soll aber erhalten bleiben angesichts der unsicheren Weltlage. Die Lagerhaltung wird von privaten Unternehmen durchgeführt. Die Kosten sind im Budget bereits eingeplant. Sie betragen rund 120 Millionen Euro pro Jahr.
1: Nach einem gewalttätigen Übergriff auf einen Taxifahrer in Leoben wird gegen 2 führende Mitglieder der Identitären ermittelt. Die Bewegung wird vom Verfassungsschutz als rechtsextrem eingestuft. Einer der beiden Verdächtigen ist ein früherer Mitarbeiter eines FPÖ-Abgeordneten. Die FPÖ kommentiert den Vorfall heute nicht. Tanja Malle informiert.
3: Kein Kommentar. Die FPÖ will den körperlichen Angriff auf einen Taxifahrer in Leoben nicht kommentieren. Ermittelt wird aber gegen einen ehemaligen parlamentarischen Mitarbeiter der Freiheitlichen. Er gilt als führendes Mitglied der rechtsextremen Identitären. Ihm werden nationalsozialistische Wiederbetätigung und schwere Körperverletzung vorgeworfen. Aktuell sei der Mann kein Mitarbeiter der FPÖ mehr. Seit wann das gilt und ob er wegen dieses Vorfalls gekündigt wurde, wollte die Partei nicht sagen. Das Verhältnis der Freiheitlichen zu den Identitären sorgt immer wieder für Kritik. Unter Parteichef Kickl ist die Abgrenzung zu den Identitären in den letzten Jahren stark aufgeweicht worden. Auch das wollte in der Bundespartei und in den FPÖ-Ländern heute niemand kommentieren.
1: Nach einem gewalttätigen Übergriff auf einen Taxifahrer in Leoben wird gegen 2 führende Mitglieder der Identitären ermittelt. Die Bewegung wird vom Verfassungsschutz als rechtsextrem eingestuft. Einer der beiden Verdächtigen ist ein früherer Mitarbeiter eines FPÖ-Abgeordneten. Die FPÖ kommentiert den Vorfall heute nicht. Tanja Malle informiert.
4: Heute Nachmittag ziehen von Nordwesten weit.
1: Verzeihung. Das war der falsche Beitrag. Die islamistische Palästinenserorganisation Hamas könnte im Gazastreifen einen Teil ihrer Macht abgeben. Die Hamas kündigt an, ein Komitee aufzulösen, das bisher faktisch den Gazastreifen regiert hat. Die Aufgaben sollen an eine unabhängige neue Verwaltung übergeben werden. Die Hamas weigert sich aber weiter, ihre Waffen abzugeben, wie es Israel fordert. Internationale Organisationen und Geberstaaten drängen auf eine neue Verwaltung, um den Gazastreifen nach dem Krieg mit Israel wieder aufzubauen. Einen Monat nach einem Raubüberfall auf den vierfachen Formel-1-Weltmeister Alain Prost in der Schweiz sind 5 Verdächtige in Frankreich festgenommen worden. 2 sind noch minderjährig. Die Täter hatten einen Tresor und Luxusuhren geraubt. Prost war bei dem Überfall im Mai in seinem Haus.

0: Länger sonnig ist es besonders in Vorarlberg. Häufig lebhafter bis starker Westwind. 28 Grad, es in Feldkirch nur 16, dagegen in Bad Mitterndorf. Morgen deutlich wärmer mit 25 bis 32 Grad, dazu zeitweise sonnig, aber großteils wieder sehr windig. So viel zum Wetter mit Jörg Stibor.
1: Wir schauen wieder auf Salzburgstraßen. 14 Uhr und 3 Minuten haben wir es. Das ist die ORF Radio Salzburg Verkehrsinformation. Und wir schauen gleich einmal auf die A10, die Tauernautobahn in Fahrtrichtung Salzburg. Da gibt es derzeit Blockabfertigung und zwar einmal bei Flachau Winkel vor der Einhausung Flachau und auch bei Paverfen vor dem Helbersbergtunnel. Insgesamt 20 Minuten mehr Fahrzeit bitte einkalkulieren in diesem Streckenabschnitt. Eine Baustellenmeldung haben wir von der L217 der Kimbergwandstraße. Der Kimbergwandtunnel ist für Instandhaltungsarbeiten gesperrt. Ausweichen ist derzeit nur großräumig über Mondsee möglich. Und wir schauen noch auf die bayerischen Straßen. Bei Kufstein ist die Lkw-Blockabfertigung aktiv. Deshalb gibt es auf der Autobahn A93 vom Inntaldreieck bis Kiefersfelden vor allem Lkw-Stau am rechten Fahrstreifen. Mit dem Auto geht es zwar auf der Überholspur vorbei, hier melden uns Radio Salzburg-Hörer aber auch mindestens 20 Minuten Zeitverlust. Ja, also ein bisschen mehr Zeit einkalkulieren, wenn Sie da auf diesen Strecken unterwegs sind. Das war's dann aber auch schon wieder. Weiterhin gute und sichere Fahrt wünsche ich.
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1: Und ich heiße Sie ganz herzlich willkommen ab sofort im gemeinsamen Nachmittag. Ja, ich hoffe, Ihre Akkus nach dem Wochenende sind nicht jetzt schon aufgebraucht. Falls doch, wir laden umgehend nach. Na bitte. Und wir starten hinein in die nächsten 4 Stunden mit einem Kulthit der frühen 70er. Es lebe, wie soll ich sagen, die Zottelmähne oder mit anderen Worten, Monday her, I don't care, Uriah Heep, Lady in Black.

0: Der Titel für alle Gitarrenanfänger. Mega Lagerfeuersong, oder? Take Me Home Country Roads. So, apropos Lagerfeuer. Da werden sich jetzt dann auch viele junge Salzburgerinnen und Salzburger bald wiederfinden. Denn bis zu den langen Sommerferien mit endlos langen Nächten und Tagen dauert es ja nicht mehr lang. Was gibt's in dieser letzten Schulwoche davor noch zu erledigen?
1: Wir werden in der Schule zelten, das freut mich schon noch so richtig.
2: Wir machen jetzt eigentlich fast nichts mehr, Film schauen und eigentlich nur noch coole Sachen und halt noch ein bisschen aufräumen, aber sonst.
3: Ich freue mich schon auf einen Ausflug in den Kletterpark, da dann wieder ein Boden.
4: Wir haben unsere Projekttage und wir machen zum Beispiel Stolpersteine sauber.
5: Beim Zeugnistag, da haben wir nur noch wirklich Kirche und dann bekommen wir das Zeugnis und dann ist eh schon Schule aus. Und davor haben wir eben Projekttage, da gehen wir wandern und zu einer Burg, da freue ich mich auch schon drauf.
0: Ja bitte, klingt eh schon fast nach Ferien, oder? So wie unser nächster Titel übrigens auch. Der klingt nach Sommer, Sonne und guter Laune. Der ESC-Siegertitel aus dem Jahr 81. Making Your Mind Up, Bugs Fizz.
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1: Es ist 14.30 Uhr. Am Mikrofon begrüßt sie Gertrud Stabauer. Die Volksanwaltschaft übt neuerlich Kritik an den prekären Zuständen in Österreichs Justizanstalten. Die sind aktuell deutlich überbelegt. Auch in der Justizanstalt Buchurstein sind mehr Häftlinge als dafür ausgelegt. Verschärft wird das Ganze durch einen akuten Personalmangel, kritisiert Volksanwältin Gabi Schwarz von der ÖVP. Die Zustände haben sich in den vergangenen Jahren verschlechtert. Die Salzburger Industriellenvereinigung erhält einen neuen Präsidenten. Andreas Wimmer folgt Peter Unterkofler nach. Wimmer ist Geschäftsführer bei der Wimmer Hartstahl GmbH in Thalgau, einem Familienbetrieb in zweiter Generation, Spezialist für Bohrtechnologie und Tunnelbau. Aktuell befindet sich die Industrie generell ja in einer leichten Erholungsphase nach längerer Rezession, aber die Lage bleibe insgesamt schwierig, sagt Wimmer. Das Verkehrsressort in der Stadt Salzburg konkretisiert nun die Pläne für eine Reform der Buslinien. In den Stadtteilen Lehn, Liefering und Max-Glan sollen bislang nicht gut erschlossene Gebiete an den öffentlichen Verkehr angebunden werden. Mehrere Wohnsiedlungen sollen einen Busanschluss bekommen. Zu diesem Zweck soll die O-Buslinie 8 künftig vom Messezentrum Salzburg aus eine neue Linienführung bekommen und nicht mehr über die neue Mitte Lehn und die Innenstadt nach Salzburg Süd fahren. Stattdessen sollen die Linien 11 und 17 künftig die neue Mitte Lehn anbinden. Die Umsetzung der Buslinienreform ist für Mai 2027 vorgesehen. Das Wetter in Salzburg, weiterhin ziehen Wolken und ein paar Regenschauer durch. Auch einzelne Gewitter sind möglich. Zwischen den Wolken und Schauern kommt aber allmählich häufiger die Sonne durch. Die Temperaturen erreichen 20 bis 24 Grad. Morgen am Dienstag wird es wieder sonnig und trocken, allerdings nicht ungetrübt. Zeitweise ziehen ausgedehnte Wolkenfelder durch. Bei zum Teil sehr lebhaftem Wind aus West bis Nordwest wird es spürbar wärmer. Die Temperaturen steigen auf 24 bis 29 Grad.
2: Und wir schauen wieder gemeinsam auf Salzburg-Straßen mit der ORF Salzburg. Verkehrsinformation. A10 Tauernautobahn, Fahrtrichtung Salzburg. Weiterhin gibt es da Blockabfertigung. Zum einen einmal bei Flacher Winkel vor der Einhausung Flachau, sowie dann im weiteren Streckenverlauf bei Pfarrwerfen vor dem Hilbersbergtunnel. Insgesamt brauchen Sie da gut 20 Minuten mehr Fahrzeit. Eine Baustelle haben wir auf der L217 der Kimbergwandstraße. Der Kimbergwandtunnel ist für Instandhaltungsarbeiten derzeit gesperrt. Ausweichen ist nur großräumig über Mondsee möglich. Und wir schauen noch über die Grenze nach Bayern. Bei Kufstein ist die Lkw-Blockabfertigung aktiv. Deshalb gibt es auf der Autobahn A93 vom Inntal-Dreieck bis Kiefersfelden vor allem Lkw-Stau am rechten Fahrstreifen. Mit dem Auto geht es zwar auf der Überholspur vorbei, da melden uns Radio Salzburg-Hörer aber dennoch einen Zeitverlust von gut 20 Minuten. Das war's dann schon wieder. Ich wünsche weiterhin gute und natürlich auch sichere Fahrt mit Radio Salzburg. Und spiel ein bisschen Musik für Sie, weil es gibt da so eine Musikrichtung, die ist mit dem Sommer verbunden wie keine zweite. War schon in den 60ern cool, ist es heute auch noch. Und in den 80ern sowieso Reggae. In unserem Fall heute das Sunshine Reggae. Da scheint die Sonne bei Radio Salzburg auch bei Regenwetter.

0: Happy Bangles Manic Monday. Wunderbarer Song der 80er. Und Montag ist auch gleich das Stichwort für unseren nächsten Beitrag. Denn heute am Montag schauen wir schon aufs Ende der Woche. Weil am Freitag, da ist ja Zeugnisverleihung. Und dann ist quasi dieses Schuljahr wieder geschafft. Die Schultaschen, zack, die landen in den Ecken und auf geht's in die Ferien. Manche fahren in ein Camp, andere wiederum genießen einfach nur das sommerliche Salzburg, andere lassen Lernen und Stress jetzt einfach einmal hinter sich. Unsere Kollegin Barbara Türschmidt, die hat bei der Familienberaterin Claudia Tod nachgefragt, was denn Kinder in den Sommerferien jetzt wirklich brauchen. Ist es nur die Pause vom Unterricht oder was ist es, um wieder motiviert gestärkt ins nächste Schuljahr starten zu können?
1: In erster Linie mal Ruhe. Wirklich mal eine Pause vom Lernen, vom Alltag, von irgendwelche Pflichten erfüllen vielleicht auch, sondern wirklich einmal in hier und jetzt sein und ein bisschen in den Alltag hineinleben.
2: Denn wir Erwachsene vergessen oft, Schule ist Arbeit und auch nach dem Unterricht geht's weiter mit Hausübungen und Lernen.
1: Die Leistung, die das Zeugnis natürlich aussagt, auf das schauen die meisten, haben die meisten das Augenmerk. Aber der Weg dorthin war ja für viele sehr beschwerlich mitunter und auch das zu würdigen, nicht nur die Noten, sondern auch zu schauen, was war denn in dem Jahr eigentlich alles emotional auch los, einfach einmal auch das Zeugnis Zeugnis sein zu lassen. Wir lieben unsere Kinder ja unabhängig von der Leistung.
2: Und den Fokus auf Beziehung richten. Das geht sogar mit dem sogenannten alltagsnahen Lernen zwischendurch.
1: Im Volksschulbereich ist das ja ganz einfach, im Alltag beim Supermarkt einkaufen gehen, die Kinder zusammenrechnen zu lassen, den Kindern vielleicht einen Betrag Geld auch zu geben und sie müssen mal schauen, was kann ich mir davon leisten.
2: Kinder, die eine Nachprüfung haben, haben besonders großen Druck.
1: Also auf jeden Fall mal eine Pause, weil die Kinder natürlich dann auch Lernblockaden aufbauen können. Und wenn dann noch der Druck da ist einer Nachprüfung, wird es noch schlimmer. Das heißt, die Kinder auch einfach mal runterkommen zu lassen, sich vielleicht wirklich auch, wenn es ein Nachhilfelehrer sein darf, dazu schauen, dass da die Beziehung gut und die Stimmung gut passt zwischen den beiden.
2: Und es braucht das Verständnis und die Unterstützung der Eltern natürlich. Aber jetzt heißt es vorerst für alle mal.
1: Eine gute Mischung aus Spaß, Erholung und vielleicht ein bisschen Leistungsanspruch, damit die Gehirnzellen nicht einrosten, sage ich jetzt einmal so. In den letzten 2 Augustwochen, da dürfen alle vielleicht wieder ein bisschen ins Tun kommen, das Gehirn wieder ein bisschen aktivieren. Aber dazwischen darf es auch ganz viel Ruhepausen geben.
0: Genau, weil bis Mitte August ist es noch lang hin. Was jetzt auf jeden Fall mal ansteht, ist schön. Mama und Papa. Die perfekte Musik dazu, die gibt's bei uns in Radio Salzburg. Some People, Cliff Richard.

0: cooler Schlagzeugsound, oder? Bei Christina Stürmer und Nie genug. Kriege ich auch nie genug davon, von diesem Titel. So, jetzt aber weiter, denn wir schauen an dieser Stelle einmal in den historischen Kalender und da gibt es heute gleich wirklich zwei erwähnenswerte Geburtstage zu feiern. Zum einen feiert nämlich der Bikini heute seinen 80. Geburtstag. Yippie, sag ich da. Mama mia, was wäre mein Sommer ohne ihn? Und gleich alt wie der Bikini ist auch ein gewisser Sylvester Stallone.
1: Was?
0: Ja, da habe ich heute auch nicht schlecht gestaunt. Genau der, ja, der von Rocky. Und deswegen gibt es heute als Klassiker des Tages den Soundtrack zu seiner bekanntesten Filmreihe Eye of the Tiger aus dem Film Rocky 3. Kleiner Funfact übrigens zum Titel. Ursprünglich war geplant, im Film den Queen-Titel Another One Bites the Dust zu verwenden. Queen haben aber Sylvester Stallone die Rechte daran verweigert und so haben dann schlussendlich Survivor statt Queen den Grammy gewonnen. Ja, so ist das Leben. Unser Klassiker für einen echten Klassiker zum Geburtstag, Eye of the Tiger. Happy Upgrade übrigens auch allen anderen Rockies im Sendegebiet von Radio Salzburg.
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1: Am Mikrofon Paul Kanke. Erstmals seit mehr als 30 Jahren tagen die Parlamentsabgeordneten 5 Tage lang hintereinander. Sie debattieren vor allem über das Doppelbudget für die kommenden 2 Jahre. Die FPÖ kritisiert das Budget erneut. Die Schulden Österreichs würden weiter steigen. Aus dem Parlament Niklas Lercher.
2: Mit dem kommenden Doppelbudget werden alle verärgert, die Rahmenbedingungen aber nicht verbessert, kritisiert der FPÖ-Budgetsprecher Arnold Schiefer.
3: Also das vorliegende Budget löst keines der eigentlichen Probleme. Die Schulden steigen, die Zinszahlungen steigen, die großen Reformen fehlen.
2: Steuersenkungen würden sich die Menschen durch höhere Abgaben selbst zahlen. Als Beispiel nennt der blaue Finanzsprecher Hubert Fuchs Geringverdiener, die künftig Beiträge für die Arbeitslosenversicherung zahlen müssen. Monatlich seien das rund 49 Euro und damit weitaus mehr als etwa die Mehrwertsteuersenkung auf Grundnahrungsmittel ausmache.
4: 49 Euro Neubelastung versus wieder den berühmten 6 Euro monatliche Entlastung aufgrund der Mehrwertsteuersenkung.
2: Einsparungen ortet die FPÖ unter anderem in der Verwaltung oder bei der Ukraine-Hilfe.
1: Österreich lagert 2 weitere Jahre Erdgas für Krisenfälle. Der Nationalrat hat heute die sogenannte Gasreserve bis Frühjahr 2029 verlängert. Die Menge entspricht einem Viertel des Jahresverbrauchs und soll im Notfall mehr als 840.000 Haushalte sowie die Industrie versorgen. Die Regierung hat die Gasreserve 2022 eingerichtet als Reaktion auf den Ukraine-Krieg. In Sachsen hat eine Frau durch ein KI-generiertes Video mehr als 1 Million Euro verloren. Die Geschädigte aus Lichtenberg ist auf ein gefälschtes Video einer Fernseh-Talksendung hereingefallen, in der eine angebliche Finanzexpertin über Geldanlagen im Internet sprach. Das Opfer folgte den angeblichen Tipps und überwies über Monate hinweg insgesamt mehr als 1 Million Euro. Auf der Karawankenautobahn A11 in Kärnten ist ein türkischer Geisterfahrer gestoppt worden. Die Situation war äußerst gefährlich. Der Mann ist gestern Abend mehrere Kilometer weit in die falsche Richtung gefahren. Aus Kärnten Gerhard Petscher.
5: Gestoppt wurde der Autofahrer in Fahrtrichtung Villach. Der Türke dürfte bei der Autobahnauffahrt St. Jakob im Hosental falsch auf die A11, also die Karawankenautobahn, aufgefahren sein. Glück war, dass eine Polizeistreife gerade auf dem Teilstück unterwegs gewesen ist. Bevor der Lenker gestoppt werden konnte, war der Türke aber immerhin rund 3 Kilometer falsch, also als Geisterfahrer unterwegs. Die Polizeibeamten konnten den Mann mit Blaulicht und Folgetonhorn dennoch rasch stoppen. Der Lenker gab bei der Einvernahme an, dass er durch die Dunkelheit die Orientierung verloren habe und dass er Probleme mit dem Navigationssystem im Auto hatte.
1: Der vor einem Jahr entdeckte Komet 3L Atlas ist doppelt so alt wie unsere Sonne. Wie Wissenschaftler festgestellt haben, ist er vor 9 Milliarden Jahren entstanden. 3L Atlas ist erst der 3. Komet aus einem anderen Sonnensystem, der in unserem beobachtet worden ist. Das waren die Nachrichten mit Paul Kranke. Und nun zum Wetter.
6: Von Nordwesten her ziehen auch in den nächsten Stunden Wolken und ein paar Regenschauer durch. In erster Linie vom Tiroler Unterland bis nach Niederösterreich. Sie werden aber langsam weniger und in vielen Regionen kommt zumindest kurz die Sonne hervor. Länger sonnig ist es speziell in Vorarlberg. Nur 18 Grad hat es jetzt in Weiher in Oberösterreich, 29 in Bludenz und häufig weht lebhafter bis starker Westwind. Morgen weiterhin sehr windig, aber deutlich wärmer mit 25 bis 32 Grad, dazu zeitweise sonnig. So viel zum Wetter mit Jörg Stibor.
7: Und vom Wetter jetzt weiter auf Salzburgs Straßen. 15 Uhr und 3 Minuten haben wir's. Das ist die ORF Radio Salzburg Verkehrsinformation. Es wird ein bisschen weniger, kann ich Ihnen sagen. Auf der A10 zum Beispiel, der Tauernaut

0: ist nur großräumig über Monte möglich. Und das war's schon wieder.
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0: So ist es und ich heiße Sie weiterhin herzlich willkommen im gemeinsamen Nachmittag. Bei uns geht es jetzt dann gleich ums Nackigsein. Naturisten, sagt man da heutzutage. Früher war es ganz einfach FKK. Was die Vorteile von oben ohne und nix sind, darüber sprechen wir gleich. In diesem Sinn jetzt einmal Mama Maria, hey.
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0: Ob Boy George wohl auch zu den Naturisten gehört? Na, man weiß es nicht so genau. Aber auf jeden Fall lustig, dass wir gerade heute am Tag, an dem der Bikini seinen 80er feiert, darüber sprechen. So manch einer trägt den Bikini, so manch einer trägt oben ohne und unten nichts. Die Naturisten, die Nacktbader, die findet man auf speziellen FKK-Plätzen, am Ritzensee zum Beispiel oder auch am Fuschelsee, dem Wiestal-Stausee oder an der Königseeache. Kollegin Edina Geisecker hat mal nachgefragt, was denn das Schöne am Nackertbaden ist.
1: Hallo, das ist jetzt mein erstes Interview mit einem nackten Mann. Ist es für Sie auch so komisch wie für mich oder ist es für Sie ganz okay?
2: Für mich ist das Nacktbaden nichts Außergewöhnliches.
1: Und Nacktinterview geben auch nicht?
2: Nacktinterview geben auch nicht, nein, wir haben nichts zu verbergen. Wir kommen nackt auf die Welt und wir gehen nackt wieder von dieser Welt, also alles okay.
1: Jetzt würde mich interessieren, was ist einfach das Schöne für Sie am textilfrei Sonnen und Schwimmen?
2: In erster Linie, wenn man ins Wasser geht und kommt dann wieder raus und hat keine nasse Badehose, das ist sehr angenehm und viele andere werden es wahrscheinlich gar nicht nachvollziehen können oder verstehen können. Man spürt sehr instinktiv, ob man das will oder nicht. Wir haben hier auch einen Bademeister, der sich so um den Strand kümmert und auch schaut, dass hier soweit Recht und Ordnung eingehalten wird.
1: Wann haben Sie begonnen mit dem Nacktbaden?
2: Ja, mit dem Nacktbaden habe ich eher an der Königseeache vor circa 23 Jahren begonnen und ich bin zufällig mit dem Fahrrad hier gefahren und damals war auch schon dieser besagte Bademeister hier und der war recht freundlich und nett und hat uns damals begrüßt, mich und meine Frau, und seitdem komme ich regelmäßig hierher.
0: Naja, oben ohne unten nichts. Wenn man einmal das macht, dann ist das offenbar eine Liebe, die ein bisschen länger dauert. Also ich kann mich ja noch gut erinnern, damals in den 80ern an das Schild im Freibad. Oben ohne ist bei uns kein Thema. Baden Sie, wie es Ihnen gefällt. Was übrigens fast zur gleichen Zeit im Radio gelaufen ist, war dieser Hit. Billie Jean von Michael Jackson. Sowas Geschmeidiges, oder? Viel Spaß auf jeden Fall beim Mitswingen. Egal jetzt, ob mit oder ohne Bikini. Schönen Nachmittag.

0: 15 Uhr und 23 Minuten haben wir es im gemeinsamen Montagnachmittag hier bei Radio Salzburg. Ja, von einer absoluten Legende der österreichischen Musikgeschichte geht es jetzt weiter zu einer anderen Musiklegende. Aber vorher, kurze Pause noch, haben wir nämlich ein paar Fragen an Sie.
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0: Da wären wir Ihnen sehr zu Dank verbunden. So, vor den Nachrichten, pünktlich um 3:30 gibt es jetzt noch einen Titel, der unter den Top 100 Gitarrensolos der Welt rangiert. Und warum? Völlig zu Recht. Die Dire Straits mit Sultans of Swing. Übrigens ein Titel mit wahrer Geschichte. Marc Knopfler hat in einem Pub tatsächlich die Sultans of Swing spielen gehört. Kaum jemand hat die damals beachtet, weil sie einfach keinen Rock'n'Roll gespielt haben. Er hat sie trotzdem toll gefunden und sie in seinem Song verewigt. Im Debütsong der legendären Dire Straits. Sultans of Swing. Schönen Montagnachmittag.

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1: Es ist 15.30 Uhr, am Mikrofon begrüßt sie Gertrud Stabauer. Unbekannte Täter sind in den vergangenen Tagen in ein Lagergebäude in Puch eingebrochen. Die Täter haben Werkzeuge und Arbeitsgeräte mitgenommen. Der Schaden liegt bei rund 25.000 Euro. Die Volksanwaltschaft übt neulich Kritik an den prekären Zuständen in Österreichs Justizanstalten. Die sind aktuell deutlich überlegt. Auch in den Justizanstalten Puch-Urstein sind mehrere Häftlinge als dafür ausgelegt. Verschärft wird das Ganze durch einen akuten Personalmangel, kritisiert Volksanwältin Gabi Schwarz von der ÖVP. Die Zustände haben sich in den vergangenen Jahren verschlechtert. Die Salzburger Industriellenvereinigung erhält einen neuen Präsidenten. Andreas Wimmer folgt Peter Unterkofler nach. Wimmer ist Geschäftsführer bei einem Familienbetrieb in zweiter Generation in Thalgau, Spezialist für Bohrtechnologie und Tunnelbau. Aktuell befindet sich die Industrie generell ja in einer leichten Erholungsphase nach längerer Rezession, aber die Lage bleibe insgesamt schwierig, sagt Wimmer. Das Wetter in Salzburg: weiterhin ziehen Wolken und ein paar Regenschauer durch, auch einzelne Gewitter sind möglich. Zwischen den Wolken und Schauern kommt aber allmählich häufiger die Sonne durch. Die Temperaturen erreichen 20 bis 24 Grad. Morgen am Dienstag wird es wieder sonnig und trocken, allerdings nicht ungetrübt. Zeitweise ziehen ausgedehnte Wolkenfelder durch. Bei zum Teil sehr lebhaftem Wind aus West bis Nordwest wird es spürbar wärmer. Die Temperaturen steigen auf 24 bis 29 Grad.
2: Und wir schauen wieder gemeinsam auf Salzburgstraßen mit der ORF Radio Salzburg Verkehrsinformation um 15.31 Uhr. Auf der B1 von Salzburg kommend brauchen Sie derzeit 10 Minuten mehr Fahrzeit vor Eugendorf. Die L217, die Kimbergwandstraße. Der Kimbergwandtunnel ist für Instandhaltungsarbeiten gesperrt. Ausweichen ist nur großräumig über Mondsee möglich. Und auf der bayerischen A93 gibt es weiterhin Probleme. Und zwar ist da alles gesperrt für LKWs. Vor allem auf der rechten Fahrspur gibt es dementsprechend LKW-Stau. Da kommen Sie nur sehr langsam voran. Wir halten Sie auf jeden Fall auf dem Laufenden, was sich da tut und ob Sie relativ lange irgendwie brauchen auf Ihrem Weg. Und was soll ich sagen, bei uns geht's weiter mit drei richtig adretten Damen und einem tänzerisch begabten Herrn, sagen wir es mal so. In Summe waren das dann Bonnie M., die für astreinen Diskosand der 70er stehen. Und für die gute Laune, die damit einhergeht, stehen wir von Radio Salzburg. Das ist Brown Girl in the Ring. Schalalalala.

0: könnte ich mir täglich mindestens einmal anhören. Wunderschön, oder? Georg Danzer mit seinem Kultsong Die weißen Pferde. Passt auch irgendwie zum Sommer, diese Nummer. Wobei, wo ist der Sommer? Hallo Sommer, hallo Max Sterz von der Salzburger Wetterdienststelle.
1: Ja, schönen Nachmittag auch von mir.
0: Lieber Max, weißt du, wo der Sommer gerade derzeit ist?
1: Ja, es fühlt sich jetzt bei uns natürlich nicht ganz so an, vor allem nach dieser heißen Phase, die wir Ende Juni gehabt haben. Mhm. Aber tatsächlich sind wir temperaturmäßig ziemlich im Durchschnitt für diese Jahreszeit unterwegs. Also was sich jetzt kalt anfühlt, ist tatsächlich Durchschnitt.
0: Ja, weil es wahrscheinlich vorher so heiß war und jetzt eigentlich schon fast ein bisschen frisch ist dann für uns alle, die sich an die Temperaturen gewohnt haben, oder?
1: Genau so ist es. Der direkte Vergleich ist da natürlich extrem, von fast 40 Grad jetzt auf ein bisschen über 20 oder so, knapp 25 Grad. Aber eben, da sieht man auch wieder daran, wie extrem heiß es da wirklich war Ende Juni.
0: Ja, ich finde es ja immer fein, wenn ich dann mit euch telefonieren kann, weil ihr rückt dann den Blick wieder auf das, wie es wirklich ist. Es ist Sommer, auch wenn es sich nicht so anfühlt. Lieber Max, es hat geregnet auch in den letzten Tagen. War es genug Regen? Wie schaut es da aus?
1: Ja, wir sind ja insgesamt schon seit Monaten in einer sehr trockenen Witterung. Da hat jetzt dieser Regen natürlich grundsätzlich nichts daran geändert. Natürlich war er gut und es waren ja zum Teil auch größere Mengen, vor allem wo Schauer und Gewitter das Ganze verstärkt haben. Aber nichtsdestotrotz, an der allgemeinen eher trockenen Lage hat das jetzt mal noch nicht so viel geändert. Trotzdem Waldbrandgefahr und so ist alles etwas zurückgegangen.
0: Mhm. Und jetzt lass uns doch bitte auf diese Woche schauen, denn das, was ich unter Sommer verstehe, das kommt jetzt dann schön langsam wieder zurück.
1: Ja, die Temperaturen steigen. Das geht morgen am Dienstag schon los. Es wird recht sonnig morgen werden. Ein paar Wolken, die da hindurchziehen werden, sind aber kaum Schauer unterwegs. Und bei Höchstwerten von 25 bis 30 Grad sind wir da schon wieder im Hochsommerbereich unterwegs. Mittwoch dann wieder ein kleiner Knick nach unten. Etwas mehr Wolken, vielleicht auch der ein oder andere Regenschauer, der sich da am Nachmittag verirrt. Mit den Temperaturen so auf 22 bis 25 Grad. Aber danach sieht es nach einer stabileren und wärmeren Phase aus.
0: Also das Badewochenende am ersten Ferienwochenende lässt sich schon andenken. Ich sage besten Dank und beste Grüße an dich, lieber Max, in der Salzburger Wetterdienststelle.
1: Danke, grüße zurück.

0: Er hat so recht. Black, wonderful life. Ich wünsche dementsprechend auch einen schönen Montagnachmittag mit Radio Salzburg. Ja, viele lieben ja die kühlen Temperaturen. Da kann man tatsächlich dann gut durchlüften, hält man es auch gut aus. Was dann noch das Tüpfelchen auf dem i ist, die perfekte Musik dazu. Und die gibt es hier bei uns im Programm von Radio Salzburg. Ein Oldie und Goldie, Rod Stewart, segelt mit uns und einer Prise frischen Wind davon. I am sailing.
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1: Am Mikrofon Paul Knacke. Im sogenannten Folterprozess sind die zwei syrischen Angeklagten vor kurzem in Wien schuldig gesprochen worden. Sie müssen jeweils 8 Jahre in Haft. Die Vertreter des syrischen Assad-Regimes haben mehr als 20 Menschen gefoltert und weitere schwere Straftaten begangen. Barbara Ganzfuß berichtet.
2: Die Schuldsprüche für die beiden Angeklagten waren eindeutig. Der Richter hat auch alle Namen der Opfer vorgelesen, welche Verletzungen sie erlitten haben und woran sie bis heute leiden. Die beiden Vertreter des damaligen syrischen Regimes unter Bashar al-Assad sollen gefoltert haben, um die Protestbewegung zu unterdrücken. Und sie sollen für die vielen Misshandlungen nicht nur verantwortlich sein, sondern sie auch selbst durchgeführt haben. Die Schuldsprüche sind bisher nicht rechtskräftig. Die Urteilsbegründung ist noch im Gang.
1: Österreich ändert offiziell seine Haltung zu Afrika. Der Nationalrat hat erstmals eine sogenannte Afrika-Strategie beschlossen. Österreich bekennt sich zu einer gleichberechtigten Partnerschaft mit afrikanischen Ländern und wendet sich vom früheren Entwicklungshilfemodell ab. Österreich und afrikanische Länder sollen nach gemeinsamem Nutzen suchen, vor allem bei Wirtschaft, Migration, Transport sowie Bildung und Umwelt. In Tschechien ist rund um den NATO-Gipfel in Ankara ein innenpolitischer Machtkampf entbrannt. Die neue Regierung von Ministerpräsident Andrej Babiš wollte verhindern, dass an dem NATO-Gipfel wie üblich Präsident Petr Pavel teilnimmt. Am Ende hat das Verfassungsgericht durchgesetzt, dass Pavel zum Gipfel kommen kann. Paul Krieser informiert.
3: Tschechiens Präsident Petr Pavel meldet sich zuletzt per Facebook-Live-Übertragung an die Bevölkerung. Diese Regierung hat beschlossen, die verfassungsmäßige Befugnis des Präsidenten, das Land nach außen hin in Bezug auf die NATO zu vertreten, zu unterbinden und eine neue Praxis einzuführen. Und zwar ohne die von der Verfassung vorgesehenen Verhandlungen dafür. Präsident Pavel wendet sich daher zuletzt ans Verfassungsgericht, das per einstweiliger Verfügung entscheidet. Das Staatsoberhaupt darf mit dem Regierungschef zum NATO-Gipfel nach Ankara mitfahren. Präsident Pavel kennt die NATO wie wohl kaum ein zweiter in Tschechien. Der General außer Dienst stand 3 Jahre lang an der Spitze des höchsten militärischen Organs der NATO. Auf 3 NATO-Gipfeln hat Pavel Tschechien bereits als Präsident vertreten.
1: Bei einem Gefängnisaufstand in Sri Lanka sind mindestens 26 Menschen getötet worden. Mehr als 100 wurden verletzt. Nach Polizeiangaben haben in dem Gefängnis im Norden von Sri Lankas Hauptstadt Colombo 2 Drogenbanden einander bekämpft. Nach dem erneuten Ausbruch des Ätna auf Sizilien bleibt der Flughafen der Stadt Catania weitgehend geschlossen. Landen kann niemand. Abflüge aus Catania sind vorerst bis 18 Uhr ausgesetzt. Der Ätna auf Sizilien ist in der Nacht erneut ausgebrochen. Er ist 3.350 Meter hoch und Europas aktivster Vulkan. Das waren die Nachrichten mit Paul Kranke. Und nun zum Wetter.
4: Auch in den nächsten Stunden ziehen von Nordwesten her noch ein paar Regenschauer durch. Sie werden aber langsam weniger und in vielen Regionen kommt zumindest kurz die Sonne hervor. Sehr unterschiedlich die Temperaturen. 29 Grad hat es jetzt in Bludenz, 26 in Graz, 23 in Wien, nur 18 in Liebenau im Mühlviertel und in vielen Regionen weht lebhafter bis starker Westwind. Morgen bleibt es großteils sehr windig, es ist aber überall zeitweise sonnig und trocken und es wird deutlich wärmer mit 25 bis 32 Grad. So viel zum Wetter mit Jörg Stibor.
5: Und so viel jetzt zur Verkehrslage. 16:03 haben wir es. Das ist die ORF Radio Salzburg Verkehrsinformation. Und wir schauen gleich einmal auf die A1, die Westautobahn in Fahrtrichtung Wien. Zwischen Salzburg-Bergheim und Wallersee, da brauchen Sie gut 10 Minuten länger im Baustellenbereich. Und auf der B1 von Salzburg kommend brauchen Sie ebenfalls 10 Minuten mehr Fahrzeit vor Eugendorf. In der Stadt Salzburg hat jetzt auch der Nachmittagsverkehr eingesetzt. 10 Minuten mehr Fahrzeit bitte auch einkalkulieren rund um den Kapuzinerberg von der Karolinenbrücke zur Sterneckkreuzung. Und eine Baustellenmeldung haben wir noch von der L217 der Kimbergwandstraße. Der Kimbergwandtunnel ist für Instandhaltungsarbeiten gesperrt. Ausweichen ist derzeit nur großräumig über Mondsee möglich. Das war's schon wieder. Weiterhin gute und sichere Fahrt wünsche ich mit Radio Salzburg.

0: Genau so klingt es, wenn frische österreichische Musik am Montagnachmittag hier in Radio Salzburg gespielt wird. Josh, Expresser und Chianti. Ja, und so klingt es, wenn die Norweger weiter in Richtung WM-Titel rudern. Ja, auch die Engländer dürfen weiter träumen bei der Fußball-Weltmeisterschaft und heute wollen die Nächsten ihr Ticket fürs Viertelfinale lösen. Ein iberisches Nachbarschaftsduell steht da quasi an, Portugal gegen Spanien. Und für die einen ist es jetzt ein bisschen ein trauriger Moment fast, denn es könnte der letzte WM-Auftritt sein für einen ganz großen Christoph Schwarz.
1: Ja, vor dem Downtown Hotel in Dallas herrscht schon Stunden vor dem Anpfiff Ausnahmezustand. Die portugiesischen Fans warten auf einen Blick auf ihren Superstar Cristiano Ronaldo. Ich bin so aufgeregt, ich bin ein großer Fan von Ronaldo. Ich weiß nicht genau, ob ich weinen soll, das ist mein erstes Mal, dass ich ihn sehe. Fast 1000 Tore, fünfmaliger Weltfußballer. Cristiano Ronaldo hat so gut wie alles gewonnen, außer den WM-Pokal. Diese Weltmeisterschaft ist jetzt die letzte Chance. Es ist die letzte Weltmeisterschaft für mich. Ich möchte unsere Aufmerksamkeit aber nicht darauf lenken, denn das ist unwichtig. Das Wichtigste ist, gut zu spielen und daran zu glauben, dass wir weiterkommen können. Das wollen ausgerechnet die Spanier verhindern, die nach einer etwas holprigen Gruppenphase pünktlich in Topform sind. Das wissen auch die Österreicher rund um Marco Arnautovic nach der 0-3-Niederlage.
2: Wir haben gespielt gegen den amtierenden Europameister. Wir wissen, dass sie sehr stark sind und dass sie ein Favorit des Turniers sind. Wir haben es probiert, aber ich denke, dass die Jungs stolz auf sich sein können. Und wie gesagt, wir haben gegen einen sehr, sehr guten Gegner gespielt. Größten Respekt an Spanien.
1: Übrigens, seit mittlerweile 35 Länderspielen ist Spanien ungeschlagen. Und vorne wirbelt mit Lamine Yamal schon der nächste Ausnahmekönner. Das macht das Duell heute auch zu einer kleinen Zeitreise. Der 41-jährige Ronaldo gegen den 18-jährigen Yamal. Erfahrung gegen Jugend, Legende gegen Wunderkind.
0: Naja, wird spannend mit Sicherheit. Übrigens, wir spielen heute auch nochmal Songduell. Um kurz nach 5 ist es dann soweit. Freue mich dann schon drauf, von Ihnen den richtigen Pass zu bekommen. Und in diesem Sinn,

Eine Platte, die wohl jeder im Regal stehen hat. Barclay James Harvest, Life is for Living, ein absolutes Muss für alle Fans der gepflegten 80er Jahre Musik. So, und da legen wir jetzt gleich noch einen drauf, würde ich vorschlagen. Denn die Liebe ist ein seltsames Spiel, wurde schon mal gesungen. Sie schreibt auf jeden Fall bekanntlich die stärksten Songs der Welt überhaupt. Und zwar dann im Speziellen, wenn die Liebe vorbei ist. So wie in unserem nächsten Titel. Fleetwood Mac bringen 1977 den Titel Don't Stop heraus. Und es geht um die Trennung der Frontfrau und dem Bassisten der Band. Die Message, das gestern, das ist vorbei, jetzt geht der Weg nach vorn. Don't Stop. Das Lied war 1992 übrigens auch die Erkennungsmelodie für die Präsidentschaftskampagne von Bill Clinton. Don't Stop, Fleetwood Mac. Schönen Montagnachmittag.

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1: Es ist 16.30 Uhr, am Mikrofon begrüßt Sie Gertrud Stabauer. Unbekannte Täter sind in den vergangenen Tagen in ein Lagergebäude in Puch eingebrochen. Die Täter haben Werkzeug und Arbeitsgeräte mitgenommen. Der Schaden liegt bei rund 25.000 Euro. Ein 20-jähriger Oberösterreicher ist ausgeforscht worden. Er soll im vergangenen April mehrere Mülleimer und Mülltonnen in Neumarkt in Brand gesteckt haben. Der Schaden liegt bei rund 5.000 Euro. Der 20-jährige wird bei der Staatsanwaltschaft Salzburg angezeigt. Die Salzburger Industriellenvereinigung erhält einen neuen Präsidenten. Andreas Wimmer folgt Peter Unterkofler nach. Wimmer ist Geschäftsführer bei einem Familienbetrieb in Thalgau, ein Spezialist für Tunnelbau. Aktuell befindet sich die Industrie generell ja in einer leichten Erholungsphase nach längerer Rezession, aber die Lage bleibe insgesamt schwierig, sagt Wimmer. Das Wetter in Salzburg. Weiterhin ziehen Wolken und ein paar Regenschauer durch. Auch einzelne Gewitter sind möglich. Zwischen den Wolken und Schauern kommt aber häufiger die Sonne durch. Die Temperaturen erreichen heute 20 bis 24 Grad. Morgen am Dienstag wird es wieder sonnig und trocken, allerdings nicht ungetrübt. Zeitweise ziehen ausgedehnte Wolkenfelder durch, bei zum Teil sehr lebhaftem Wind. Aus West bis Nordwest wird es spürbar wärmer. Die Temperaturen steigen morgen auf 24 bis 29 Grad.
2: Was tut sich auf Salzburgstraßen? Schauen wir nach. 16 Uhr und 31 Minuten haben wir's. Das ist die ORF Radio Salzburg Verkehrsinformation. 10 Minuten mehr Fahrzeit bitte einkalkulieren auf der A1 der Westautobahn, Fahrtrichtung Wien zwischen Salzburg-Messe und Wallersee im Baustellenbereich. Auf der B1 von Salzburg kommend dauert gut eine Viertelstunde länger vor Eugendorf. Und eine Viertelstunde mehr Fahrzeit benötigen Sie derzeit auch rund um den Kapuzinerberg in der Landeshauptstadt und zwar von der Karolinenbrücke zur Sternig-Kreuzung. Das war's dann auch schon wieder. Weiterhin gute und natürlich auch sichere Fahrt mit Radio Salzburg und ihrer Lieblingsmusik. Mike Oldfield und Maggie Riley zum Beispiel. Moonlight Shadow.
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0: So klingt der Sound der 80er Jahre. Chicago, you're the inspiration. So klingt Radio Salzburg am Montagnachmittag. Und wir schauen an dieser Stelle schon mal auf den Fernsehabend, der bei Ihnen daheim ja vielleicht auch mit Salzburg heute um 19 Uhr in ORF 2 startet. Und da geht es heute um ein sehr ehrliches Projekt. Schönen Nachmittag damit an meine Kollegin Viola Wörter. Servus.
1: Hallo.
0: Die Ehrlichkeit, die in der perfekten Welt der sozialen Medien irgendwie stattfindet, gepunktet hat damit eine junge Salzburgerin, die eine Kurzdokumentation gedreht hat über Essstörungen und Sucht.
1: Genau, und wir waren heute mit ihr unterwegs. Lea Andechslinger heißt sie, 20 Jahre alt, Musikerin, ursprünglich eben aus Salzburg, lebt jetzt in Wien und Ashamed heißt ihr neuester Song. Also es geht um die Scham und genauso heißt auch die Dokumentation, die sie gedreht hat. Ganz offen geht es darum, um Essstörungen und andere Süchte. Da wird darüber gesprochen, sehr ausführlich und sehr intensiv. Es geht vor allem um die Scham eben in diesem Zusammenhang, denn diese Scham verhindert ja dann oft die Veränderung. Mhm. Wer sich schämt, der redet nicht darüber. Mhm. Und gerade auf Social Media, wo doch alles so perfekt aussieht, ja, alles so perfekt auftreten, da gibt es so viele Möglichkeiten, sich zu schämen, meint Lea Andechslinger. Aber Social Media bietet ihrer Meinung nach auch die Möglichkeit, sich mit seinen Problemen nicht so alleine zu fühlen, weil man eben draufkommt, anderen geht es genauso wie mir.
2: Ja, Social Media ist fake und ja, Social Media verbreitet Perfektionismus, Überforderung, Überarbeitung, es supportet Essstörungen, es supportet Sucht, es supportet Dinge, die wir eigentlich minimieren sollten. Aber wenn diese Sachen Raum bekommen, dann können wir uns auch denselben Raum nehmen, um Gegenwirkungen zu starten, die eben genau in die andere Schiene reinfahren von du bist toll, so wie du bist und du bist liebbar mit jedem Körper, den du hast, mit jeder Leistung, die du bringst. Deine reine Existenz ist genug.
1: Genau darum geht es der jungen Künstlerin. Morgen am Abend um 19 Uhr wird der Film im Salzburger Das Kino präsentiert. Danach ist das Publikum eingeladen, über das Thema zu diskutieren.
0: Sehr spannendes Thema, wie ich finde. Den Fernsehbeitrag dazu, den gibt es aber für Sie, wenn Sie das wollen, heute am Abend schon in Salzburg heute ab 19 Uhr bei uns in ORF 2. Und das von dir angesprochene Lied, Viola, was die Lea Andechslinger da geschrieben hat, das gibt's jetzt zu hören. Ashamed, so wie der Film, nennt sich der Titel. Wunderbare Nummer. Immer wieder mal anhören. Tula Tu, der Künstlername. Ashamed. Schönen Montagnachmittag mit Radio Salzburg.

Ganz ehrliche Worte auch vom Reinhard Fendrich, wie beim ersten Mal. So, mit manchen Musiktiteln ist es ja so wie mit einem richtig guten Gulasch, lassen Sie sich das sagen von der Fernsehköchin, schmeckt oder vielmehr klingt erst so richtig gut, wenn es nochmal aufgewärmt wird. Und so ist es auch bei unserem nächsten Musikstück. Der US-amerikanische Rocksänger Ian Lloyd, wer ist Ian Lloyd, ja, ist nämlich der eigentliche Interpret unseres nächsten Titels. Richtig bekannt wird Straight from the Heart, aber erst durch die Version von Bryan Adams. Auf jeden Fall, so interpretiere ich jetzt, kommt direkt von Herzen für die Radio Salzburg Gemeinde.

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2: Russland greift Kiew mit Raketen an. Mindestens 20 Tote. Umstrittene Rücknahme einer roten Karte für einen US-WM-Spieler. Präsident Trump bestätigt Anruf bei FIFA-Präsident Infantino. Zum Schnall um 5 begrüßt sie Paul Kranker. Einen Tag vor dem NATO-Gipfel in der Türkei verstärkt Russland seine Angriffe auf die Ukraine. Die Armee hat zahlreiche Raketen abgefeuert. Mindestens 20 Menschen sind getötet worden, davon mindestens 11 in der hauptbetroffenen Hauptstadt Kiew. Allein dort sind 60 Menschen verletzt. Viele Wohnhäuser sind zusammengebrochen oder beschädigt. Hartmut Fiedler berichtet.
3: Ukrainische Rettungsmannschaften in Kiew arbeiten sich durch Trümmerhaufen, die gestern noch Wohnhäuser waren. Suchen nach Verschütteten, bergen Verletzte, finden Tote. Zum zweiten Mal innerhalb von 5 Tagen haben russische Streitkräfte verheerende Raketenangriffe auf die ukrainische Hauptstadt verübt. Anders als bei Drohnen ist die ukrainische Luftabwehr bei ballistischen Raketen im 5. Kriegsjahr weitgehend ohnmächtig. Es fehlen Abwehrraketen. Präsident Volodymyr Zelensky hat die Verbündeten von neuem um Hilfe gebeten. Zum x-ten Mal. Vom morgigen NATO-Gipfel in Ankara oft weitere konkrete Zusagen.
2: Der Tod eines Insassen in der Justizanstalt Hirtenberg Anfang Dezember 2025 wäre offenbar vermeidbar gewesen. Der psychisch kranke Insasse war an Verletzungen gestorben, die ihm Justizwachebeamte bei einem Häftlingstransport zugefügt hatten. Eine Untersuchungskommission aus 5 Experten spricht von schweren Mängeln und macht fast 80 Empfehlungen. Justizministerin Anna Sporrer kündigt an, sich daran zu halten. Die Haftbedingungen müssten rasch verbessert werden.
4: Wesentlich ist, und das möchte ich noch einmal betonen, dass wir jetzt schon auch eine Gesamtstrategie entwerfen wollen und wegkommen von diesem Weiterwursteln. Ja, das soll nicht sein, sondern wir wollen wirklich strategisch, systematisch an die Problematiken herangehen,
2: sagt Justizministerin Sporrer. Die Mehrwertsteuersenkung auf ausgewählte Grundnahrungsmittel wirkt offenbar vorerst. Nach einer Schnellanalyse der Nationalbank geben die 2 größten österreichischen Supermarktketten die Senkungen nahezu vollständig an die Kunden weiter. Die Grundnahrungsmittel werden billiger. Bei Lebensmitteln wie Milch, Eier, Erdäpfel, Tomaten, Äpfel, Birnen oder Reis wird die Mehrwertsteuer seit 1. Juli halbiert, von 10 auf 4,9%. Österreich lagert 2 weitere Jahre Erdgas für Krisenfälle. Der Nationalrat hat heute die sogenannte Gasreserve bis Frühjahr 2029 verlängert. Die Menge entspricht einem Viertel des Jahresverbrauchs und soll im Notfall mehr als 840.000 Haushalte sowie die Industrie versorgen. Die Regierung hat die Gasreserve 2022 eingerichtet als Reaktion auf den Ukraine-Krieg. Bei der Fußball-WM würde man heute normalerweise vor allem vom Schlagerspiel Spanien gegen Portugal sprechen. Doch eine Karte mit den Maßen 11 x 8 cm überschattet alles. Es ist eine rote Karte, die US-Stürmer Florin Balogun im Spiel gegen Bosnien-Herzegowina erhalten hat. Damit ist man normalerweise im nächsten Spiel gesperrt, nicht aber wenn US-Präsident Donald Trump zum Hörer greift. Trump hat vor kurzem mitgeteilt, er habe tatsächlich FIFA-Chef Gianni Infantino angerufen und gebeten, die rote Karte zu überprüfen. Die FIFA hat daraufhin die Sperre des Spielers für das heutige Spiel der USA gegen Belgien zurückgenommen, was bei UEFA und vor allem bei Belgien Empörung auslöst. Christoph Ott berichtet.
5: Diskutiert wird im Vorfeld über die von der FIFA aufgehobene rote Karte von US-Stürmer Florin Balogun. US-Trainer Mauricio Pochettino freut sich über die Entscheidung und meint, da gibt es nichts mehr zu debattieren.
6: For me, it's not a thing to debate. It's to congratulate that decision, that is fantastic.
5: Der Teamchef kann damit auch gegen Belgien auf seinen wichtigsten Torschützen zählen. Im Gegensatz zu Pochettino kann der belgische Trainer Rudi Garcia die Entscheidung nicht ganz nachvollziehen. Ich wusste nicht, dass im FIFA-Hauptquartier der 5. Juli dem 1. April in Europa entspricht. Da Das ist neu für mich. Der belgische Tormann Thibaut Courtois will sich von den ganzen Diskussionen nicht beeinflussen lassen und meint, für uns als Spieler ändert sich nichts, wir konzentrieren uns auf das Spiel, um auf dem Platz zu gewinnen, egal wer spielt. Anpfiff für USA gegen Belgien ist um 2 Uhr in der Früh, schon davor ab 21 Uhr spielt Spanien gegen Portugal.
2: Das war das Journal um 5 mit Paul Kranker. Und nun zum Wetter.
7: Auch am Abend sind vom Nordwesten her da und dort noch Regenschauer durch. Sie werden aber immer seltener und gingen nach Sonnenuntergang rasch überall ab. In den nächsten paar Stunden bläst noch teilweise kräftiger Wind aus West bis Nordwest. Er lässt in der Nacht nach. Morgen wird er dann vielerorts wieder lebhaft bis stark. Zumindest zeitweise scheint überall die Sonne. Es ziehen aber auch Wolkenfelder durch. Die Temperaturen legen deutlich zu und erreichen 25 bis 33 Grad, in 2000 Meter Höhe 12 bis 17 Grad. So viel zum Wetter.

0: In Salzburg kommen dauert es 20 Minuten länger vor Eugendorf. Und 20 Minuten mehr Fahrzeit bitte auch einkalkulieren auf der Sterneckstraße und der Linzer Bundesstraße bis Knigl. 10 Minuten länger dauert es rund um den Kapuzinerberg von der Karolinenbrücke zur Sterneckkreuzung. Der Heimfahrerverkehr ist da. Wir halten Sie natürlich weiterhin auf dem Laufenden, was sich tut. Gute und sichere Fahrt wünsche ich.
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0: So ist es. Und auch wenn es jetzt schon kurz nach 5 ist, jetzt geht's los. Oder wie die Norweger sagen würden. Wir spielen gleich wieder eine Runde Songduell. Und am liebsten mache ich das natürlich mit Ihnen. Nicht diskutiert wird allerdings über unseren Start in die nächste gemeinsame Stunde. Ein genialer Song von George Michael. Faith.

0: nie wieder vorher oder nachher habe ich jemanden so schmuckschick und vor allen Dingen so hoch von der Tragödie singen hören wie die Bee Gees. So, und jetzt entscheiden Sie, was gespielt wird in Radio Salzburg.
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0: Am Spielplan die Partie, über die heute sicher sehr, sehr viele Menschen diskutiert haben. USA gegen Belgien. Ja, als Vertreter für die USA geht dieser Herr und dieser Titel ins Rennen. Sweet Caroline, Sie kennen diesen Song von Neil Diamond. Als Vertreter für Belgien haben wir was Flottes von Plastic Bertrand.
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0: Ça plane pour moi, Plastic Bertrand. Jetzt liegt es aber natürlich an Ihnen, was wir spielen sollen. Sie dürfen aussuchen bei unserem Songduell, wer aufgelegt wird, wer heute die Partie gewinnt. Aber anrufen müssen Sie mich noch dafür. 0662 823 823 und schon sind Sie bei mir im Studio. Kleinigkeit gibt es auch zum Gewinnen.

0: von den Eurythmics. Und Thorn in My Side geht's jetzt weiter zu unserem Songduell zur Fußball-WM.
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0: Und der schnellste Anrufer war der Andreas Angerer aus dem benachbarten Ruhrbuerding. Grüß Ihnen, Herr Angerer.
2: Grüß Ihnen.
0: Herr Angerer, Sie dürfen entscheiden, wer soll bei der Partie USA-Belgien zumindest musikalisch jetzt einmal gewinnen?
2: Der zweite Hit.
0: Der zweite Hit, das war der Plastic Bertrand mit Sa Plan pour moi.
2: Genau, ja.
0: Eine richtig flotte Scheibe jetzt für einen Feierabend. Haben Sie schon Feierabend?
2: Wir haben jetzt Feierabend.
0: Sehr gut. Und wie schaut der heute aus? Bisschen Fußball schauen, oder? Nehme ich an.
2: Bisschen eigentlich schauen, aber... Der Bessere wird Gewinner.
0: Der Bessere wird Gewinner heute am Abend. Na, das sowieso. Herr Angerer, auf jeden Fall herzlichen Glückwunsch zum kleinen Sommerpaket. Kühltasche, Spielkarten, Flaschenöffner. Kann man brauchen, oder?
2: Ja,
0: völlig. Sehr gut. Dann geht es rüber ins benachbarte Ruhrbuerding. Ich sage, da sehen Sie wieder mal, wie groß die Radio Salzburg-Gemeinde wirklich ist. Geht über die Grenzen hinweg. Herr Angerer, vielen Dank fürs Mitmachen und fürs Aussuchen.
2: Gut, danke. Super Sender.
0: Und jetzt einen flotten Feierabend mit Plastic Bertrand, Sa Plan pour moi. Falls die nicht gewonnen hätte, hätte ich doch glatt mal mit Herrn Infantino telefonieren müssen.

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1: Kritik an Zuständen in Justizanstalten wegen Personalmangels. Die Industriellenvereinigung bekommt einen neuen Präsidenten. Morgen zunächst sonnig, dann ziehen Wolken durch bei Werten bis 30 Grad. Es ist 17.30 Uhr am Montag, dem 6. Juli, begrüßt sie Gertrud Stabauer. Die Volksanwaltschaft übt neuerlich Kritik an den prekären Zuständen in Österreichs Justizanstalten. Die sind aktuell deutlich überbelegt. Auch in der Justizanstalt Buchurstein sind mehr Häftlinge als dafür ausgelegt. Verschärft wird das Ganze durch einen akuten Personalmangel, kritisiert Volksanwältin Gabi Schwarz von der ÖVP.
2: Das heißt permanente Überbelastung des Personals. Auf der anderen Seite haben wir Inhaftierte, die auf 23 Stunden nicht aus den überfüllten Hafträumen rauskommen. Unsere dringende Forderung immer von Seiten der Volksanwaltschaft, jetzt abgesehen davon, dass natürlich die Menschenrechte für alle eingehalten werden müssen. Es braucht mehr Personal und es braucht Maßnahmen, die den Strafvollzug möglichst rasch entlasten.
1: Die Zustände haben sich in den vergangenen Jahren verschärft und das habe Gründe, sagt Volksanwältin Schwarz.
2: Auf der einen Seite muss man schon sagen, dass es ein West-Ost-Gefälle gibt, was die Verurteilungen betrifft. Also innerhalb der Richterschaft, es gibt auch immer wieder Diskussionen, wird zu hart geurteilt, wird zu lang verurteilt. Gibt es andere Möglichkeiten, wie zum Beispiel Sozialdienste zu leisten? Das muss man sicher in der Zukunft auch andenken, aber das ist auch auf der Seite des Gesetzgebers, diese Maßnahmen zu treffen.
1: Einen Fernsehbericht zu diesem Thema sehen Sie am Abend auch in Salzburg heute um 19 Uhr in ORF 2. Ein 20-jähriger Oberösterreicher ist ausgeforscht worden. Er soll mehrere Mülleimer und Mülltonnen in Neumarkt in Brand gesteckt haben. Der Schaden liegt bei rund 5.000 Euro. Der 20-Jährige wird bei der Staatsanwaltschaft Salzburg angezeigt. Unbekannte Täter sind in den vergangenen Tagen in ein Lagergebäude in Puch eingebrochen. Die Täter haben Werkzeug und Arbeitsgeräte mitgenommen. Der Schaden liegt bei rund 25.000 Euro. Die Salzburger Industriellenvereinigung erhält einen neuen Präsidenten. Andreas Wimmer folgt Peter Unterkofler nach. Wimmer ist Geschäftsführer bei der Wimmer Hartstahl GmbH in Thalgau, einem Familienbetrieb für Bohrtechnologie und Tunnelbau. Aktuell befindet sich die Industrie generell in einer leichten Erholungsphase nach längerer Rezession, aber die Lage bleibe insgesamt schwierig, sagt Wimmer. Und jetzt zu den nationalen und internationalen Nachrichten in einfacher Sprache mit Eva Liebentritt.
3: Der Nationalrat in Österreich trifft sich diese Woche an 5 Tagen hintereinander. So viele Sitzungstage hintereinander hat es zuletzt vor mehr als 30 Jahren gegeben. Es sind die letzten Sitzungen im Nationalrat vor der Sommerpause. Es geht dabei vor allem um die Frage, wofür der Staat in den kommenden 2 Jahren Geld ausgeben soll. Am Freitag wird darüber abgestimmt. Heute ist eine Veränderung bei der Pickerl-Überprüfung von Fahrzeugen beschlossen worden. So ein Pickerl brauchen Autos, damit sie im Verkehr fahren dürfen. Das Pickerl zeigt, dass das Auto regelmäßig überprüft wird und dass technisch alles damit in Ordnung ist. In Zukunft müssen Fahrzeuglenker das Pickerl nicht mehr so oft überprüfen lassen. Russland hat die ukrainische Hauptstadt Kiew und Vororte mit Raketen und Drohnen angegriffen. Viele Menschen sind getötet oder verletzt worden. Viele Häuser sind zerstört worden. Der neue russische Angriff ereignete sich vor dem NATO-Treffen in der Türkei. Vertreter der NATO treffen sich morgen und am Mittwoch. In Griechenland, Spanien, Portugal und in Frankreich gibt es heftige Brände. Durch sehr hohe Temperaturen und starken Wind ist die Brandgefahr gestiegen. In der griechischen Stadt Thessaloniki hat ein Feuer in einem Industriegebiet großen Rauch verursacht. Auch in einer Kleidungsfabrik hat es zu brennen begonnen. Die Flammen haben sich bis zu Wohnhäusern von einem Vorort von Thessaloniki ausgebreitet. Rettungskräfte mussten mehrere Bewohner in Sicherheit bringen. Auch in Frankreich in den Bergen nahe der Grenze zu Spanien hat es große Brände gegeben. Auch dort mussten viele Menschen ihre Häuser verlassen und sind große Flächen verbrannt. Das waren die Nachrichten in einfacher Sprache, gelesen von Eva-Maria Fohn. Redaktion Rainer Reitzamer und Lorenz Lohr.
1: Noch zum Wetter in Salzburg. Weiterhin ziehen Wolken und ein paar Regenschauer durch. Auch einzelne Gewitter sind möglich. Die Temperaturen erreichen heute 20 bis 24 Grad. Morgen am Dienstag wird es wieder sonnig und trocken, allerdings nicht ungetrübt. Zeitweise ziehen ausgedehnte Wolkenfelder durch. Bei zum Teil sehr lebhaftem Wind aus West bis Nordwest wird es spürbar wärmer. Die Temperaturen steigen auf 24 bis 29 Grad.
4: 17.35 Uhr haben wir es. Das ist die ORF-Radio Salzburg Verkehrsinformation. Und wir schauen gleich wieder auf die A1, die Westautobahn in Fahrtrichtung Wien, zwischen Salzburg-Mitte und Wallersee. Da brauchen Sie gut 10 Minuten länger im Baustellenbereich. 10 Minuten mehr Fahrzeit bitte auch einkalkulieren in der Landeshauptstadt, und zwar auf der Sternigstraße und der Linzer Bundesstraße bis Kniegel. Und auf der B1 von Salzburg kommend brauchen Sie in etwa 10 Minuten mehr Fahrzeit auch vor Eugendorf. Das war's dann schon wieder. Weiterhin gute und natürlich auch sichere Fahrt mit Radio Salzburg.
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17 Uhr 43 Minuten haben wir es, falls Sie gerade auf der A10 der Tauernautobahn unterwegs sind, und zwar in Fahrtrichtung Villach. Der Tauerntunnel ist jetzt kurz gesperrt, Reifenteile werden da aus dem Tunnel entfernt, es sollte aber in wenigen Minuten weitergehen.

0: mit Radio Salzburg und Billy Idol rein in den Montagfeierabend. Wobei, über die 16 sind der Herr Kollege, der jetzt schon bei mir im Studio steht, und ich ein bisschen drüber hinaus.
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0: Aber nur ein bisschen, gell, Alex?
2: Kleine Spur.
0: Kleine Spur. Alex Holzmann ist wieder bei mir im Studio. Gut aufgelegt, steht an jetzt dann ab 18 Uhr für Ihre Ohrwascheln. Und Alex, was tun wir heute?
2: Ich kriege heute wieder Gäste bei mir im Studio.
0: Okay.
2: Und zwar der Markus Heitzmann, der Thomas Heitzmann und der Sebastian Hagen schauen vorbei. Die drei sind Musikanten bei der Trachtmusikkapelle Weißbach bei Lofer. Und die feiern heuer 120 Jahre Jubiläum und haben aus diesem Anlass eine neue CD aufgenommen. Jetzt, wenn man Weißbach kennt, weiß man, das ist eine recht kleine Gemeinde.
0: Ja.
2: Und trotzdem sind bei dieser Musikkapelle 10 verschiedene Ensembles dabei, die da alle auf dieser CD aufgenommen haben. Also wirklich ein vielseitiges musikalisches Produkt ist da entstanden, von Waisenbläser über verschiedene Tanzmusikbesetzungen bis eben hin zur großen Musikkapelle, zur gesamten Kapelle. Ja, und in diese CD dürfen wir halt mit den drei Herren gemeinsam einhören.
0: Gesamtspiel quasi in Anlehnung an das Woodstock der Blasmusik vom letzten Wochenende, heute auch bei uns, Alex.
2: Wird man natürlich auch nochmal zurückblicken in der kommenden Stunde, ein bisschen, was dann so los war auf diesem Woodstock der Blasmusik.
0: Das war schon richtig gut, oder?
2: Das war schon fein. Ich habe mir es heuer nur im Fernsehen angeschaut, aber es war natürlich trotzdem fein.
0: Eine Stunde voller wunderbarer Musik für Sie. Ab 18 Uhr geht's los beim Alex Witzmann. Wir freuen uns schon, Alex.
2: Ja, bis später.
0: Ja, und an dieser Stelle sagt Iris Köck, Tschüsschen, Küsschen, Schluss für heute. Ich entlasse Sie in den Feierabend mit den Klängen von den Birds. Hey, Mr. Tambourine Man, put a song for me.

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1: Am Mikrofon Daniela Nicolai. Im Iran haben die Trauerfeierlichkeiten für Ayatollah Ali Khamenei ihren Höhepunkt erreicht. Bei einem Trauerzug wurde der Leichnam des obersten Führers durch die Hauptstadt Teheran gefahren. Hunderttausende begleiteten den Sarg. Mehr von Ansgar Gersmann.
2: Bei Temperaturen um die 35 Grad Celsius werden die Menschen von Tankwagen aus mit Wasser besprüht. Mehrere Millionen sind laut Staatsmedien auf den Straßen. Die Sicherheitsvorkehrungen sind hoch. Ein Chaos wie bei der Beerdigung von Ayatollah Khomeini 1989 will die Führung vermeiden. Die Trauerzeremonie ist eine Machtdemonstration des iranischen Regimes, die Einigkeit symbolisieren soll. Offen fordern die Menschen Rache für den Tod ihres obersten Führers. Der erzkonservative Ayatollah Ali Khamenei, der das Land jahrzehntelang mit harter Hand geführt hatte, ist bei Angriffen Israels und der USA Ende Februar getötet worden. Einer seiner Söhne hat die Macht übernommen, er hat sich aber auch beim Trauerzug nicht in der Öffentlichkeit gezeigt.
1: Russland hat Kiew wieder massiv unter Beschuss genommen. Zum zweiten Mal innerhalb von 5 Tagen wurde die ukrainische Hauptstadt mit Raketen angegriffen. Viele Wohnhäuser wurden getroffen. Mindestens 20 Menschen sind dabei getötet worden und Dutzende verletzt. Nach der Gasexplosion eines Einfamilienhauses in Wien-Floridsdorf wird weiter zu den Hintergründen ermittelt. Der 93-jährige Hausbewohner soll die Explosion mutwillig verursacht haben, möglicherweise in Suizidabsicht. Die Polizei bestätigt heute einen jahrelangen Zivilrechtsstreit über das Wohnrecht. Lukas Lattinger.
3: Zerstörte Fenster, abgeschlagene Fassaden, die Schäden an den Nachbarhäusern sind enorm. Noch größer sind sie innen, komplett verwüstet durch die massive Druckwelle, die Statik hat gelitten. Türen lassen sich teilweise kaum öffnen, weil alles verzogen ist. Der 93-jährige Tatverdächtige soll die Explosion mutwillig herbeigeführt haben. Er liegt in künstlichem Tiefschlaf im Spital, sagt Polizeisprecher Philipp Haslinger.
4: Das heißt, hier konnten zum Motiv noch keine näheren Hintergründe ermittelt werden. Fest steht aber, dass bekannt ist, dass im Hintergrund hier ein langjähriger Zivilrechtsstreit vorliegen dürfte. Es geht hier um Wohnrecht und andere Themen und entsprechend laufen hier die Ermittlungen weiter.
3: Demnach wäre in den kommenden Tagen eine Gerichtsverhandlung angesetzt gewesen. Wie groß der Gesamtsachschaden ist, kann derzeit noch schwer abgeschätzt werden. Er dürfte wohl enorm sein.
1: An immer mehr Stränden in Italien gelten heuer Zugangsbeschränkungen. Grund ist der zunehmende Massentourismus. Vor allem auf der Insel Sardinien ist der Zutritt zu beliebten Badebuchten nur noch mit Online-Reservierung und Eintrittsgebühren möglich. Das waren die Nachrichten mit Daniela Nicolai. Zum Wetter.
5: Zurzeit ziehen mit sehr lebhaftem Nordwestwind noch einzelne Regenschauer übers Land. Die gingen in den nächsten Stunden aber ab. Der Rest der Nacht verläuft trocken. Die Temperaturen sinken auf 20 bis 10 Grad. Morgen Dienstag gibt es in ganz Österreich einige Sonnenstunden, es ist aber bei weitem nicht ungetrübt. Zeitweise ziehen ausgedehnte Wolkenfelder in großer Höhe durch, die vor allem am Nachmittag vorübergehend recht dicht werden können. Nach und nach frischt wieder kräftiger Westwind auf und es wird spürbar wärmer, Höchstwerte morgen heiße 25 bis 33 Grad. Soviel zum Wetter von Michael Mattern.
6: Und hier ist die ORF Radio Salzburg Verkehrsinformation um 6:03. A10 Tauernautobahn Richtung Villach, da ist der Tauerntunnel kurz gesperrt. Reifenteile werden aus dem Tunnel entfernt. Es sollte aber in wenigen Minuten wieder weitergehen. 10 Minuten länger dauert es aktuell auf der A1 Westautobahn Richtung Wien zwischen Salzburg Mitte und Wallersee im Baustellenbereich. 15 Minuten mehr Fahrzeit gibt es in der Stadt Salzburg auf der Sterneckstraße und der Linzer Bundesstraße bis Gniedl und ebenso eine Viertelstunde länger dauert es auf der B1 von Salzburg kommend vor Eugendorf. Dort, wo es geht, wünschen wir gute und sichere Fahrt.
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6: Ganze 10 verschiedene Besetzungen auf einer einzigen CD und alle diese 10 Gruppen aus einer Musikkapelle. So klingt die neue Jubiläums-CD von der Trachtmusikkapelle Weißbach bei Lofer. Da darf man heute in gut aufgelegt einhören, gemeinsam mit 3 Musikanten aus Weißbach, die bei uns im Studio vorbeischauen werden. Lassen wir es gleich einmal erklingen mit einem schneidigen Konzertmarsch. Die Sonne geht auf. Einen angenehmen Montagabend wünsche ich mit Radio Salzburg.

0: Die Weißenbacher Tanzlmusik in Radio Salzburg. Was braucht man auf einem Festival?
1: Zahnbürstel, ein Handtüchel und irgendwas gegen die Augenring, damit man den Vortrag verdecken kann.
0: Ja, minimalistisch, aber das reicht. Mit dieser Ausrüstung waren auch viele Salzburgerinnen und Salzburger am vergangenen Wochenende beim größten Blasmusikfestival Europas, am Woodstock der Blasmusik. Mehr als 110.000 Gäste sind dieses Jahr insgesamt dabei gewesen. Tausende haben auch wieder beim Gesamtspiel mitmusiziert.
2: Lebensgefühl, Freude.
3: Zusammen musizieren, da sieht man einfach, was man Musik verbindet, was man alles gemeinsam hat, da kommt einfach gute Freude auf.
4: Das ist das Highlight von den 4 Tagen, was wir heraus sind. Mit so viel Musiker zusammenspielen, es ist Weltklasse.
0: Ja, unglaubliches Gefühl, da dabei zu sein. Auch für die 150 Musikgruppen ist dieses Festival ganz was Besonderes, sagt Markus Zaller zum Beispiel vom Sechsergespann aus dem Lungau.
5: Natürlich ist man nervös, aber mittlerweile wissen wir schon, das Woodstock-Publikum ist das dankbarste Publikum, was es gibt. Also da kann man nicht viel falsch machen, weil die Leute feiern einfach die Musik.
0: Ja, und feiern ist anstrengend, vor allem wenn man 4 Tage lang feiert. Da muss man sich jetzt die nächsten Tage erholen. Gehen wir es gemütlich an in Radio Salzburg. Wir hören die Sechsergespann mit der Kathi ihren Walzer.

0: In gut aufgelegt sind wieder Gäste bei mir heute im Studio. Drei Musikanten sind heute zu uns gekommen. Markus Heitzmann, der Obmann von der Weißbacher Musi, Sebastian Hagen, der Kapellmeister und der stellvertretende Kapellmeister Thomas Heitzmann. Grüß euch, schön, dass ihr heute zu uns ins Studio gekommen seid.
1: Servus, grüß dich.
2: Servus. Grüß dich. Grüß
0: dich. Ihr habt eine CD mitgebracht heute ins Studio und zwar zu eurem Geburtstag. 120-Jahr-Jubiläum feiert die Trachtmusikkapelle Weißbach bei Lofer. Sie trägt den schönen Titel Unsere schönste Zeit. Ihr habt die CD in ganz vielen verschiedenen Besetzungen aufgenommen, Sebastian.
1: Ja, wir haben eigentlich in der TMK sehr große Vielfalt drin, für den unseren Spielbereich, was wir so übers Jahr führen, sage ich mal. Und da haben wir sehr viele Besetzungen. Und der Thomas hat eigentlich die Idee gehabt, dass wir eine CD aufnehmen konnten, weil wir eben sehr viele Besetzungen haben. Und das war ein guter Anlass. Und nachher ist das Projekt eigentlich gestartet.
0: Mhm. Thomas, ich habe gesehen, insgesamt 10 verschiedene Ensembles sind drauf, die alle aus euch einer Musikhaus sind.
3: Genau, ich glaube, das ist so ein bisschen unsere Stärke, unser Steckenpferd. Also wir sind ja doch eine sehr kleine Gemeinde mit ca. 400 Einwohnern. Aber haben bei der Musi mit 35 Leuten doch relativ einen guten Stamm und sind sehr flexibel, was das anbelangt. Also wir haben böhmische Besetzungen, wir haben Tanzelmusi, wir haben Klarinettenmusi, wir haben auch sogar mittlerweile Obergreiner Besetzungen, alle aus der Musi raus. Und da haben wir uns einfach gedacht, ja, das war jetzt ein guter Anlass, dass wir sagen, okay, das, was wir haben, was wir daheim spielen, das zu einem Zeitdokument zusammenpacken und das dann auf eine CD aufspielen, genau.
0: Mhm. Ja, die Trachtmusikkapelle als Ganzes haben wir schon am Beginn dieser Sendung heute gehört. Als nächstes gibt es die Weißbacher Böhmische. Markus, mit wie viel Leuten musiziert ihr da?
2: Also eine klassische Singerbesetzung, wie jeder die Innsbrucker Böhmische zum Beispiel kennt. Also als Schlagzeug, Tuba, zwei Tenören und zweimal Flügel an, aber Trompeten. Ich glaube, das ist eigentlich die Minimalbesetzung, was man in der böhmischen Musik eigentlich haben kann. Die 7, sage ich, braucht man. Und ich glaube, es ist sehr abwechslungsreich.
0: Fein, dann hören wir diese Simmerbesetzung gleich und drauf dann die Alt-Weißbacher Tanzelmusi. Die sind die alteingesessenen Musikanten und Musikantinnen, oder? Wenn man das so sagen darf.
3: Genau, das sind eigentlich die, die uns damals in der Musi mit aufgenommen haben. Also auch die, die bei der CD 2006 schon dabei waren und wo wir jetzt zum Beispiel noch nicht dabei waren. Aber auch unsere Väter, Onkel, Tanten dabei sind. Und ja, einfach eine coole Besetzung, die halt einfach auch schon viele Jahre miteinander spielt. Und wo man natürlich auch als kleiner Bub, als junger Musikant auch schon aufgeschaut hat.
0: Von denen hören wir die Karl Brunbeuker und zuvor von der Weißbacher Böhmischen den Walzer Seite an Seite.

0: Über die Alm eine schöne Weiß, die zur jetzigen Jahreszeit wunderbar passt. Die Alm-Saison ist ja schon wieder gestartet. Ein Flügelhorn-Duo von der Trachtenmusikkapelle Weißbach war das. Wer von Enk-Musikanten hat denn da musiziert?
1: Ja, das waren der Kapellmeister und sein Stellvertreter, also ich. Genau, also wir spielen auch schon einige Jahre miteinander, haben auch schon als kleine Buben miteinander zum Spielen angefangen, speziell Waisenblasen und dann auch über diverse kleine Besetzungen sehr viel miteinander gespielt.
0: Mhm. Und das Waisenblasen ist ja eine besonders innige Form vom Musizieren, oder? Da kann man so richtig das Gefühl rauskommen lassen.
2: Genau, da kann man so richtig entfalten und einfach da, was man möchte, sagen wir mal. Ja, gut zusammenlassen und dann geht's dahin.
0: Ihr habt ja noch zwei weitere Waisenbläserbesetzungen drauf auf der CD. Einmal eine Viererbesetzung und einmal ein Bass-Trompeten-Duo.
2: Ja, genau. Also die Viererbesetzung, da sind wir eigentlich auch sonst unter dem Jahr auch wieder mal auf dem Weg, wo wir so kirchliche Sachen umrahmen dann und generell das Waisenspielen, glaube ich, ist einfach in seinem Raum drehen, in Pinzgau, durch die ganzen Almen und alles, kann man einfach das Arbeit gut machen und es taugt auch jeden. Aber mit der Musik haben wir irgendwo ein Konzert auf der Alm haben, nachher sind auch immer gleich mal, dass wir zwei aufstehen und dann spielen wir mal ein Weiß raus. Ich glaube, das Weißenspielen gehört auch bei uns dazu, das Ding gehört auch genauso auf die CD auf. Ja. Und dazu haben wir Flügelhornweisen, Bass-Trompetenweisen und eben die Vierer Weisen aufgenommen.
0: Mhm. Und böhmische Musik gehört auch dazu zur Trachtmusikkapelle Weißbach. Wir haben schon die Weißbacher Böhmische gehört und dann haben wir noch eine Formation, das X-Blech, Thomas.
1: Genau, also das X-Blech setzt jetzt zusammen aus fünf Weißbacher Musikanten und dann haben wir noch Freunde dabei aus Eschenau und Lofer. Wir sind auch sieben Leute, also ähnlich wie die Weißbacher Böhmische, genau die gleiche Besetzung. Haben wir jetzt auch das CD-Projekt von der DMK Weißbach hergenommen, dass wir zum ersten Mal ins Tonstudio gingen und da haben wir drei Titel aufgenommen. Wir haben eine riesen Gaudi gehabt im Tonstudio und ich hoffe, das kann man dann auch, sage ich mal, den Klängen entnehmen.
0: Jetzt haben wir schon gehört, der Thomas und der Sebastian sind Blechbläser. Markus, was spielst du für Instrument?
3: Genauso Blechbläser eigentlich auch. Trompeten, Flügelhandel und ein bisschen Gitarre.
0: Auf der CD auch mit der Gitarre?
3: Ja, genau, mit den Kniedelbeißer zum Beispiel, da habe ich mitspielen dürfen.
0: Ja,
3: genau.
0: Auch eine Formation Kniedelbeißer, das ist eine Klarinettenbesetzung, oder?
3: Genau, es ist eine Klarinettenbesetzung. Es haben zwei Klarinetten, einmal ein Kontrabass, also ein Bassgeigen und einmal eine Gitarre und ein Zier haben wir noch dabei. Genau.
0: Mhm. Ja, dann hören wir gleich alle drei Besetzungen. Das Bass-Trompeten-Duo, die Kniedelbeißer-Klarinettenmusik und zuvor noch das X-Blech.

0: 120 Jahre alt wird die Trachtmusikkapelle Weißbach in diesem Jahr. Wir haben heute ihren neuen Tonträger bei uns im Studio mit ganz vielen verschiedenen Besetzungen. Unsere schönste Zeit heißt diese Jubiläums-CD. Markus, was ist denn für dich die schöne Zeit bei der Musik? Was macht die Musikzeit zu einer schönen Zeit für dich?
1: Ja, in erster Linie sage ich jetzt einmal das gemeinsame Musizieren, einfach der Zusammenhalt in der ganzen Musik, dass man in einem kleinen Dings nachher halt was Großes schaffen kann. Ich glaube, auf das kann man sehr stolz sein und das sagt ja schon viel aus.
0: Sehr schön, wenn der Obmann zufrieden ist mit seinen Musikantinnen und Musikanten. Wie geht's eng da? Was sind für euch schöne Momente in der Musikzeit?
2: Ja, also ich bin ja beruflich, sage ich jetzt, in der Region Salzburg tätig und war zeitlang wohnsässig in Salzburg und für mich war es immer sehr besonders, wenn man am Freitag heimkommt und Freunde trifft, oft nach beim Musikspielen und einfach eine gute Stimmung da ist und man sich einfach wohlfühlt, wenn man, sage ich mal, von diesen Leuten umgeben ist. Und es ist Musikspielen selber einfach ein sehr wichtiger Bestandteil von meinem Leben. Und mit Freunden gemeinsam zu musizieren, ist für mich eigentlich so die schönste Zeit, ja, oder eine von den schönsten Zeiten.
0: Sebastian, dir wäre es ähnlich, sonst hättest du wahrscheinlich das Kapellmeisteramt nicht übernommen, oder?
3: Ich glaube auch, schönste Zeit ist auch, die Musik ist sehr vielfältig. Man kann da sehr viele Emotionen umbringen und auch gleich weitergeben und auch, wie es der Thomas schon gesagt hat, mit den Freunden einfach musizieren und extrem viel Zeit verbringen miteinander. Und das ist einfach was Schönes.
0: Gemeinschaft steht also im Mittelpunkt, ebenso auf eurer neuen CD der Trachtmusikkapelle Weißbach mit ganz vielen Ensembles. Da ist auch das Hagi-Trio drauf, Markus.
1: Das Hagi-Trio, es ist einmal der Papa, einmal der Sohn und einmal die Tochter, die zwei Seppen, sage ich jetzt einmal, und einmal die Sarah. Der Sepp, glaube ich, ist schon seitdem, dass er denken kann, in der Blasmusik unterwegs, hat er viel Obergreiner gespielt früher und hat das nachher alles seine Kinder weitergegeben und die haben sogar eigene Hausmusik, haben sie auch nicht, wo es mehr sind. Und ich glaube, man hört es auch, dass einfach seit klein vor allem miteinander also zusammengespielt haben und sie tanzen auch sehr gerne und ja.
0: Wird fein musiziert miteinander. Genau. Ebenfalls miteinander musiziert wird bei Birkenstock 6. Das ist auch ein spannender Name. Wer steckt denn da dahinter, Thomas?
2: Ja, das ist eine spannende Geschichte. Birkenstock 6 ist eine Tanzelmuse aus der Muse raus. Das war eigentlich ganz witzig, weil wir haben für die CD was aufgenommen. Es hat ja die Partie vorher nicht wirklich gegeben. Also wir haben schon vereinzelt mal gespielt und dann haben wir halt nachher einen Namen gesucht. Und das war halt dann auch so, dass wir beieinander gestanden sind. Einer hat die Birkenstock angehabt und wir haben ein Bier miteinander getrunken und dann sind wir halt irgendwie auf den Namen gekommen, genau.
0: Dann hören wir die Birkenstock 6 gleich zuvor noch das Hagi-Trio in Radio Salzburg.

0: So fein klingen die vierstimmigen Weißbacher Bläser mit der Kreiter im Weiß am Montag auf Nacht in Radio Salzburg. Der 120. Geburtstag der Trachtmusikkapelle Weißbach, der wird auch gefeiert am kommenden Wochenende. Kapellmeister Sebastian Hagen, was habt ihr denn vor zum Jubiläum?
1: Ja, der Festausschuss, was da beieinander sitzt, der hat eigentlich ein sehr abwechslungsreiches Programm zusammengestellt. Wir haben da zweimal einen Festakt, wo wir einfach in seine umliegenden Vereine hauptsächlich Musen eingeladen haben. Da haben wir nachher zweimal ein Gesamtspiel. Ja, da haben wir ein bisschen einen Festakt machen und nachher ein bisschen miteinander feiern, die zwei Tage.
0: Freitag und Samstag wird also Jubiläum gefeiert, Geburtstagsfest von der Weißbacher Musi. Wenn man jetzt als Zuschauer dieses Fest verfolgen will, wann sollte man denn am besten wo sein?
1: Ja, und gescheit ist das, man ist gleich um 5 Uhr schon in Weißbach, weil nachher kann man gleich den festen Umzug, den Einzug für die ganzen Vereine gleich miterleben, den Festakt. Ja, und bleiben dürfen wir eigentlich, bis es richtig dunkel wird.
0: Und am nächsten Tag geht es dann mit dem gleichen Programm weiter?
1: Gleich eigentlich, ja. Also die zwei Festakte sind jeweils um 17.30 Uhr und nachher läuft es gemütlich als Fest rein.
0: Und ihr habt mit dieser CD-Produktion ein wunderschönes Zeitdokument geschaffen, das über diesen 120. Geburtstag hinaus bestehen bleiben wird. Dann darf ich euch zum Abschluss noch fragen, was wünscht ihr denn euch einer Weißbacher Musi zum 120. Geburtstag, Markus?
2: Ich glaube, man muss schon in der Vergangenheit zurückgedenken, wo da 1906 einfach drei Hinterteuer die Weißbacher Musik gegründet haben und durch die ganzen Kriegszeit sicher nicht einfach war, wo man so ein kleiner Ort ist, dass man da zusammenkommt und dass man das auf Taxen da stellt. Und ich habe heuer die Ehre gehabt, dass ich den Verein übernehmen darf und ich probiere und hoffe, dass ich es genauso weiterführen kann wie mein Vorgänger, der was das super gemacht hat. Und deswegen glaube ich, haben wir heuer einen Grund zum Feiern auf nächste 120 Jahre.
0: Wunderbar. Thomas, was wünschst du deiner Musi zum Geburtstag?
3: Ja, ich meine, dass so ein CD-Projekt möglich ist, da gehört natürlich einiges dazu. Und was mich persönlich schon sehr gefreut ist, dass wir einfach eine gute Gemeinschaft haben, dass wir alle zusammenhalten, dass wir ja, einfach eine Gaudi haben beim Musizieren. Und ich sage mal, wenn das weiterhin so bestehen bleibt, dann glaube ich, haben wir sehr gute Möglichkeiten, das auch in Zukunft so ähnlich gestalten können.
0: Dann darf ich Ihnen alles Gute wünschen zum Jubiläum und ein erfolgreiches Fest am Wochenende. Danke für den Besuch im Studio.
3: Danke. Dankeschön.
0: Und einmal hören wir noch die gesamte Trachtmusikkapelle mit einer Polka von Sepp Leitinger, die Weißbacher Jubiläumsklänge.

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1: Ja, und mit diesem Hinweis sage ich pfiat Gott für heute, bevor in der kommenden Stunde Kollege Sepp Siller mit feiner Volksmusik übernimmt, hören wir noch die Alstern-Klarinettenmusik mit dem Polkafest. Einen schönen Abend noch mit Radio Salzburg.

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1: Am Mikrofon Daniela Nicolai. Nach dem gewaltsamen Tod eines psychisch kranken Häftlings in der Justizanstalt Hirtenberg in Niederösterreich ist der Bericht der Untersuchungskommission vorgelegt worden. Auf 180 Seiten listet er zahlreiche Systemmängel auf und gibt konkrete Empfehlungen zur Verbesserung. Petra Pichler.
2: Die Missstände im Strafvollzug wurden schon oft angesprochen. Von der Innenrevision des Justizministeriums, der Volksanwaltschaft, sagt der Kommissionsvorsitzende Strafvollzugsexperte Wolfgang Kratz.
3: Wenn diese Empfehlungen der letzten 25 Jahre zu erheblichen Teilen umgesetzt worden wären, der Todesfall in der Justizanstalt Hirtenberg mit einer erheblichen Wahrscheinlichkeit vermeidbar gewesen.
2: Volksanwältin Gabriela Schwarz von der ÖVP fühlt sich durch den Kommissionsbericht bestätigt.
4: Ich bedauere es zutiefst, dass es einen Toten geben musste. Und wenn der Falter dort nicht hinschaut, dann hätten wir wahrscheinlich da nicht einmal dann etwas erlebt, dass dann erst etwas passiert.
2: Sie erwarte eine rasche Umsetzung der Empfehlungen. So Schwarz, SPÖ-Justizministerin Anna Sporer betont, man wolle rasch eine Gesamtstrategie entwerfen, um den Ist-Zustand zu verbessern.
1: In Teheran haben die Trauerfeierlichkeiten für Ayatollah Ali Khamenei heute ihren Höhepunkt erreicht. Eine unüberschaubare Menschenmenge säumte die Straßen, als der Leichnam des obersten Führers durch die iranische Hauptstadt gefahren wurde. Sein Sarg war auf der offenen Ladefläche eines Lastwagens aufgebahrt. Khamenei wurde zu Beginn des Krieges der USA und Israels gegen den Iran getötet. US-Präsident Donald Trump hat persönlich interveniert, damit die rote Karte für Stürmer Balogun im nächsten WM-Spiel der USA gegen Belgien aufgehoben wird. Das sorgt weltweit für Empörung. Teresa Kulovic berichtet.
5: Er wusste nicht, dass für die FIFA gestern der 1. April war, das sagt der belgische Teamtrainer Rudi Garcia. Die Rücknahme der roten Karte gegen US-Starstürmer Follerin Balogun könne nur ein April-Scherz sein. Die Empörung in der gesamten Sportwelt ist groß. Manchmal würden Regeln Raum für Interpretation lassen. In diesem Fall aber nicht, schreibt der Europäische Fußballverband UEFA in einem Statement. Die Auswirkungen einer roten Karte, die Sperre des betroffenen Spielers, sei ein verankerter Grundsatz im Fußball. US-Präsident Trump versteht die Aufregung bei einem Termin im Weißen Haus vor kurzem nicht. Er bestätigt, mit FIFA-Präsident Infantino telefoniert zu haben. Der Skandal ist in den Augen Trumps allerdings in erster Linie, dass die rote Karte vergeben wurde, obwohl zwei Spieler einfach aus Versehen zusammengestoßen seien, sagt er.
1: US-Schauspieler und Regisseur George Clooney wird beim Filmfestival von Venedig im September ausgezeichnet. Er bekommt den Goldenen Löwen für sein Lebenswerk. Clooney spricht von einer großen Ehre. Das waren die Nachrichten mit Daniela Nicolai. Zum Wetter.
6: Die Nacht verläuft weitgehend trocken, die letzten Regenschauer klingen noch vor Mitternacht ab und es klärt mehr und mehr auf. Tiefstwerte 10 bis 20 Grad. Morgen Dienstag geht es in ganz Österreich recht sonnig und trocken durch den Tag. Allerdings ziehen auch Wolkenfelder durch, die am Nachmittag vorübergehend recht dicht werden können und den freundlichen Eindruck dann zeitweise trüben. Es weht teils kräftiger Westwind im Donauraum mit Böen um die 50 km pro Stunde. Die Temperaturen legen spürbar zu auf hochsommerliche 25 bis 33 Grad. Soviel zum Wetter von Michael Mattern.
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1: Am Mikrofon Daniela Nicolai. Im Folterprozess gegen zwei ehemalige Vertreter des Assad-Regimes am Wiener Landesgericht sind heute die Urteile gefällt worden. Einer der Angeklagten war General beim syrischen Geheimdienst, der andere ein hochrangiger Kriminalbeamter. Beide wurden zu 8 Jahren Haft verurteilt, noch nicht rechtskräftig. Beate Tomasovic.
2: Man habe sich jeden einzelnen Fall genau angesehen und bewertet, sagt der Richter in seinem Urteil. Die Details, was den 19 Zeugen passiert ist, listet der Richter noch einmal auf. Verletzungen, die durch Schläge, durch Elektroschocks oder mit Stöcken verursacht wurden. Alle Opfer leiden an posttraumatischen Belastungsstörungen. Der Richter sagt, die Zeugen seien glaubhaft gewesen. Die von den Verteidigern vorgebrachten Widersprüche seien aufgrund der langen Zeit, die Taten sind zwischen 2011 und 2013 passiert, normal. Der General wurde für alle Gewalttaten verurteilt, die unter seinem Befehl in dem Gebäude des Geheimdienstes passiert sind. Er habe zwar zumeist Gewalt nicht selbst ausgeübt, aber er hätte die Folter unterbinden müssen. Der Zweitangeklagte habe mehrfach Selbstgewalt ausgeübt. Die Urteile je 8 Jahre Haft sind nicht rechtskräftig. Der Staatsanwalt hat Nichtigkeit und Berufung angemeldet. Die Verteidigung erbat Bedenkzeit.
1: Der Untersuchungsbericht zum Tod eines psychisch kranken Häftlings in der Justizanstalt Hirtenberg zeigt systemische Mängel auf. Es gebe erheblichen Reformbedarf, vor allem im Umgang mit psychisch beeinträchtigten Personen, sagte der Leiter der Kommission heute bei der Präsentation des Berichts. In einer Stunde beginnt bei der Fußball-WM das Achtelfinale zwischen Europameister Spanien und Portugal. Die Spanier gelten als Favoriten, Christoph Ott.
3: Mit dem 3:0-Erfolg gegen Österreich haben sich die Mittitelfavoriten nach einer durchwachsenen Gruppenphase wieder in Topform präsentiert. Um nun aber auch gegen Portugal zu bestehen, braucht das Team rund um Jungster Lamine Yamal wieder eine Spitzenleistung. Ich denke, wir müssen uns in unserem Spiel, in unserer Intensität und in jeder Hinsicht weiterentwickeln. Aber wir sind uns der Qualität, die wir besitzen, bewusst. Wir haben vor keiner Nationalmannschaft Angst, wir sind Spanien und das müssen wir auf dem Platz beweisen. Aber wir haben Vertrauen in uns. Portugals Superstar Cristiano Ronaldo zeigt sich im Vorfeld vom spanischen Team beeindruckt, weiß, dass es ein schwieriges Spiel wird und hofft, dass seine letzte WM-Reise noch weitergeht. Es ist meine letzte WM, ich werde sie so sehr wie möglich genießen. Hoffentlich wird es nicht mein letztes Spiel bei der Weltmeisterschaft sein, denn ich möchte weitermachen. Anpfiff ist um 21 Uhr und ab 2 Uhr früh steigt dann noch das viel diskutierte Spiel zwischen Co-Gastgeber bei USA und Belgien.
1: Und der Fußball-Weltverband FIFA hat die Beschwerde von Belgien gegen die Aufhebung der roten Karte für US-Stürmer Balogun abgewiesen. Dieser kann jetzt fix im Achtelfinale der USA gegen Belgien antreten. Präsident Trump hatte persönlich gegen die Entscheidung des Schiedsrichters nach einem Foul im Spiel gegen Bosnien interveniert. Das waren die Nachrichten mit Daniela Nicolai. Zum Wetter.
4: In den nächsten Stunden klingen auch die letzten Regenschauer ab. Der Rest der Nacht verläuft trocken und zumindest zeitweise sternenklar. Der Wind lässt nach und die Temperaturen sinken auf 20 bis 10 Grad. Morgen Dienstag gibt es in ganz Österreich einige Sonnenstunden. Es ist aber bei weitem nicht ungetrübt. Zeitweise ziehen ausgedehnte Wolkenfelder in großer Höhe durch, die vor allem am Nachmittag vorübergehend recht dicht werden können. Nach und nach frischt wieder kräftiger Westwind auf und es wird spürbar wärmer. Höchstwerte morgen heiße 25 bis 33 Grad. Soviel zum Wetter von Michael Mattern.
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7: Nach Admont führt uns die musikalische Reise. Am 25. April haben sich im Volkshaus von Admont Sänger und Musikanten getroffen. Moderiert wurde der Abend von Markus Weberhofer. Hören Sie nun den ersten Teil dieser Aufzeichnung.

Herzlich willkommen zur heutigen Ausgabe der Steirischen Sänger- und Musikantentreffen im Rahmen der klingenden Steiermark. Es ist natürlich auch in zweierlei Hinsicht ein besonderes Sänger- und Musikantentreffen, denn wir sind ja immer bemüht, dorthin zu kommen, wo wir noch nie waren. Und heute sind wir wirklich wo, was noch auf der Landkarte in den letzten 35 Jahren

Matadoren, der Wenger Siemer, mit am Klaus Heisel hat uns schon musikalisch begrüßt. Weitere Mitwirkende des heutigen Abends sind der Singkreis Gstaadter Bodner, die uns mit dem Lied Trockts Frühjahr die Bluren schon richtig schön da das Jahr einläuten werden, die neue Jahreszeit. Die Merzl Klarinettenmusi stellt sich vor mit In der Nossenau, gefolgt vom Männergesangsverein Atmont bei Mein Dirndl, ihren Fenster. Man darf gespannt sein, angeblich ist der Name Programm bei dieser Gruppe. Und dann hören wir natürlich auch musikalische Gäste. Wir sind ein bisschen ausgerost, sagen wir, in guter, verbundener Nachbarschaft sind wir ins Ausseerland gekommen. Die Grundlseer Geigenmusi, wenn man die Ausseer kennt, die fahren in die Steiermark Owi oder wie man in Aussee sagt, Balkan. Wir freuen uns schon sehr auf den Erzherzog Albrecht Marsch. Ich wünsche Ihnen einen schönen Abend, gutes Zuhören, allen Mitwirkenden gutes Gelingen und viel Vergnügen mit dem steirischen Sänger und Musikantentreffen aus Atmont.

0: Besten Dank der Grundlseer Geigenmusik für diese fast schon symphonisch-salon-orchestralen Klänge mit dem Erzherzog Albrecht Marsch. Und zwar darf ich jetzt hier den Häuptling, das Ortsoberhaupt der Marktgemeinde Admont zu mir nach oben bitten, Bürgermeister Christian Haider. Bitte sehr. Lieber Christian, wir sind heute das erste Mal bei euch hier zu Gast. Daher die wichtigste Frage, was macht Admont besonders? Was gibt's denn da bei euch alles so?
1: Ja, es sind sehr viele Sachen, was Admont besonders machen. Federführend damit ist, dass wir eine sehr, sehr große Gemeinde sind, nämlich flächenmäßig die zweitgrößte Gemeinde in der Steiermark nach Mariazell und die viertgrößte in ganz Österreich. 2015 sind wir fusioniert worden. Aus vier Gemeinden ist eine Großgemeinde entstanden und ich glaube, eins von den besonderen Sachen ist natürlich auch das, dass die Musik bei uns zu Hause ist. Du hast das eingangs angesprochen auch schon und deshalb haben wir auch sofort ja gesagt, wie du gefragt hast, ob wir das Sänger- und Musikantentreffen bei uns in der Gemeinde machen wollen. Und wenn man heute auf die Bühne aufschaut, dann sieht man, mit unseren Gruppen, mit unseren Musikern können wir diesen Abend heute bestens ausfüllen.
0: Du hast schon angesprochen, es ist musikalisch sehr vielfältig, speziell 2015 aus 4 mach 1. Was heißt denn das für die Gemeinde? Gibt es da jetzt nur mehr ein Blaskapellen und nur mehr einen Chor oder nur mehr einen Theaterverein? Wie hat sich das ausgewirkt?
1: Nein, wir sind in der glücklichen Situation, dass wir drei Musikkapellen haben. Den Musikverein Admont Hall, der uns ja heute auch im Rahmen dieses Abends bestens bewirtet. Die Musikkapelle Jonsbach und die Musikkapelle Weng im Gesäuse. Das heißt, die Musikanten gehen uns nie aus, bei uns kann geheiratet werden. Wir können kirchliche Gottesdienste und dergleichen immer bestens bespielen und auf das sind wir sehr, sehr stolz.
0: Das freut uns natürlich. Ich war heute übrigens schon mit unserem Aufnahmeteam Mittagessen und es ist niemand geringerer im Gasthaus Kamper gesessen als Burgschauspielerin Barbara Petritsch, die ja erst kürzlich zur Doyenne ernannt wurde. Wieso trifft man in Admont beim Mittagessen an einem Samstag eine Burgschauspielerin?
1: Ja, weil die Leute, die was unter der Woche beschäftigt sind, wo ich das Wochenende richtig genießen und das kann man bei uns daheim im Gseis in Admont und es gibt auch gutes Essen und das wissen sie zu schätzen.
0: Vor allem, wenn sie gebürtig von da kommen. Ja, lieber Christian, was noch interessant ist, in Admont gibt es ja nicht nur ein reiches kulturelles Leben, es ist auch der Sport, im Speziellen der Bergsport und die Natur auch immer groß geschrieben.
1: Ja, das haben wir natürlich unserer wunderschönen Gegend, dem Gesäuse ist das Ganze geschuldet. Man kann bei uns viel machen, aber wir müssen uns unsere Gipfelsiege immer hart arbeiten. Bei uns gibt es keinen Seilbau oder keine technischen Hilfsmittel, die uns auf befördern, sondern wir müssen einfach Gas geben und vom Boden auf bis am Gipfel.
0: Das freut mich sehr. Eine abschließende Frage, die ich immer ganz gerne Bürgermeistern stelle, die das erste Mal bei uns in der Sendung zu Gast sind. Bist du hauptberuflich Bürgermeister oder hast du was Gescheites auch gelernt?
1: Ja, die Frage kommt bei mir immer, gell? Das mit, hast du was Gescheites gelernt, man trifft sich immer zweimal im Leben, gell? Mein Brotberuf ist Polizist, gell? Und ich habe aber gehört, du fährst relativ viel mit öffentlichen Verkehrsmitteln.
0: Das ist ja mein Glück, das muss ich dazu sagen. Also, lieber Christian, vielen Dank für das gelungene Premierengespräch. Nach deinem Rennen kann nichts schief gehen, der nächste Applaus gehört dir. Vielen, vielen Dank. Applaus

Ja, man hört oder man hat es auch gespürt, ein sehr heimatbezogener und natürlich auch sehr heimatverbundener Bürgermeister. Und natürlich gehört da eine entsprechende Liebe zur Heimat dazu. Und die wird jetzt vom Singkreis Gstaadter Boden besungen mit dem Lied Die Lieb bleibt. Anschließend hören wir den Wenger Siemer bei Der Nacht ist finster. Und danach hören wir die Grundlseer Geigenmusi mit einem der ältesten Titel, die es überhaupt im steirischen Salzkammergut gibt, Denn aus Seer Steirer. Wir freuen uns.

0: unglaubliche Szenen, die sich da bei uns auf der Bühne herum abspielen, meine Damen und Herren. Es ist ein Wahnsinn mit der Grundlsee Geigenmusik. Ich bleibe jetzt gleich da beim Christian Eidelhuber, beim Chef dieses Ensembles, Künstlername Eidel. Lieber Christian, eine Frage. Ihr wart ja schon öfter in diversen Sendungen zu Gast, habt aber ein paar Umstrukturierungen vorgenommen. Wer ist denn jetzt bei euch aktuell so dabei?
1: Naja, aktuell Umstrukturieren, das ist eine gute Geschichte. Aktuell neu ist an der Gitarre der Franz Bleinemann, uns ein bisschen verjüngt. Und heute aushilfsmäßig der Markus Höller an der Ziehharmonika, dass wir den alten Schnitt ein bisschen runterreißen in der Gruppe. Na, der andere muss mit den Kindern und der Frau auf Urlaub fahren. Das ist alles nicht mehr so einfach wie früher.
0: Verstehe ich gut, ja. Und wer sitzt hinter dir versteckt?
1: Hinter mir ist der Martin Exner, Gründungsmitglied und unser ältestes Mitglied.
0: Darf man noch einen Jahrgang fragen?
1: Boah.
0: Gut, nächste Frage. Lieber Eidel, wo gibt's denn euch immer so zum Herrn? Weil ich habe die Grundlsee Geigenmusik das erste Mal gehört in einer damals geschlossenen Buschenschank in Aldaussee um eins in der Früh vor, ich glaube jetzt mittlerweile 15 oder 16 Jahren muss das gewesen sein, bei einer Geburtstagsfeier. Spielt es tagsüber auch wo?
1: Vieles aus den 70ern weiß ich nicht mehr. Wir haben jetzt schon mal gesehen, wo wirklich?
0: Naja, du mich nicht, ich die.
1: Tagsüber, ja. Tagsüber spielen wir eigentlich nie, aber am frühen Abend spielen wir meistens am Donnerstag im Strandcafé in Aldersee.
0: Saisonär, ich nehme im Sommer oder spielt es im Winter?
1: Nein, im Winter nicht, da ist es kalt.
0: Nu, man beachtet die globale Erwärmung. Weil wir reden in 3 Jahren noch mal weiter. Vielleicht geht es dann so ganz saisonär. Ja, schau mal, es ist ja der ganze Jahresbetrieb in aller Munde im Tourismus. Und ich glaube, aus See ist da ja vorne dabei. Wie ist denn für euch so, wenn es einmal, wie du gesagt hast, eher ja in der Region daheim seid, wie ist denn das, wenn es heute einmal ausreisen darf, zum Wink?
1: Ah, das ist jetzt aber lieb. Ausreisen, wir sind schon ganz schön weit ausgereist. Also es gefreut uns, dass wir wieder mal ausrücken dürfen. Ist ja gar nicht mehr so einfach gewesen, also, wenn du bis der jetzt angeglaubt hast. Du. Aber es gefreut uns natürlich sehr, weil in Admont waren wir eigentlich noch nie. Freut uns sehr, dass wir heute da sein dürfen.
0: Boah! Ja. Wow. Ein richtiger Charmeur der alten Schule ist er, der Eidel. Das muss man ihm lassen. Naja, wenn du da schon jeden Tag Honig ums Maul schmierst und wir in einer Radiosendung sind, willst du noch wen grüßen lassen?
1: Oi, nein, eigentlich nicht. Das ist, ich hätte die Oma, obwohl den Opa vielleicht, der Opa im Altersheim, der hat heuer seinen 100. Geburtstag. Der wird heuer 100 im Oktober. Also gute Gene, danke schön. Danke. Ja, lieber Opa, Franz, alles Gute im Oktober oder sein 100er. Sehen wir uns eh wieder.
0: Dann wünschen wir ihm alles Gute in diesem Sinne und danke fürs sehr ausführliche Gespräch, wie immer. Danke, lieber Christian Eidelhuber. Naja, bei uns im Programm geht's weiter. Wir haben natürlich auch für Stargäste gesorgt, meine Damen und Herren. Und im ersten Teil haben wir niemand Geringeren als den Kandidaten für den Steirischen Harmonika-Wettbewerb. Es ist jedes Jahr soweit. Es gibt immer den Harmonika-Wettbewerb des ORF Steiermark, der ja dann im Fernsehen ausgestrahlt wird. Dort bewerben sich immer die jungen Menschen, die gerade dieses Instrument erlernen und überdurchschnittlich gute Leistungen erbringen. Und heute ist die erste Halbfinalrunde. Die Halbfinalis finden immer in der ersten Jahreshälfte statt bei den Steirischen Sänger- und Musikantentreffen. Und da hören wir heute den Elias Tanner aus Karlsdorf, weit angereist. Das heißt, er dürfte eine gute Leistung vollbringen. Wir hören von ihm jetzt den Olympiademarsch, anschließend den MGV Admont mit Es eckt und spießt. Und die nächste Runde beschlossen wird von der Merzl-Klarinettenmusi mit dem Apfelstrudel Borischner.

0: Während der Männergesangsverein Atem und Aufstellung für das nächste Stück oder nächste Lied nimmt, komme ich gleich mal da in die zentrale Mitte zum Bernhard Ehrenfellner, zum Chorleiter des MGV Admont. Lieber Bernhard, ihr seid das erste Mal bei uns in der Sendung. Das heißt, du darfst als erster heute Abend die goldenen drei Fragen beantworten. Wer seid ihr es? Wo kommt ihr es her? Was sind eure Essgewohnheiten?
1: Also, wir sind der Männergesangsverein Admont. Uns gibt es schon seit 1901. Und ich habe erst seit 4 Jahren die Leitung. Also, ich bin noch nicht so, kein Gründungsmitglied. Und ich durfte das übernehmen. Ich war da zur falschen Zeit am falschen Ort und habe das dann sozusagen umgehängt bekommen. Und ich mache das sehr gerne, weil nicht nur die Männer sehr lieb und wertschätzend zu mir sind, sondern auch, weil mir der Klang einfach gut gefällt. Und wo kommen wir her? Ja, aus Admont und Umgebung. Weng, Jonsbach, Hall.
0: Sehr schön. Und du bist gebürtiger Admonter?
1: Nein, ich bin gebürtiger Salzburger. Das sage ich immer mit sehr viel Stolz, seit ich in der Steiermark wohne.
0: Ja, da kann sich jetzt jeder denken, was er will dazu. Lieber Bernhard, wenn du jetzt gesagt hast, Gründungsjahr 1901, wenn ich mich nicht völlig verrechne, heißt das, der MGV Admont zelebriert im aktuellen Kalenderjahr ein gar nicht so eigentlich ein großes Jubiläum.
1: Ja, das stimmt. Also wir haben 125 Jahre heuer und das feiern wir auch mit einem tollen Ausflug nach Oberitalien und mit einem tollen Konzert, zu dem ich natürlich alle sehr herzlich einlade, am 17. Oktober im großen Festsaal des Stiftsgymnasiums.
0: Besten Dank, wir freuen uns. Wo ist der MGV sonst in einem normalen Jahr, wenn er gerade nicht jubiliert, zu hören?
1: Wir singen öfters natürlich in der Kirche, wir gestalten öfter Messen und Gottesdienste. Wir geben auch Konzerte immer wieder, also das war in der Vergangenheit im Schloss Rötelstein zum Beispiel, im Rittersaal und Ähnliches. Wir sind auch eben in solchen Sendungen zu hören, auch bei fallweise bei also sehr gemütlichen Anlässen wie Frühschoppen und Ähnlichem. Ja, und so ist auch unser Programm sehr vielfältig.
0: Wie wir heute eindrucksvoll schon im ersten Teil zu Gehör gebracht bekommen haben und es auch noch im zweiten Teil werden. Du hast gesagt, du leitest den Chor schon seit 4 Jahren. Wer steht dir als Obmann zur Seite?
1: Obmann ist der Landschützer Sepp, ist schon länger dabei und hat sich dankenswerterweise bereit erklärt, den Obmann zu übernehmen.
0: Ich wünsche euch alles erdenklich Gute. Und Bernhard, eine Abschlussfrage noch, weil du gesagt hast, es ist ja auch ein Chor, der sehr erfahren ist. Gibt es bei euch auch zwischenmenschliche Jubiläen im heurigen Jahr zu feiern? Ich habe gehört, einen 100-jährigen Geburtstag hat es schon gegeben in Aussee. Gibt es bei euch auch, wenn der heuer irgendwas gerade so anzubieten hat?
1: So. Hilft's mir, ich weiß nicht.
0: Einen 80er, Josef Hasitschka. Alles Gute, danke. Dann wünschen wir fürs Doppeljubiläum. Also 80 Jahre Sepp Hasitschka und 125 Jahre MGV Admont. Alles Liebe, gell?
1: Danke.
0: Besten Dank. Wir gehen gleich ins Ausseerland, aber nicht mit der Grundlseher Geigenmusi. Wir hören von Hans Gilge, einem zugereisten Ausseher, den Häuterburm. Danach hören wir den Subener Landler vom Elias Tanner. Und die nächste Runde wird dann ebenso musikalisch beschlossen, wie sie begonnen wurde. Aber nicht vom MGV Admont, sondern von anderen Sangesschwestern und Brüdern. Man darf gespannt sein. Viel Erfolg und viel Vergnügen.

0: Vielen lieben Dank dem Singkreis Gstatter Bodner mit an Alte Mühe, ein Lied vom legendären Franz Koringer. Und den Text hat übrigens Martha Wölger geschrieben, eine gebürtige Gusswerkerin, das mittlerweile zum Mariazell gehört, der größten Gemeinde. Aber sie ist weggezogen nach Hall bei Admont, mittlerweile Teil der zweitgrößten Gemeinde der Steiermark in Admont. Und schön, dass wir auch regionale Klänge hier zu Gehör gebracht bekommen. Vielen Dank. Ich bin jetzt beim Elias Tanner, bei unserem Harmonika-Kandidaten. Lieber Elias, wie geht's da?
1: Ja, jetzt besser, da ich gespielt habe.
0: Das ist einmal sehr, sehr gut. Du hast einen wunderschönen Ausblick, nämlich niemand geringeren als deinen Fanclub mitgebracht. Wer hat dich denn heute aus dem fernen Karlsdorf in die Obersteiermark begleitet?
1: Meine Eltern, meine Geschwister und mein Lehrer.
0: Wer ist dein Lehrer?
1: Der Robert Hafner.
0: Elias, wie ist es, wenn man allein auf der Bühne sitzt und die anderen spielen alle in größeren Gruppen und du musst das Ganze allein stemmen? Wie geht's dir mit diesem Druck oder bist du gar nicht nervös?
1: Ja, natürlich bin ich nervös, aber Augen zu und durch. Man muss da durch, wenn man was erreichen will. Ja.
0: Wunderbarstens. Gibt es für die Zukunft auch schon Ziele? Willst du mit der Harmonika vielleicht was weitermachen und dabei bleiben? Oder ist das eher ein Hobby für dich?
1: Nein, ich würde schon gern Harmonika-Lehrer oder sowas, als Zweitberuf oder sowas machen.
0: Unbedingt. Wirklich. Ich wünsche dir alles Gute. Ich wollte auch mal Harmonika-Lehrer werden und dann sind sie am ersten Tag draufgekommen, dass ich nur Blödsinn rede und dann haben sie mich zum Radio geschickt. Aber vielleicht wird es ja bei dir was. Alles Gute dafür auf jeden Fall. Ja, und umspülen wird uns die Merzl-Klarinettenmusi mit dem Stammtischmarsch von niemand geringeren als Anton Moslechner, vulgo Leiten Donny.

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1: Am Mikrofon Daniela Nicolai. Am Nachmittag hat der fünftägige Sitzungsmarathon des Nationalrats vor der Sommerpause begonnen. Die ersten Tagesordnungspunkte umfassten eine Reihe von außenpolitischen Themen, darunter auch Südtirol. Tanja Malle.
2: Für Aufregung im Parlament sorgte heute ein Antrag der Freiheitlichen. Diese fordern Amnestie für die letzten noch lebenden Südtirol-Kämpfer, wie auch für die verstorbenen FPÖ-Abgeordneter Peter Wurm.
3: In der Ukraine ist die Frau Ministerin, sind es alles Freiheitskämpfer. Aber die Südtiroler Freiheitskämpfer, die sich eingesetzt haben für ihre Heimat, das sind für euch alles keine Freiheitskämpfer.
2: Der Antrag unterscheidet aber nicht zwischen den Aktivisten. Amnestie und Rehabilitation würden demnach auch für jene gelten, die in den 1950ern und 60ern mitunter tödliche Sprengstoffanschläge verübt haben. Die Kritik der grünen Abgeordneten Mary Disoski.
4: Ja, die deutsche und auch die latinischsprachige Bevölkerung wurde diskriminiert. Die Menschen haben sich zur Wehr gesetzt. Aber zu dieser Geschichte gehören auch Gewalt, Sprengstoffanschläge und rechtsextreme Verbindungen einzelner Akteure.
2: Der Antrag der Freiheitlichen wurde vom Plenum, wie erwartet, nicht angenommen.
1: Zu je 8 Jahren Haft sind 2 Syrer im Folterprozess am Wiener Landesgericht verurteilt worden. Beide waren hochrangige Mitglieder im Assad-Regime, der eine ein General, der andere ein Kriminalbeamter. Das Gericht sprach sie schuldig, Regimegegner schwer misshandelt zu haben. Die Urteile sind noch nicht gültig. Frankreich kämpft mit einer Hitzewelle. Vor allem im Südwesten des Landes spitzt sich die Lage wegen der Waldbrandgefahr zu. 10.000 Menschen mussten bereits aus ihren Häusern flüchten. Auch die Tour de France leidet unter den extremen Bedingungen. Sarah Emler.
5: Sie sind rund um die Uhr im Einsatz. Die Löschflugzeuge versuchen, den Waldbrand nahe der Stadt Béziers im Süden Frankreichs unter Kontrolle zu halten.
6: It's scary when you get so close.
5: Es sei beängstigend, wenn das Feuer so nahe kommt, so Daniel, ein Tourist aus der Schweiz. Normalerweise kenne er so etwas nur aus den Nachrichten. Nun steht er im Stau mit Einheimischen und anderen Touristen, die versuchen, sich in Sicherheit zu bringen. Die Hitzewelle im Juni hat Böden und Wälder stark ausgetrocknet. Das Feuer kann sich im Nu ausbreiten. Auch die Tour de France bleibt davon nicht verschont. Die 3. Etappe findet ohne Zuschauer statt. Weitere Absagen sind nicht ausgeschlossen. Eine Studie in Scientific Reports zeigt zudem, dass der Hitzestress entlang der Strecke durch den Klimawandel deutlich zugenommen hat. Das Forschungsteam empfiehlt Anpassungen bei Routen und Zeitplänen.
1: In Kuba hat es erneut einen landesweiten Stromausfall gegeben, den 3. seit Jahresbeginn. Hauptgrund ist eine Ölblockade, die US-Präsident Trump im Jänner verhängt hat. Diese hat den Treibstoffmangel in den kubanischen Kraftwerken verschärft. Der Strom wird seither immer wieder abgeschaltet. Das waren die Nachrichten mit Daniela Nicolai. Und jetzt zum Wetter.
7: Die Nacht verläuft weitgehend trocken, die letzten Regenschauer klingen noch vor Mitternacht ab und es klärt mehr und mehr auf. Tiefstwerte 10 bis 20 Grad. Morgen Dienstag geht es in ganz Österreich recht sonnig und trocken durch den Tag. Allerdings ziehen auch Wolkenfelder durch, die am Nachmittag vorübergehend recht dicht werden können und den freundlichen Eindruck dann zeitweise trüben. Es weht teils kräftiger Westwind im Donauraum mit Böen um die 50 Kilometer pro Stunde. Die Temperaturen legen spürbar zu auf hochsommerliche 25 bis 33 Grad. So viel zum Wetter von Michael Mattern.
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1: Im Studio begrüßt sie Daniela Nicolai. Einige Themen des Nachtjournals. Bericht zum Tod eines psychisch kranken Häftlings zeigt systemische Mängel auf. Parlamentsdebatte über die mangelnde Abgrenzung der FPÖ zu den Identitären und die Nachwehen der Affäre um die Aufhebung einer roten Karte bei der Fußball-WM. Das Wetter morgen wird sehr warm und sehr windig. Nach dem gewaltsamen Tod eines psychisch kranken Häftlings in der Justizanstalt Hirtenberg in Niederösterreich ist der Bericht der Untersuchungskommission vorgelegt worden. Auf 180 Seiten listet er zahlreiche Systemmängel auf und gibt konkrete Empfehlungen zur Verbesserung. Der Häftling war an Verletzungen gestorben, die ihm Justizwachebeamte bei einem Transport im Dezember zugefügt hatten. Veronika Mauler berichtet.
2: Die Kommission hat die Gefängnisse Hirtenberg, Stein und Josefstadt besucht, mit 140 Personen Kontakt gehabt und auch frühere Berichte gesichtet, sagt der Kommissionsvorsitzende, der Strafvollzugsexperte Wolfgang Kratz. Missstände wurden schon lange angesprochen, etwa von der Volksanwaltschaft und der Innenrevision des Justizministeriums.
3: Die schlechte Nachricht ist, dass wenn diese Empfehlungen der letzten 25 Jahre zu erheblichen Teilen umgesetzt worden wären, der Todesfall in der Justizanstalt Hirtenberg mit einer erheblichen Wahrscheinlichkeit vermeidbar gewesen wäre.
2: Die Einsatzgruppen werden bisher nicht für den Umgang mit psychisch auffälligen Insassen geschult, kritisiert die Kommission. Positiv sieht Graz, dass das Ministerium nun erste Veränderungen in Angriff nimmt. Große Herausforderungen bleiben aber die überfüllten Gefängnisse und der Personalmangel.
1: Ein Angriff auf einen Taxifahrer in Leoben hat heute für Diskussionen im Parlament gesorgt. Denn unter den mutmaßlichen Tätern waren zwei führende Mitglieder der Identitären Bewegung. Gegen beide wird wegen NS, Wiederbetätigung und schwerer Körperverletzung ermittelt. Einer der Männer war parlamentarischer Mitarbeiter bei den Freiheitlichen. Die anderen Parteien forderten einmal mehr eine Distanzierung der FPÖ. Viktoria Waldiger.
4: Die rechtsextremen Identitären seien eine Gefahr für die Demokratie. Die Freiheitlichen würden das verharmlosen, kritisiert der Verfassungssprecher der Volkspartei Wolfgang Gerstl.
5: Sie bezeichnen sich heute noch als eine NGO von rechts und versuchen damit die Demokratie zu unterwandern. Schämen Sie sich.
4: Auch SPÖ und Grüne kritisieren, dass Identitäre in den Reihen der FPÖ arbeiten würden, etwa als parlamentarische Mitarbeiter. Die FPÖ müsse sich endlich von der Bewegung distanzieren, fordert Neos-Klubobmann Yannick Schetti.
6: Man kann nicht Demokrat sein und gleichzeitig Menschen, die Sieg Heil rufen, in seinen Reihen tolerieren.
4: Die Freiheitlichen betonen, dass sie Gewalt ablehnen. Für Generalsekretär Christian Hafenecker sind die Vorwürfe aber politische Hetze.
7: Weil sie alle miteinander von den Systemparteien verzweifelt sind.
4: Der Tatverdächtige rund um die Attacke auf den Taxifahrer in Leoben sei mittlerweile kein parlamentarischer Mitarbeiter der FPÖ mehr, betont Hafenecker.
1: Russland hat Kiew wieder massiv unter Beschuss genommen. Zum zweiten Mal innerhalb von 5 Tagen wurde die ukrainische Hauptstadt mit Raketen angegriffen. Viele Wohnhäuser wurden getroffen. Mindestens 20 Menschen sind dabei getötet worden und Dutzende verletzt. Im Gazastreifen ist der von den USA begonnene Friedens- und Wiederaufbauplan seit Monaten zum Erliegen gekommen. Jetzt bringt die dort regierende Hamas neue Bewegung in den Prozess. Sie hat erklärt, die politische Kontrolle über Gaza abgeben zu wollen. Aus Israel berichtet Nikolaus Wildner.
8: Mit der Erklärung, ihre bisherige Regierung in Gaza aufzulösen und die Verwaltung an ein 15-köpfiges Komitee aus palästinensischen Experten zu übergeben, erfüllt die Hamas einen der 20 Punkte des Gaza-Friedensplans Donald Trumps von vergangenem Oktober. Über die tatsächliche Wirksamkeit dieses Schritts herrschen jedoch einige Zweifel. Da die Hamas weiterhin Verhandlungen über ihre Entwaffnung hinauszögert, hätte das palästinensische Expertenkomitee für Gazas künftige Verwaltung jedenfalls vorerst kein Gewaltmonopol. Ein Vertreter der israelischen Regierung bezeichnet die angekündigte Machtübergabe durch die Hamas daher als reines Täuschungsmanöver. Der von den USA eingesetzte sogenannte Friedensrat für Gaza äußert sich etwas optimistischer. Den Schritt der Hamas nehme man zur Kenntnis und werde diesen demnächst anhand von Taten beurteilen.
1: Berlin ist nicht ausreichend auf Krisen vorbereitet. Das hat im Jänner ein tagelanger Blackout gezeigt. Eine Expertenkommission fordert jetzt, dass die Stadt ihren Katastrophenschutz deutlich verbessert. Aus Berlin Andreas Jölli.
9: Der tagelange Stromausfall hat Berlin an seine Belastungsgrenzen geführt und die schlechte Vorbereitung auf solche Notfälle offengelegt, sagt die Expertenkommission. Künftig sollte Berlin besser gerüstet sein, sagt Albrecht Brömme, ehemaliger Landesbrandmeister.
10: Wir empfehlen ein ordentliches, rund um die Uhr Lage- und Krisenzentrum zu machen, einen sogenannten Chief Resilience Officer einzuführen.
9: Notwendig wären auch alternative Kommunikationsmöglichkeiten und regelmäßige Übungen für den Ernstfall, nicht nur von Feuerwehr und Polizei.
10: Es ist ein großes Geflecht von Akteuren, die zusammenarbeiten. Und wenn man das nicht plant und nicht übt, dann kann es nicht funktionieren.
9: Solche Vorbereitungen kosten aber Geld. Schätzungen gehen von einem dreistelligen Millionenbetrag aus. Aber die nächste Krise kommt bestimmt, sagen die Experten, durch Cyberangriffe, Sabotage oder Klimagroßschadensfälle wie Starkregen, extreme Hitze oder Kälte.
1: Bei der Fußball-WM ist derzeit Pause beim Achtelfinale Spanien gegen Portugal. Zur Halbzeit steht es 0:0. Und das Spiel Belgien gegen die USA in der Nacht wirft bereits seine Schatten voraus, denn alles redet heute nur über die rote Kartenaffäre. Wolfgang Eichinger.
11: Ja, der beste US-Stürmer bei dieser Weltmeisterschaft, Valerian Balogun, ist im letzten Spiel gegen Bosnien-Herzegowina einem Gegenspieler auf den Knöchel getreten, hat die rote Karte gesehen und ist auch für ein Spiel gesperrt worden. Aber die FIFA hat dann die Sperre auf ein Jahr auf Bewährung ausgesetzt. Balogun ist damit in der Nacht gegen Belgien spielberechtigt. Mittlerweile hat US-Präsident Donald Trump Gerüchte bestätigt, er habe FIFA-Boss Gianni Infantino angerufen und gemeint, die Sperre soll noch einmal überprüft werden. Laut Präsident war es kein Foul. Balogun hat ja niemanden ins Gesicht geschlagen oder ähnliches. Das wäre dann etwas anderes gewesen.
12: All I did, I asked for a review, because I didn't think it was a foul. And, you know, again, I'm good at this stuff. That was not a guy punching somebody in the face or anything that, you know, would be different.
11: In der Sportwelt, vor allem im Fußball, wird die FIFA-Entscheidung als absoluter Skandal angesehen. Belgien ist natürlich empört. Ein klares Foul der FIFA an Ethik und Fairplay. Die FIFA hat aber mittlerweile einen Protest Belgiens abgewiesen. Abseits der WM ist es seit heute offiziell. Oliver Glasner wird neuer Trainer beim Premier League Club Nottingham Forest. Glasner hat einen Vertrag bis 2029 unterzeichnet und soll laut britischer Medien 15 Millionen Euro jährlich verdienen.
1: Nach der Explosion eines Einfamilienhauses in Wien-Floridsdorf bestätigt die Polizei einen jahrelangen Streit um Wohnrechte. In der Nacht auf Sonntag soll ein 93-Jähriger absichtlich eine Gasexplosion herbeigeführt haben. Das Haus wurde komplett zerstört. Der Mann überlebte schwer verletzt, er konnte noch nicht befragt werden. Und jetzt zum Wetter.
13: In den nächsten Stunden klingen auch die letzten Regenschauer ab. Der Rest der Nacht verläuft trocken und zumindest zeitweise sternenklar. Der Wind lässt nach und die Temperaturen sinken auf 20 bis 10 Grad. Morgen Dienstag gibt es in ganz Österreich einige Sonnenstunden. Es ist aber bei weitem nicht ungetrübt. Zeitweise ziehen ausgedehnte Wolkenfelder in großer Höhe durch, die vor allem am Nachmittag vorübergehend recht dicht werden können. Nach und nach frischt wieder kräftiger Westwind auf und es wird spürbar wärmer. Höchstwerte morgen heiße 25 bis 33. Grad.
1: Die Wetteraussichten von Michael Mattern waren das am Ende des Nachtjournals. Daniela Nicolai sagt auf Wiederhören.

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1: Am Mikrofon Daniela Nicolai. Die ÖVP will allen Frauen das sogenannte Social Egg Freezing ermöglichen. Eier entnehmen und einfrieren, um sie sich später wieder einsetzen zu lassen. Das war bisher nur aus medizinischen Gründen erlaubt. Der Verfassungsgerichtshof hat das generelle Verbot aber aufgehoben. Katja Arthofer berichtet.
2: Es gäbe sehr viele Paare, die ungewollt kein Kind bekommen, sagt die ÖVP-Familienministerin. Für jene, die mit Social Egg Freezing vorsorgen wollen, also Eizellen entnehmen und einfrieren lassen wollen, will Claudia Bauer möglichst rasch das dafür nötige neue Gesetz.
3: Der Verfassungsgerichtshof fordert uns auf, dass wir bis März nächsten Jahres hier eine gesetzliche Regelung finden. Ich finde es gut, wenn wir hier dem zuvorkommen.
2: Sie habe dazu viele Expertengespräche geführt.
3: Sinnvoll würde mir erscheinen, hier eine Altersgrenze für das Einsetzen einer befruchteten Eizelle auch zu setzen, zwischen 45 und 50 Jahren.
2: Im SPÖ-geführten Gesundheitsministerium läuft Bauer hier offenbar offene Türen ein. Ein Gesetzesentwurf zum Social Egg Freezing sei so gut wie fertig. Man müsse dafür aber eine weitere Entscheidung des Verfassungsgerichtshofs für Singlefrauen abwarten, die im Herbst komme.
1: Nach einer tödlichen Prügelattacke in einem Park in Wien-Donaustadt ist ein Verdächtiger festgenommen worden. Der 21-Jährige wurde mit Unterstützung der Sondereinheit Vega in seiner Wohnung gestellt. Seine Freundin wurde angezeigt. Bei dem Angriff war ein Mann schwer am Kopf verletzt worden und gestorben. Mehr von Alpha Faber.
4: Mit Unterstützung der Sondereinheit Vega wird der 21-Jährige festgenommen, berichtet Polizeisprecher Markus Dietrich.
5: Er ist wohnhaft in der Donaustadt. Dort ist es auch zum Zugriff gekommen. Festgenommen wurde er in seiner Wohnung. Er zeigt sich teilgeständig.
4: Die Attacke spielt sich in einem Park nähe Zieritzgasse ab. Ein Mann, der mit einer Begleiterin unterwegs ist, soll von den beiden Verdächtigen auf E-Scootern erst angepöbelt und dann mehrfach mit Faustschlägen im Gesicht attackiert worden sein. Danach sollen die beiden mutmaßlichen Täter auch die Frau geschlagen und Bargeld gefordert haben. Trotz Reanimationsmaßnahmen stirbt der Mann wenig später. Opfer und Verdächtige dürften sich nicht gekannt haben. Die verdächtige Begleiterin des Haupttäters wurde auf freiem Fuß angezeigt.
1: Frankreichs Präsident Macron besucht als erster westlicher Staatschef seit Ende des Bürgerkriegs Syrien. Der syrische Außenminister empfing Macron am Flughafen der Hauptstadt Damaskus. Im Lauf der zweitägigen Reise sind Arbeitsessen und Gespräche mit Übergangspräsident al-Sharaa geplant. Und Spanien ist soeben ins Viertelfinale der Fußball-WM aufgestiegen. Mit einem 1:0 warfen die Spanier Portugal aus dem Bewerb. Das Tor schoss Merino in der 91. Minute. Und jetzt zum Wetter.
6: Die Nacht verläuft weitgehend trocken, die letzten Regenschauer klingen noch vor Mitternacht ab und es klärt mehr und mehr auf. Tiefstwerte 10 bis 20 Grad. Morgen Dienstag geht es in ganz Österreich recht sonnig und trocken durch den Tag. Allerdings ziehen auch Wolkenfelder durch, die am Nachmittag vorübergehend recht dicht werden können und den freundlichen Eindruck dann zeitweise trüben. Es weht teils kräftiger Westwind im Donauraum mit Böen um die 50 km pro Stunde. Die Temperaturen legen spürbar zu auf hochsommerliche 25 bis 33 Grad. Soviel zum Wetter von Michael Mattern.
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1: Dienstag, der 7. Juli. Im Studio ist Daniela Nicolai. Im Trinkwasser der niederösterreichischen Gemeinde Manswörth sind Ewigkeitschemikalien gefunden worden, sogenannte PFAS. Sie stammen aus Löschschaum, der am nahegelegenen OMV-Gelände verwendet wurde. Doch dieser Fall ist in Österreich nur die Spitze des Eisbergs, sagen Experten. Christine Linduska berichtet.
2: Die in Österreich erfassten Standorte, an denen die Ewigkeitschemikalie PFAS nachgewiesen worden ist, lassen sich bisher an einer Hand abzählen. Tatsächlich gäbe es Hunderte, wenn nicht sogar mehr als 1000 solche Regionen, in denen Trinkwasser mit PFAS aus Löschschaum verunreinigt sein könnte. Insbesondere in der Nähe von Feuerwehrübungsplätzen bestehe diese Gefahr, sagt Thilo Hoffmann von der Universität Wien.
3: Das kann jede kleine Feuerwehr sein, das können allerdings auch militärische oder Betriebsfeuerwehren sein. Dort im Abstrom wird man im Grundwasser die höchsten Konzentrationen finden.
2: Betroffen sind vor allem Haushalte mit eigenem Brunnen. Sie sollten ihr Trinkwasser regelmäßig prüfen lassen. Hoffmann fordert zudem, die in Österreich zulässigen Grenzwerte von bisher 100 Nanogramm PFAS pro Liter Trinkwasser auf zumindest 20 Nanogramm zu senken.
1: Autobesitzer müssen künftig seltener zur Pickel-Kontrolle. Der Nationalrat hat am Nachmittag eine Ausdehnung der Prüfintervalle beschlossen. Die erste Kfz-Überprüfung wird jetzt erst 4 Jahre nach der Erstzulassung fällig, statt wie bisher nach 3 Jahren. Zu je 8 Jahren Haft sind 2 Syrer im Folterprozess am Wiener Landesgericht verurteilt worden. Beide waren hochrangige Vertreter des Assad-Regimes. Das Gericht sprach sie schuldig, Regimegegner schwer misshandelt zu haben. Die Urteile sind noch nicht gültig. Israel bekräftigt die Forderung nach Entwaffnung der Hamas. Die angekündigte Auflösung der Hamas-Regierung im Gazastreifen bezeichnet Israel als Trick. Markus Langer.
4: Solange die Hamas ihre Waffen behalte, werde natürlich jede zivile Regierung so handeln, wie es die Hamas vorschreibt, argumentiert der israelische Außenminister Saar. Die Hamas hatte zuvor nach eigenen Angaben ihre Regierung im Gazastreifen aufgelöst. Dadurch solle die Übergabe der Verwaltungs- und Regierungsgeschäfte an das Nationale Komitee für die Verwaltung des Gazastreifens erleichtert werden, hieß es. Dieses Komitee mit 15 palästinensischen Fachleuten und derzeitig im Sitz in Ägypten wurde von dem von US-Präsident Trump ins Leben gerufenen und geleiteten sogenannten Friedensrat eingesetzt. Eine bedingungslose Entwaffnung lehnt die Hamas weiterhin ab.
1: In der türkischen Hauptstadt Ankara beginnt heute ein NATO-Gipfel. Er wird 2 Tage dauern. Es geht um weitere Milliardenhilfen für die Ukraine, aber auch um das mittlerweile schwierige Verhältnis zum NATO-Partner USA. Die Trauerfeierlichkeiten für Ayatollah Ali Khamenei im Iran gehen weiter. Der Leichnam des obersten geistlichen Führers ist am Abend in Qom eingetroffen. Der Sarg wurde mit einem Hubschrauber von Teheran in die schiitische Gelehrtenstadt geflogen. Für heute ist ein weiterer Trauerzug geplant. Spanien steht im Viertelfinale der Fußball-WM. Die Spanier besiegen Portugal durch ein Last-Minute-Tor 1:0. Wolfgang Eichinger.
5: Die 94.000 Besucher im Stadion von Dallas rechnen mit einer Verlängerung und dann schlägt Spanien in der 91. Minute zu. Der 6 Minuten zuvor eingewechselte Mikel Merino füllt seine Jokerrolle perfekt aus, bekommt den Ball freistehend im Strafraum zugespielt und nützt diese Chance eiskalt zum Siegestreffer. Die Spanier bleiben auch im 36. Länderspiel in Folge ungeschlagen und ziehen ins Viertelfinale ein. Die Portugiesen sitzen bald im Flugzeug nach Hause und es war auch der letzte Auftritt eines der ganz Großen bei einer Weltmeisterschaft. 6 WM-Teilnahmen seit 2006. Jetzt wird der 41-jährige Cristiano Ronaldo wohl nicht mehr bei einer Weltmeisterschaft als Spieler auf dem Rasen stehen. Ronaldo hat in seiner Karriere praktisch alles gewonnen. Fast alles. Der Weltmeistertitel wird auf seiner langen sportlichen Visitenkarte nicht stehen.
1: Und in 2 Stunden beginnt das umstrittene Achtelfinalmatch der USA gegen Belgien. US-Stürmer Balogun darf nach Aufhebung seiner roten Karte antreten. Der Weltfußballverband FIFA hat eine Beschwerde Belgiens dagegen abgewiesen. Das waren die Nachrichten. Und jetzt zum Wetter.
6: Der Dienstag bringt in ganz Österreich einige Sonnenstunden, es ist heute aber nicht ungetrübt. Zeitweise ziehen ausgedehnte, hochliegende Wolkenfelder durch, die vor allem am Nachmittag vorübergehend recht dicht werden können und die Sonne dann verdecken. Bei teils wieder kräftigem Westwind wird es spürbar wärmer, die Temperaturen erreichen 25 bis 33, in 2000 Meter um 15 Grad. Morgen Mittwoch weiterhin sehr windig, aber nicht ganz so warm. Dazu wechseln Sonne und ein paar Wolken mit einzelnen Regenschauern. Die gibt's morgen vor allem vom Tiroler Unterland bis ins Nordburgenland. So viel zum Wetter von Michael Mattern.
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1: Im Studio ist Theresa Eder. Es ist 1 Uhr. Hätte das Justizministerium die Maßnahmen der Volksanwaltschaft umgesetzt, so hätte man den Tod eines psychisch kranken Häftlings in der Justizanstalt Hirtenberg vermeiden können. Das ist das Fazit der Untersuchungskommission in ihrem Abschlussbericht. Die Volksanwaltschaft fordert jetzt, die Kommissionsempfehlungen rasch umzusetzen. Bernd Kuschu berichtet.
2: Volksanwältin Gabi Schwarz fühlt sich mehr als bestätigt durch den Bericht der Hirtenberg-Kommission, insbesondere in der Forderung nach mehr Psychiaterinnen und Psychiatern.
3: Es gab zum Beispiel 2,5 Jahre in Favoriten, in einem forensisch-therapeutischen Zentrum, keinen Psychiater und keine Psychiaterin.
2: Das Justizministerium hat mittlerweile die Honorarsätze für Gefängnispsychiater angehoben. Doch der Menschenrechtsexperte der Volksanwaltschaft Reinhard Klaushofer sagt, deren Anstellung scheitere nicht nur am Geld. Klaushofer kritisiert die Generaldirektion im Justizministerium.
4: Es ist auch eine Frage des Managements. Ich sehe, dass auf der Anstaltsebene viel mehr an Unterstützung gewünscht wird seitens der Generaldirektion, die auch de facto zum Teil nicht vorhanden ist.
2: Die Volksanwältin erwartet sich die rasche Umsetzung von Kommissionsempfehlungen, was angesichts des knappen Budgets aber schwierig werden könnte.
1: Landesweiter Stromausfall in Kuba zum bereits 3. Mal in diesem Jahr. Hauptgrund ist eine Ölblockade, die US-Präsident Donald Trump im Jänner verhängt hat. Diese hat den Treibstoffmangel in den kubanischen Kraftwerken ja verschärft. Der Strom wird seitdem immer wieder abgeschaltet.
5: Die Fußball-WM 2026.
1: Spanien steht im Viertelfinale. Wolfgang Eichinger, die Spanier besiegen Portugal durch ein Last-Minute-Tor mit 1:0.
6: Die 94.000 Besucher im Stadion von Dallas rechnen mit einer Verlängerung und dann schlägt Spanien in der 91. Minute zu. Der 6 Minuten zuvor eingewechselte Mikel Merino füllt seine Jokerrolle perfekt aus, bekommt den Ball freistehend im Strafraum zugespielt und nützt diese Chance eiskalt zum Siegestreffer. Die Spanier bleiben auch im 36. Länderspiel in Folge ungeschlagen und ziehen ins Viertelfinale ein. Die Portugiesen sitzen bald im Flugzeug nach Hause und es war auch der letzte Auftritt eines der ganz Großen bei einer Weltmeisterschaft. 6 WM-Teilnahmen seit 2006. Jetzt wird der 41-jährige Cristiano Ronaldo wohl nicht mehr bei einer Weltmeisterschaft als Spieler auf dem Rasen stehen. Ronaldo hat in seiner Karriere praktisch alles gewonnen, fast alles. Der Weltmeistertitel wird auf seiner langen sportlichen Visitenkarte nicht stehen.
1: Jetzt zum Wetter mit Simon Köldorfer.
7: Mit 30 Grad im Bludenz war gestern der 20. Tag hintereinander, wo zumindest ein Ort in Österreich über 30 Grad gemessen hat. Und es folgen noch einige weitere. Der heutige Dienstag bringt nämlich am Nachmittag 25 bis 33 Grad und es wird zumindest zeitweise sonnig. Ausgedehnte Wolken sind aber auch dabei, vor allem am Nachmittag von Nordtirol bis ins Burgenland. Es bleibt aber trocken bei kräftigem Westwind. Der Mittwoch bringt dann 21 bis 30 Grad und zwischen sonnigen Phasen viele dichte Wolken und stellenweise Regen.
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1: Im Studio ist Theresa Eder. Es ist 2 Uhr. Der Digitalisierungsminister